0: Gianna Nannini hier auf Neo 1 Unestate Italiana. Es ist 17:30.
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0: Kaum aufgestanden, wollt ihr es schon wissen, Michu? Ganz spontan. Lieblingsklasse.
2: Ich sage, eine richtig gut gemachte Gelato muss es dann schon sein. Und dann ist es auch eine schwarze Schokolade.
0: So die richtig, richtig Schokolade.
2: Ja, die, die so richtig herb ist.
0: Ja.
2: Nicht
0: ja.
2: Süß.
0: Wäre ich auch dabei. Gut. Würde ja helfen. Stracciatella finde ich
2: immer
0: super.
2: Ja, das
0: aber einfach auch, wenn es die richtig guten, grossen Schokostücke
2: genau, ich würde sagen, mehr Schokostücke als etwas anderes drin hat. Ja, das verstehe ich also sehr fest. Ja. Und meinst du, es gibt heute noch ein paar restliche Gassen für mich?
0: Yeah. Was soll ich jetzt da sagen? Ich wollte nicht am Morgen früh schon duschen, aber ich denke es nicht. Weil so von nötig wie heute ist der Glasenfreitag auch einfach auch noch nie gewesen. Wie auch schon die letzten Jahre tingeln wir heute ins Neo-Eisland und verteilen Glassen. Ihr könnt euch vorher anmelden und wir können euch auch überraschen. Alle anderen, die hier nicht in die Grenze kommen oder in diesem Fall in die Glassen, können sich mit unserer Sommermusik hoffentlich dann gleich ein bisschen abkühlen. Und was gibt es von dir so bei euch in den Nachrichten?
2: Ja, es geht auch um Lebensmittel, auch eher weniger um Glassen. Aber die Organisation Tischlein Deck Dich nimmt sonst allerlei entgegen. Ich kann es also empfehlen, wenn ihr Sachen habt, die länger haltbar sind als Glassen oder sie nicht mehr braucht, dann bringt doch die vorbei. Jetzt gibt es einen neuen zweiten Standort in Burgdorf. Wie der angelaufen ist, das hören wir dann um 6 Uhr.
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0: Wer jetzt schon wach ist, ist im Vorteil. Es ist die beste Zeit zum Durchlüften. Um die 15 Grad haben wir aktuell. Es wird ja heute wieder doll heißer. Bis am Nachmittag gibt es wieder 32 bis sogar 35 Grad. Dazu den ganzen Tag Sonne mit nur ein paar kleinen Wolken und trocken. Morgen wird es auch nochmal sonnig und um die 30 Grad. Am Nachmittag gibt es aber dann mehr Quellwolken und in den Bergen schon erste Gewitter. Und die können gegen Abend auch mal ins Neo-Eisland überschwappen. Am Sonntag ist es schon vom Morgen an bewölkt und am Nachmittag verbreitet Regen und Gewitter.
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0: Auf der Strasse alles gut, dann keine Meldungen. Mit nach unterwegs heute Morgen, der Michael Remund und die Diana Weiss. Wir nehmen den Freitag mit euch zusammen in Angriff und Hecht zählt Einfernis.
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0: 14 Minuten geht es noch und dann haben wir 6 Uhr. Guten Start in den Freitag. Lebensmittel vor dem Köder retten und gleichzeitig noch armutsbetroffenen Leuten helfen. Das hat sich der Verein Tischlein Deck dich auf die Fahne geschrieben. Schweizweit hat die Organisation diverse Abgabenstellen für Leute, die finanziell nicht viele Möglichkeiten haben, zu helfen. Darunter auch in Burgdorf. Im Gebäude der Heilsarmee an der Jungfraustrasse ist gegen Mittwochvormittag zwischen 10 und 11 Abgabezeit. Und jetzt, seit diesem Sommer, gibt es in Burgdorf noch eine zweite Möglichkeit. Mitte Juni ist dort ein weiterer Standort aufgegangen.
1: Bevor wir eine neue Abgabestelle aufmachen, testen wir immer, haben wir genug Lebensmittel, haben wir genug Kundinnen und Kunden, potenzielle, die kommen könnten, haben wir ein freiwilliges Team, das das gerne würde machen.
0: Das sagt Dina Hungerbühler, sie ist Medienverantwortliche vom Verein Tischlein Deck dich. In diesem Fall sei alles gegeben und darum konnte es losgehen. Wie der zweite Standort Burgdorf ist angelaufen, wir fragen nachher gleich um 6 Uhr in den Nachrichten.
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2: Guten Start in den Freitag, 14. August. Es ist 6 Uhr.
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4: Den Morgen mit Michael Remund. Burgdorf hat den zweiten Standort von Tischlein Deckdicht. Das Angebot ist gut angelaufen. Das Bau in der Gemeinde Vechigen brennt seit der Nacht. Und heute nochmal ein richtiger Hitzetag, viel Sonne und um die 33 Grad. In Burgdorf gibt es neu eine zweite Abgabestelle von Tischlein Deck Dich. Leute, die von Armut betroffen sind, können seit Mitte Juni auch im Gebäude von Bewegung Plus an der Lissachstrasse einige Woche Lebensmittel holen. Das Angebot, das im Ganzen 25 freiwillige Zwecke machen, komme ich an. Das sagt Dina Hungerbühler, die Medienverantwortliche vom Verein Tischlein Deck Dich.
5: Was wir bis jetzt vom Freiwilligenteam gehört haben, ist, dass es sehr gut angelaufen ist. Eben, wir haben sehr viele schon Kundinnen und Kunden am ersten Tag an der ersten Abgabe. Das ist nicht immer selbstverständlich. Da ist wahrscheinlich auch sehr viel gemacht worden vom Freiwilligenteam zur Vorbereitung, dass man Inserat gemacht hat, dass man Leute informiert hat, dass man gut zusammengeschafft hat mit unseren Sozialfachstellen. Das ist immer sehr lässig, wenn man wie merkt, ah ja, das Angebot, das neue, ist schon bekannt und das wird auch genutzt.
4: Konkret hat Tischlein Deck Dich laut einer Medienmitteilung in den ersten 2 Monaten bei der neuen Abgabestelle zu Burgdorf fast 4'000 Kilo Lebensmittel an rund 740 Leute verteilt.
5: Jetzt hofft man auch, dass das so bleibt und dass das wie ein freiwilliges Team auch uns weitergeleitet hat, ein schöner Treffpunkt wird für die Leute, wo eine herzliche und willkommene Atmosphäre ist.
4: Ergänzt Dina Hungerbühler, die Medienverantwortliche von Tischlein Deck Dich. Die neue Abgabestelle an der Lissachstrasse Burgdorf ist ging am Mittwochnachmittag ab 2:30 offen. Seit dem Morgen früh brennt es offenbar das Bau in der Gemeinde Vechigen. Es raucht nicht stark im Dorf und die Lindentalstrasse vom Krauchtau und Utzigen her ist komplett gesperrt, meldet der Kanton Bern über die Warn-App Alert Swiss. Weil es so fest rauchend und stinkt, sollen die Leute die Fenster und die Türen zutun und die Lüftung und Klimaanlage abschalten. Je nach Richtung vom Luft gilt das auch für die Gemeinden rundherum. Außerdem sollen die Leute den Bau so gut wie es geht weiträumig umfahren. Die Kantonspolizei Bern bestätigt den laufenden Einsatz zur Nachrichtenagentur Kisten SDA. Brand hat es gestern Mittag auch im Hasliberg im Berner Oberland. Ein Schopf ist abgebrannt, meldet die Kantonspolizei Bern. Die Feuerwehr konnte verhindern, dass der Wald nebendran auch noch anfängt zu verbrennen. Weil es gejuffelt hat und der Schopf direkt neben dem Wald gestanden ist, hat die Feuerwehr mit Löschhelikopter Wasser geflogen. Es hat sich niemand etwas gemacht, weder Menschen noch Tiere, heisst es weiter. Die Fachleute der Polizei ermitteln, wieso es gebrannt hat. Der Kanton Glarus dreht der Landwirtschaft der Wasserhahn zu, weil es so trocken ist und für die Gewässer zu schützen, gilt ab sofort das Verbot, Wasser aus den sogenannten Oberflächengewässern zu nehmen. Es gäbe keine Bewilligungen mehr, mit ein paar Ausnahmen meldet der Kanton. Nur noch mit Spritzkannen und Kübeln dürfen die Leute Wasser nehmen. Und noch Sportleichtathletik. Die Stabhochspringerin Angelika Moser verteidigt ihren Europameisterinnen-Titel. Die Zürcherin kommt im englischen Birmingham als einzige über 4,80 m. Bis zu dieser Höhe ist die 28-Jährige außerdem ohne Fehler geblieben. Ihre Konkurrentinnen, die Wilma Heltelin von Finnland und die Französin Marie-Julie Bonnet, sind alle nicht über 4,80 m gekommen. Die Angelika Moser holt so ihre 6. Medaille im Gesamten bei grossen Anlässe und Tattoo-Kämpfe.
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2: Wir starten mit um die 15 Grad in der Freitag. Es wird aber dann doch heißer heute. Bis am Nachmittag kann es 32 bis sogar 35 Grad geben im Neo 1 Land. Dazu vom Morgen bis am Abend Sonne und nur hier und da ein paar kleine Wölkchen. Es bleibt ja die ganze Zeit trocken. Morgen ist es zuerst schon einmal sonnig. Um die 30 Grad geht es am Nachmittag. Es gibt aber auch mehr Quellwolken. Und morgen am Nachmittag in den Bergen dann auch die ersten Gewitter, die hier und da schon mal ins Neo-Eisland rüberkommen können. Am Sonntag hat es dann von morgen an Wolken um und am Nachmittag kommt es dann verbreiteter regnen und gewittern.
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2: Keine Meldungen von den Strassen, wünsche euch eine gute Fahrt.
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2: Wir starten in der Freitag mit ganz viel Vorfreude. Ja, es ist immerhin Glassenfreitag bei Neo 1. Das heisst, heute am Nachmittag überraschen wir verschiedene Buden in unserem Sendegebiet mit einer feinen Glasse als Abkühlung. Und es läuft den ganzen Tag nur fäckige Musik, keine Balladen, keine Schnarchnasensongs, nichts da. Ich freue mich. Und Vorfreude haben ja die Verantwortlichen von der Hornhauser Fest zu Liessach. Auf was sie sich genau freuen, das hören wir gerade nach einem Song. Und dann geht es auch noch um einen Schweizer Musiker mit richtig gutem Timing. Wirklich. Also der Argyle, der hat keinen besseren Zeitpunkt herauslesen für seinen neuen Song. Hören wir auch noch vor der halben 7. mit noch unterwegs Diana Weiss. Guten Morgen.

0: Das ist Dracula hier auf Neo 1, 9 Minuten nach der 6. Guten Morgen. Wie das Spiel um den Meistertitel im Eishockey oder wie der Super Bowl im American Football. So wichtig sind das interkantonale und das emmentalische Hurnusser Fest das und nächste Wochenende in Liessach. Es sind die beiden Saisonhöhepunkte für die Hurnusser. Wer kann den Nose am weitesten ins Ries hinterherschlagen und welche Mannschaft kann mit den Schingeln am meisten abtun? Um das geht es ab morgen, zuerst am interkantonalen und dann das Wochenende drauf auch am emmentalischen Hurnusserfest. Und auch für André Vogel, OK-Präsident, sind die beiden Feste etwas Besonderes. So eine grosse Kilbe, das ist nicht alltäglich für Liessach.
1: Ja, das ist eine rechte Nummer für so ein, sagen wir mal, ein kleines Dorf mit 1500 Einwohnern. Die Hauptschwierigkeit ist immer, die Helfer zu finden, die freiwilligen Helfer. Und von dem her, denke ich, ist für die Hurnusser, wie auch für das OK, ein riesen Spagat gewesen, das Fest nach Liessach zu holen und zu organisieren.
0: Und wenige Leute im Dorf heisst auch wenige freiwillige Helferinnen und Helfer aus der Umgebung. Aber auch diese Hürden haben sie mittlerweile können meistern, sagt uns der André Vogel. Und darum steht der Hurnusser Fest kaum mehr etwas im Weg.
1: Ja, ja, es kribbelt schon recht unter den Fingernägeln. Die Bevölkerung ist lebendig und ist jetzt gespannt. Jetzt ist der Aufbau und jetzt muss etwas gehen. Aber sie stehen voll hinter dem Fest. Wir haben es gesehen, so an den Einsätzen, wo sie sich gemeldet haben. Es ist wirklich sehr erfreut, wie die Liessacher mitmachen.
0: Nach 3 Jahren planen und organisieren, sei es schön, jetzt endlich zu sehen, wie die Hurnusser Fest langsam aber sicher Form annehmen. Wie das Gelände gegen mehr aufgebaut wird und schon die ersten Lieferungen zu trinken und zu essen sind angekommen. Die OK sei parat, sagt der André Vogel, und erwarte viel.
1: Ja, gute Stimmung. Erwarte faire und schöne Spiele. Und dass wir eine coole Zeit zusammen haben. Mit den Hurnusser, mit der Umgebung, mit der Bevölkerung, die da ringsum in Liessach herum ist.
0: Grosse Party, aber auch das sportliche Highlight im Hurnusser-Jahr gibt es das und nächstes Wochenende in Liessach.

0: Gott hat ist das hier auf New Ways Lift You Up. 20 Minuten nach der 6. Guten Start in den Tag wünsche ich euch. Und jetzt kommen wir zu einem Mann mit dem perfekten Timing. Der Argyle. Schweizer Sänger, ursprünglich von Schottland, habt ihr auch schon gehört hier bei uns auf Neo Ace.
1: Hallo, mein Name ist Argyle, I'm from Scotland and I play music.
0: Der Argyle ist der Mann mit dem perfekten Timing. Ich weiss nicht, ob er es extra hat gemacht oder ob es Zufall ist, aber in der Woche, wo es gefühlt kein anderes Thema hat gegeben, ausser die Sonnenfinsternis, wo wir spezielle Brillen sind nachher gesäckelt, wo wir gestaunet, wie viele Leute lang anstehen, für so eine Brille zu bekommen, wo wir Artikel darüber gelesen haben, dass wir ja nicht in die Sonne schauen sollen ohne Brille, und wo wir seit gestern auch Artikel darüber lesen, dass genau das doch ein paar Jahre gemacht und die Augenärztinnen und Ärzte zu tun haben. Genau in dieser Woche bringt der Argyle einen neuen Song raus. Und der heisst Blinded.

das ist doch Timing, oder? Ob das so gewollt ist oder wirklich einfach Zufall, das weiß ich nicht. Dass die Sonnenfinsternis ist, das hätte man ja schon weit im Voraus können wissen. Ja, und gleich sind wir ja alle unvorbereitet gewesen und hatten keine Brille gehabt. Darum vielleicht wirklich auch Zufall, der neue Song vom Argyle. Es geht übrigens auch nicht um die Sonnenfinsternis in diesem Song. Es sei der ehrlichste Song von ihm besitzen, sagt der Argyle. Es geht um eine Beziehung, die alles verändert. Es geht um Unsicherheiten, Herzschmerz und wie einem eine Trennung viel länger beschäftigen kann, als denkt. Blinded by the Sun, das ist der Moment, wenn man den Schritt macht, vom Dunklen wieder ins Licht. Recht poetisch und es tut mir auch ein bisschen leid, Argyle, aber dank deinem super Timing muss ich mir jetzt halt einfach auch ein bisschen vorstellen, wie ganz viele Leute im Wartezimmer hocken und wenn die Augenärzte reinkommt, alle fangen an singen. Ja, tut mir leid. Wir hören jetzt von Anfang an. Das hilft sicher, das Bild ein bisschen zu verdrängen. Da ist der Argyle mit Blinded by the Sun. Heute geht frisch rausgekommen. Ihr hört ihn das erste Mal hier auf Neo Ace.

Das ist neue Musik hier auf Neo 1. Heute geht frisch rausgekommen vom Schweizer Sänger Argyle, Blinded by the Sun. Guten Freitag.

0: Because You Move Me heisst er hier. Guten Morgen.
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0: Jetzt ist 6:30.
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5: Am Mikrofon der Michael Remund. Das Bundesamt für Strassen Astra ist schon länger dran, die Autobahn A6 zwischen Thun Süd und Spiez-Wimmis zu sanieren. Für die nächste Bauphase braucht es Sperrungen, heisst es in einer Mitteilung. So heisst es, nächste und übernächste Woche ist die Autobahn zum Teil in eine Richtung durch die Nacht komplett gesperrt. Es gibt Umleitungen über die Kantonstrasse. Die Badi im St. Gallischen Utzwil tut 2 Wochen früher zu als geplant. Die Wasserversorgung sei am Anschlag, schreibt die Gemeinde. Sie hat der Bevölkerung zwar gesagt, sie soll Wasser sparen, das hat aber nichts gebracht. Aber am Ende bleibt die Badi darum zu. Eigentlich hat sie bis Ende des Monats offen gehabt. Und noch Sport shooten. Alle Schweizer Teams schaffen die nächste europäische Runde weiter, so spielen jetzt in den Playoffs. Konkret spielen Sion, Lugano und St. Gallen um die dritthöchste Conference League. Der Schweizer Meister Thun ist in der letzten Quali-Runde zur zweithöchsten Europa League. Thuner verlieren zwar nächste auswärts zu Island gegen Vikingur Reykjavik, schaffen es aber wegen dem deutlichen 3:0 Heimsieg im Hinspiel eine Runde weiter.
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0: Wir starten den Morgen je nachdem, wo mit vielleicht tiefen Temperaturen in den Freitag, in den Gräben vom Emmental kann es zum Teil 13 Grad sein. Nur ein bisschen höher oben wird es dann ein bisschen wie wärmer. Da gibt es dann gut auch schon 20 Grad so auf 1000 Meter oben. Dazu ganz viel Sonne, das bleibt dort auch den ganzen Tag so. Erst am Nachmittag gibt es ein paar Quellwolken, die bleiben heute aber noch harmlos. Und es gibt dann um die 32 bis 35 Grad heute am Nachmittag. Morgen da sind dann die Quellwolken ein bisschen weniger harmlos, wenn wie wo es Regen geben am Wochenende. Wir lassen es dann um 20 vor.
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0: Auf der Strasse läuft alles so wie es sollte. Keine Meldungen für euch.
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0: Mit noch unterwegs Diana Weiss, vis-à-vis von mir, Michael Remund. Du hast erzählt, der Schutte hat gestern beschäftigt.
5: Ja.
0: Oder beschäftigt heute Morgen noch, wenn wir da die Resultate zusammen haben. Aber nicht nur. Du hast gesagt, das Sportmagazin heute, das wird vielleicht ein bisschen voll.
5: Ja, es laufen nicht weniger als 4 Europameisterschaften. Hey. Und da muss man halt, ja, da sind die Entscheidungen zu einem grossen Teil am Abend gefallen. Mhm. Und dann muss man die halt am Morgen auch erzählen.
0: Tun wir nachliefern. Und ich habe so im Augenwinkel schon gesehen, auf diesem Newsportal, es hat Medaillen gegeben.
5: Das haben wir alle gerne.
0: Das erzählen wir natürlich so. Gerne. Hört rein, 10:50 bringen wir euch auf den nächsten Stand. Wünschen bis dann einen guten Morgen.
5: Ciao zusammen.

0: Jack the Money heisst eben hier. Ganz guten Freitagmorgen, 20 vor 7.
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0: Guten Morgen, Ralf Rickli vom Meteotest Bern. Erzähl uns doch gerne mal, wie wird der Freitag?
3: Der Vormittag sehr sonnig und am Nachmittag gibt es Quellwolken. Das sind Stichworte vom heutigen Tag bei 35 Grad im Oberaargau und Wasseramt. Und sonst rund um den Abfuhr wird knapp über 30 Grad. Der Morgen sehr grosse Unterschied bei der Temperatur. Auf dem Napf selber 23 Grad, Höhenlager von 1000 Meter 24 und unten in den Gräben und in den Tälern, da sind wir bei 13 Grad. Das ist sehr typisch für die klare Nacht und der Wärmeverlust am Weltraum.
0: Und dann geht es nach dem heissen Tag heute ab ins Wochenende. Geht es da sonnig weiter oder gibt es morgen mal wieder einen Schütti-Regen?
3: Mit grosser Wahrscheinlichkeit gibt es morgen lokalen Schütti-Regen oder ein Gewitter. Schon heute gibt es ja grössere Wolkentürme und die zerfallen in der Nacht, gehen in die Breite und das führt zu Wolkenfeldern, die schon am Vormittag am Himmel hängen und zum Teil ganz lokal und sehr kurzes bisschen Regen könnten bringen. Sonnenschein dauert die Hälfte von heute. Heute gibt es bis 13 Stunden, morgen bis immer bei etwa 6 Stunden. Und morgen Nachmittag kann es sehr lokal ein Gewitter oder ein Schütti-Regen geben.
0: Der Sonntag, was bringt denn der noch?
3: Der Sonntag ist zweiteilt, Vormittag veränderlich bewölkt, wahrscheinlich im Jura zeitweise Regen. Und am Nachmittag gibt es dann vor allem den Voralpen an und rund um den Ampf häufiger Regen. Schwergewicht vom Regen ist in der Nacht auf den Montag und am Montagvormittag. Der Auslöser ist kühlere Luft, die von Norden an die Alpen ankommt und den Regen dann bringt. Grössenordnung von den Regensummen weit rum im Mittelland bis ab Voralpen an dürfte bei etwa 15 bis 25 Liter pro Quadratmeter sein.
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0: Bei mir heisst der Jürgen von Michael Schulte. 12 Minuten noch und er ist 7. Und jetzt gehen wir Kredit rein.
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0: Es laufen 4 Europameisterschaften und es wird europäisch geshootet. Darum viel zu erzählen, Michael Remond.
3: Ja, was geht's, würde ich meinen. Wir starten mit der Leichtathletik EM im englischen Birmingham. Die Stabhochspringer Angelika Moser verteidigt ihren Europameisterinnen-Titel. Zürcher kumpelt als einzige über 4,80 m. Bis zu dieser Höhe ist die 28-Jährige außerdem Nächte ohne Fehler geblieben. Ihre Konkurrentinnen, Wilma Heltelä von Finnland und die Französin Marie-Julie Bonnet, sind alle nicht über 4,80 m gekommen.
0: Also Fakt, meint eine strahlende Angelika Moser im SRF-Interview.
4: Ja, nein, es war ein super Wettkampf. Viel mehr kann ich gar nicht sagen. Also ich bin mega zufrieden, wie es gelaufen ist. Vor allem, ich habe gar nie bei mir seinen zweiten Versuch gehen. Und von dem her, wirklich ein super Wettkampf. Mega happy, den Titel zu verteidigen. Und ja, macht mega, mega Spass.
0: Die Angelika Moser holt so ihre 6. Medaille im Gesamten bei Grossanlässen und Titelkämpfen.
3: Fabienne Hönke verpasst die Medaille über 200 Meter nur ganz knapp. Nach einem sehr schlechten Start wird die Baslerin Vierte. Gold holt sich die Britin Amy Hunt. Sie säckelt in 22 Sekunden 19 neue europäische Jahresbestzeit. Titelverteidiger aus Bern, Bunjinga Kambunji, ist im Halbfinale rausgekehrt.
0: Bei den Männern über 200 Meter siegen 2 Schweizer im Finale. Der Titelverteidiger Timothée Mumenthaler und der William Reuss werden beide ihre in ihrem Halbfinale 2. Vor allem der Genfer Timothée Mumenthaler war mit 20 Sekunden 09 so schnell wie noch nie und holt sich seine persönliche Bestzeit.
3: Der Leo Neugebauer ist der sogenannte König der Leichtathleten. Der deutsche Weltmeister wird auch Europameister im Zehnkampf. Bei der letzten Disziplin am 1500 Meter Lauf hat er aber noch mal Tau müssen beissen. Ist kurz vor dem Ziel noch Ball bleiben stehen, weil er nicht mehr möge. Im Gesamten längt es Leo Neugebauer aber souverän für den Titel. Er gewinnt vor seinem Landsmann Niklas Kaul.
0: Der Andrin Huber wird als 9. beste Schweizer, der Nino Portmann wird 14. der Leon Krummenacher 19.
3: Wir wechseln das erste Mal die EM und gehen zur Schwimm-EM auf Paris. Der neue Ponti holt sich die erste Medaille für die Schweiz. Allerdings verpasst der Tessiner über 100 Meter Schmetterling die erhoffte Goldmedaille und wird Dritter.
0: Gold holt sich mit dem neuen Europarekorder Christoph Milak von Ungarn. Silber holt sich der Franzose Maxime Cousset. Der neue Ponti muss so weiter auf seinen ersten Titel auf der Langbahn warten. Auf der Kurzbahn hat der Schweizer schon 9-mal Gold geholt.
3: Und der EM zum dritten Kunstturnen. Die Schweizer Kunstturnerinnen zeigen im kroatischen Zagreb eine starke Qualifikation. Das Team holt sich den stark 10. Platz. Das bedeutet auch das beste Resultat seit 10 Jahren und die WM-Quali für die Schweizerinnen.
0: Die beste Einzelturnerin war Teamleiterin Lena Bickel. Tessinerin zeigt eine starke Übung am Boden. Sie wird 7. und darf so im Gerätefinale morgen am Nachmittag um die Medaille turnen.
3: Und dann noch EM zum 4. Beachvolleyball. Je 2 Schweizer Frauen und Mannenduos schaffen es zu Polen im Achtelfinal. Der Direktweg mit 2 Siegen in den Gruppenspielen nehmen Joanna Mäder und die Berner Oberländer Leona Kerner und Nina Brunner und Tanja Hüberli. Bei den Männern der Jonathan Jordan und der Julian Friedli.
0: Via 16-Final kommen der Adrian Heydrich und der Yves Halsener weiter. Ausgeschieden sind die beiden Berner Schwosten Anouk und Zoe Verschedepre. Die Achtelfinals sind heute am Morgen ab den 9.
3: Dann zum Schutten. Der Schweizer Meister Thun schafft es trotz bescheidener Leistung zu Island in den Playoffs von der zweithöchsten Europa League. Thuner verlieren das Rückspiel gegen Viking und Reykjavik mit 2-3. Weil die Berner Oberländer im Hinspiel daheim 3-0 gewonnen haben, hat es dann gleich ohne zu Angst gelangt.
0: Das heisst jetzt, dass Thun sicher europäisch schuttet. Wenn der Schweizer Meister die letzte Runde mit den Playoffs übersteht, schuttet Thuner in der Europa League, sonst in der dritthöchsten Conference League. Gegen wen Thun in den Playoffs hat, ist noch nicht klar.
3: St. Gallen schafft souverän in die Playoffs von dieser Conference League. Die Ostschweizer feiern gegen Sheriff Tiraspol aus Moldau 5-1-Sieg. Schon das Hinspiel hat St. Gallen mit 3-1 gewonnen gehabt. Jetzt geht es gegen Nordschieland aus Dänemark und die Conference League.
0: Der will und kann auch gegen noch Lugano her. Tessiner holen sich mit viel Knorz ein 2-2 unentschieden auf den Färöerinseln gegen Runavik. Weil Lugano das Hinspiel 2-0 gewonnen hat, sind die Luganesi jetzt weiter. In den Playoffs trifft Lugano Lugano auf Maccabi Tel Aviv von Israel.
3: Und dann kann Sion weiter von Conference League träumen. Die Walliser gewinnen daheim gegen Noah Sherevan aus Armenien mit 2-1. Weil im Hinspiel 2-2 unentschieden war, reicht das für die Playoffs. Dort warten die ganz grossen Gegner und Namen auf Sion. Die Walliser schauten gegen Ajax Amsterdam aus den Niederlanden.
0: Dann eine Meldung vom Tennis. Simona Walter steht beim WTA-1000er-Turnier im US-amerikanischen Cincinnati in der zweiten Runde. Die Bündnerin gewinnt gegen die Kroatin Petra Marcinko in 3 Sätzen mit 5-7, 6-4 und 6-2. In der nächsten Runde wartet mit der Weltnummer 3 Jessica Pegula aus den USA eine ganz harte Brocken.
3: Und dann zum Schluss noch Unihockey.
0: Und 6-2. In der nächsten Runde wartet mit der Weltnummer 3 Jessica Pegula aus den USA eine ganz harte Brocken.
3: Und dann zum Schluss noch Unihockey. Die Goalie-Frau Joelle Schaaf.

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2: Guten Morgen, jetzt ist 7 Uhr.
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4: Den Morgen mit Michael Remund. Burgdorf hat den zweiten Standort von Tischlein Deckdich. Das Angebot ist gut angelaufen. Das Bau in der Gemeinde Vechigen brennt seit der Nacht. Und heute nochmal ein richtiger Hitzetag, viel Sonne und um die 33 Grad. In Burgdorf gibt es neu eine zweite Abgabestelle von Tischlein Deck Dich. Leute, die von Armut betroffen sind, können seit Mitte Juni auch im Gebäude von Bewegung Plus an der Lissachstrasse einige Woche Lebensmittel holen. Das Angebot, das im ganzen 25 freiwillige Zwecke machen, komme ich an. Das sagt Dina Hungerbühler, die Medienverantwortliche vom Verein Tischlein Deck Dich.
5: Was wir bis jetzt vom freiwilligen Team gehört haben, ist, dass es sehr gut angelaufen ist. Eben, wir haben sehr viele schon Kundinnen und Kunden am ersten Tag, an der ersten Abgabe. Das ist nicht immer selbstverständlich. Da ist wahrscheinlich auch sehr viel gemacht worden vom freiwilligen Team zur Vorbereitung, dass man Inserat gemacht hat, dass man Leute informiert, dass man gut zusammengeschafft hat mit unseren Sozialfachstellen. Das ist immer sehr lässig, wenn man wie merkt, ah ja, das Angebot, das neue, ist schon bekannt und das wird auch genutzt.
4: Konkret hat Tischlein Deck Dich laut einer Medienmitteilung in den ersten 2 Monaten bei der neuen Abgabestelle zu Burgdorf fast 4'000 Kilo Lebensmittel an rund 740 Leute verteilt.
5: Jetzt hoffen wir auch, dass das so bleibt und dass das wie ein freiwillige Team auch uns weitergeleitet hat, ein schöner Treffpunkt wird für die Leute, wo eine herzliche und willkommene Atmosphäre ist.
4: Ergänzt Dina Hungerbühler, die Medienverantwortliche von Tischlein Deck Dich. Die neue Abgabestelle an der Lissachstrasse Burgdorf ist ging am Mittwochnachmittag ab 2:30 offen. Seit dem Morgen früh brennt offenbar das Bau in der Gemeinde Vechigen. Es raucht nicht stark im Dorf und die Lindentalstrasse vom Krauchtau und Utzigen her ist komplett gesperrt, meldet der Kanton Bern über die Warn-App Alert Swiss. Weil es so fest rauchend und stinkt, sollen die Leute die Fenster und die Türen zutun und die Lüftung und die Klimaanlage abschalten. Je nach Richtung vom Luft gilt das auch für die Gemeinden rundherum. Außerdem sollen die Leute den Bau so gut wie es geht weiträumig umfahren. Die Kantonspolizei Bern bestätigt den laufenden Einsatz zur Nachrichtenagentur Kisten SDA. Brönt hat es gestern Mittag auch im Hasliberg im Berner Oberland. Ein Schopf ist runtergebrannt, meldet die Kantonspolizei Bern. Die Feuerwehr konnte verhindern, dass der Wald nebendran auch noch gerade verbrennen darf. Weil es gejuffelt hat und der Schopf direkt neben dem Wald gestanden ist, hat die Feuerwehr mit Löschhelikopter Wasser geflogen. Es hat sich niemand etwas gemacht, weder Menschen noch Tiere, heisst es weiter. Die Fachleute der Polizei ermitteln, wieso dass es brönt hat. Der Kanton Glarus dreht der Landwirtschaft der Wasserhahn zu, weil es so trocken ist und für die Gewässer zu schützen, gilt ab sofort das Verbot, Wasser aus den sogenannten Oberflächengewässern zu nehmen. Es gäbe keine Bewilligungen mehr, mit ein paar Ausnahmen meldet der Kanton. Nur noch mit Spritzkannen und Kübeln dürfen die Leute Wasser nehmen. Und noch Sportleichtathletik. Die Stabhochspringer Angelika Mosser verteidigt ihren Europameisterinnen-Titel. Zürcherin kommt im englischen Birmingham als einzige über 4,80 Meter. Bis zu dieser Höhe ist die 28-Jährige außerdem ohne Fehler geblieben. Ihre Konkurrentinnen, die Wilma Heltelä von Finnland und die Französin Marie-Julie Bonnet, sind alle nicht über 4,80 Meter gekommen. Angelika Mosser holt so ihre 6. Medaille im Gesamten bei Gross Salas und Tittukämpf.
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2: Wir starten mit ganz viel Sonne in den Fritti und bei 13 bis 17 Grad. Das kommt ein bisschen darauf an, wo das dir im Moment seid. Auf den Nachmittag gibt es an vielen Orten hohe Quellwolken. Die bleiben heute allermeistens noch harmlos. Es sollte trocken sein heute. Das bei heissen Temperaturen, 32 bis sogar 35 Grad, gibt es heute am Nachmittag im Neo-Eisland. Morgen Da gibt es aber dem einen oder anderen Ort eine Abkühlung. Wir starten mit einem Gemisch aus Sonne und Wolken am Samstag. Und schon am Vormittag kann es ganz lokal ein bisschen regnen. Und am Nachmittag gibt es dann auch schon erste Gewitter. Da es aber auch nur lokal verbreitet regnen, kommt es dann am Sonntag. Da haben wir auch von morgen an Wolken dabei, ein Gemisch aus Sonne und Wolken. Und da kommt es dann regnen am Nachmittag oder dann spätestens in der Nacht auf dem Montag.
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2: Alles gut unterwegs. Kommen wir gut an.
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2: Der Regula Tönnen hat im Emmental eine Eselei aufgebaut. Und hat sich damit einen Traum erfüllen. Über zwei Jahrzehnte hat sie hart gearbeitet, für unter anderem bei ihr auch ESO-gestützte Therapie anzubieten. Ja, eine spannende Geschichte, eine spannende Frau. Wir lernen sie gut kennen nach einem Song. Dann erzählt sie uns, warum sie vor vier Jahren mit ihrer Eselei noch mal ganz vorne anfangen. Das hier ist aber auf einmal der Peter Fox mit «Haus am See». Ich bin Diana Weiss, wünsche euch einen ganz guten Morgen.

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1: Haus am See, auf Neo 1, 9 Minuten nach der 7. Manchmal muss alles zusammenfallen, für das wieder etwas Neues entstehen. Das ist auch mal im 2022 der Regula Tönen passiert.
2: Eine klassische Lebenskrise erlebt mit vielen Verlusten.
1: Die Regula hat während mehr als 20 Jahren zu Schwanden eine SLA geführt. Dort hat sie unter anderem Therapie angeboten, wo Menschen gestützt werden von ihren Eseln. Voll in der Pandemiezeit hat sie die Hälfte von ihren Tieren verloren. Dazu ist ihr Vater gestorben und der Wohnort zu Schwanden hat sie müssen loslassen.
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1: Die Regula Tönen war dann parat, das allein für immer zu gehen. Es war Zeit für ein neues Kapitel. Zu unserer Moos, Lisa Graber.
4: In Otterbach ist sie mit ihren restlichen Tieren gezogen. Dort hat sie weiterhin für ihre Kundschaft gearbeitet. Nebst der Therapiearbeit und den Beratungen organisiert sie auch noch Erlebnisse mit Eseln auf dem Hof. Dazu tut sie auch noch mit Eseln zusammenarbeiten, sowie auch mit den Eselhaltern und Halterinnen. Genau eine von diesen Halterinnen war eine ältere Frau, die drei Eseln hatte. Die Meridiana, die Lisa und der Isidor.
2: Und sie hat mich geholt für eigentlich die Meridiana, weil die nicht gut da hat. Dann ist eigentlich mit der Meridiana, das ist echt wie ein Weichen, das sich gestellt hat. Weil die Meridiana mir nach mehreren Monaten, wo ich sie ausgebildet habe, mir ist geschenkt worden.
4: Und mit dem Einzug von der Meridiana ist bei der Regula Tönen ein neues Kapitel auf. Das Projekt Alter heisst das.
2: Und das Projekt Alter ist, ich habe mit etwa 40 geträumt, dass ich unterwegs bin im Alter mit zwei Eseln, eben einem grauen Esel, der die Last trägt, der etwas korpulenter gebaut ist, und einem grossen Esel, den ich mir auch tragen kann, wenn ich nicht mehr mag.
4: Der graue Esel, der korpulent ist, das ist die Meridiana.
2: Es ist definitiv der Esel, den ich geträumt habe. Sie hat all die Qualitäten, die es braucht, um unterwegs zu sein. Alleine, zu zweit oder vielleicht später auch mit einem Esel, den ich reiten kann.
4: Und der zweite Esel, der ist schon da zu unserem Moos. Hope heisst sie. Der Traum ist also zum Greifen an. Woher das es soll gehen? In Süden, sagt mir die 60-Jährige.
2: Ja, jetzt geht es noch 5 Jahre, bis ich dann vielleicht wirklich aufbreche.
4: 5 Jahre, wo dann sind sie pensioniert.
2: Träume sind zum Träumen und im besten Fall zum Leben. Genau, und Träume tue ich regelmässig von dieser Route.
4: Und wenn dieser Traum dann startet, dann will ich das wissen. Das habe ich der Regula Tönen zum Abschied gesagt. Auf jeden Fall hat sie geantwortet. Und ich freue mich drauf.
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0: Eine Schweizer Zusammenarbeit hier auf New Ways. Stress und Tian mit How to Heal. 19 Minuten nach der 7. an diesem Freitagmorgen. Wie seid ihr so gewesen, die Woche? Gut drauf? Ein bisschen müde? Oder einfach nur schwitzig? Vielleicht auch eine Mischung aus allem. Was ihr sicher seid, die Woche? Vorsichtig.
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0: Die ganze Woche hat niemand auf Risiko gespielt bei unserem Morgenspiel «Kennst».
2: Hey, im Fall, ich glaube, ich lasse es sein. Halte ich lieber die 50 Franken.
3: Oh, lieber essen.
4: Ich habe jetzt eben zu lange Zeit gehabt, um zu überlegen, warum nehmen wir nicht den 50 Raffen.
0: Gut, Gina vom Schnitzelhaus. Restaurant Bründli im Rüegsau Schachen gibt es diese Woche zu gewinnen. Jeden Tag hat jemand einen 50-Franken-Gutschein abgeräumt, indem er oder sie unsere Stimme hat richtig erkennt. Mit einer zweiten Stimme, da hat man auch noch probieren, den Jackpot zu knacken. Das hat aber diese Woche eben niemand wollen. Wobei, gestern waren wir heute Nacht dran.
5: Ja, das ist schwierig. Ich habe keine Ahnung, ob ich gleich so weiterfahren soll. Es gelustet mich fest. Ich habe wirklich keine Ahnung, was da kommen könnte. Ich habe nicht so gross gelöst. Ich lasse nicht die 50 Franken.
0: Ja, es gelustet eben immer aber schon. Vor allem, wenn man hört, wie viel in diesem Jackpot ist. 250 Stutz sind es heute. Hey, hey, hey. 50er auf sicher haben oder auf Risiko spielen und mit etwas Glück insgesamt 300 Stutz heimnehmen und fett essen im Schnitzelhaus. Aber eben, da ist immer so die Gefahr, wenn man die zweite Stimme nicht wüsste, dann ist der erste 50er auch wieder fort. Es ist gar nicht so einfach. Aber für das ihr überhaupt zu dieser Frage kommt, ob ihr weiterspielen wollt, müsst ihr unsere allererste Stimme von heute kennen. Und das ist die hier.
6: Der Esu hat ganz spezifische Stärken, die ihn als therapeutisches Tier einzigartig macht.
0: Mhm. Wer ist das? Sagt mir Vor- und Nachnamen. Dann geht nach der halben 8. Ist es richtig, gibt es 50 Franken vom Restaurant Bründli im Schnitzelhaus im Rüegsau Schachen und die Chance auf 250 Stutz obendrauf. Ja, eben. 250 Stutz, das können glaube ich alle sagen.
5: Das gelustet mich fest.
0: Schauen wir's.
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7: Grüß dich miteinander und guten Morgen, 7:30.
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9: Am Mikrofon der Michael Remund. Das Bundesamt für Strassen Astra ist schon länger dran, die Autobahn A6 zwischen Thun Süd und Spiez Wimmis zu sanieren. Für die nächste Bauphase braucht es Sperrungen, heisst es in der Mitteilung. So heisst es, nächste und übernächste Woche ist die Autobahn zum Teil in eine Richtung durch die Nacht komplett gesperrt. Es gibt Umleitungen über die Kantonstrasse. Die Badi im St. Gallischen Utzwil tut 2 Wochen früher zu als geplant. Die Wasserversorgung sei am Anschlag, schreibt die Gemeinde. Sie hat der Bevölkerung zwar gesagt, sie soll Wasser sparen, das hat aber nichts gebracht. Aber am Ende bleibt die Badi drum zu. Eigentlich hat sie bis Ende dieses Monats offen gehabt. Und noch Sportschutten. Alle Schweizer Teams schaffen es nach der europäischen Runde weiter und spielen jetzt in den Playoffs. Konkret spielen Sion, Lugano und St. Gallen um die dritthöchste Conference League. Der Schweizer Meister Thun ist in der letzten Quali-Runde zur zweithöchsten Europa League. Thuner verlieren zwar nach der auswärts in Island gegen Vikingur Reykjavik, schaffen es aber wegen dem deutlichen 3:0 Heimsieg im Hinspiel eine Runde weiter.
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7: Viel Sonne gibt es heute Freitag. Jetzt haben wir noch um die 15 Grad. Am Nachmittag gibt es dann heisse 32 bis sogar 35 Grad. Am Nachmittag gibt es dann auch nach uns noch ein paar hohe Quellwolken. Es bleibt aber trocken heute. Morgen Samstag hat es schon am Vormittag ein paar Wolken um. Und ich kann dann auch schon mal hier und da ausleeren. Das aber nur ganz lokal. Es gibt gleich einen freundlichen Samstag. Viel Sonne. Am Nachmittag dann lokale Gewitter. Auch hier kann es dann wieder Hurti und Schütti erreichen. Gegeben hier und da, aber noch lange nicht überall. Verbreitet kann regnen, kommt es dann am Sonntag, ab am Nachmittag oder dann spätestens in der Nacht auf den Menti.
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7: Keine Meldungen für euch von der Strasse. Wünsche euch eine angenehme Fahrt.
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7: 300 Franken für das Essen im Schnitzelhaus im Rüegsau Schachen, Restaurant Brünnli. Ja, das wäre mal etwas. 300 Stutz, da könnt ihr King und Keku, Kolleginnen und Kollegen, euer ganzes Team, was auch immer, mitnehmen, einladen und einfach einen schönen Abend zusammen haben. Wenn das nach einem guten Plan tönt, dann würde ich jetzt anrufen, wenn ich euch wäre. Ihr könnt die 300 Franken gewinnen, indem ihr unsere Stimmen erkennt. Für die erste Stimme gibt es schon mal 50 Franken. Und die erste Stimme, das ist die hier.
11: Der Esu hat ganz spezifische Stärken, die ihn als therapeutisches Tier einzigartig macht.
7: Wer ist das? Vor- und Nachname brauche ich. Wenn es stimmt, gibt es 50 Franken. Und ihr könnt noch entscheiden, ob ihr noch weiterspielt. Wenn ihr die zweite Stimme auch wisst, dann gibt es dann nochmal 250 Franken aus unserem Jackpot. Schauen wir aber dann. Jetzt heisst es zuerst mal anrufen. 0588 17 17 17. Das ist die Nummer zu mir hier im Studio. Ich bin Jana Weiss. Wir hören uns gerade. Yeah.

0: Backstreet Boys, gehen wir. We've got it going on. Und wir spielen jetzt um 300 Stutz. Hei, hei, hei.
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0: Ja, mit 300 Franken gehen essen, da kann man sich fein etwas gönnen. Angeläutet, für da heute mal zu probieren, hat der Kriegel zu Binden von Blake. Guten Morgen, Kriegel.
2: Guten Morgen, Jana.
0: Was hast du für eine Woche hinter dir? Wie geht es dir so?
2: Mir geht es eigentlich recht gut. Ich habe die ganze Woche gearbeitet. Ich bin als Servicetechniker bei der Firma CTH. Das Kältemonteur unterwegs. Da bin ich alle Tage ein bisschen am anderen Ort.
0: Kältemonteur? Eine gefragte
2: genau,
0: Sache im Moment.
2: Eine gefragte Sache, ja, genau.
0: Merkt ihr das?
2: Alles, ja. Wie?
0: Merkt ihr das, dass man jetzt hier ein bisschen mehr auf die Klimaanlage schillt?
2: Ja, das merkt man schon, ja. Ja, jeder, der heute ein klimatisiertes Büro haben oder ja, ein bisschen angenehm zum Arbeiten haben.
0: Eben schon, hey. Schon noch verlockend. Und bedeutet das für dich auch eine strenge Zeit im Sommer oder verteilt ihr das so ein bisschen auf das Jahr, die Anfragen?
2: Nein, durch den Sommer haben wir schon noch recht viel zu tun. Aber ja, du, eins nach dem anderen, gell? Nicht stressen.
0: Du hast doch recht, anders kommt es nicht gut. Und vielleicht kannst du dich ja belohnen heute für den strengen Sommer mit Gutscheinen für fein zu essen. Das wäre doch ein Plan. Kriegel, ich habe dir eine erste Stimme parat, wo ich gespannt bin, ob du die erkennst. Du darfst die jetzt nochmal hören. Achtung!
3: Ja. Der Esu hat ganz spezifische Stärken, die ihn als therapeutisches Tier einzigartig macht.
0: Kriegel, kennst du?
2: Das ist die Regula Tönnen.
0: Regula Tönnen, deine Antwort? Ja! Hast du richtig erkannt? Haben wir diese Woche viel gehört. Im Porträt haben wir sie und ihre Eselei hier vorgestellt. Hey, das gibt dir 50 Franken und jetzt nimmt es mich natürlich Wunder.
1: Auf Risiko.
0: Ich hätte da nochmal 250 Franken für ins Schnitzelhaus zu essen. Willst du es probieren, gehst du auf Risiko. Die zweite Stimme müsstest du noch richtig erkennen. Wenn du sie nicht weißt, gehst du allerdings ganz leer aus.
2: Ja. Du hast ja gesagt, die Woche hat es niemand probiert. Komm, wir probieren es doch einfach.
0: Wir probieren es einfach. Sehr gut. Du beweisest, dass das Neo Island doch noch mutig ist. Da sind wir froh. Also, Kriegel, in diesem Fall ganz gut hören. Deine zweite Stimme kommt jetzt.
4: Es war ein super Wettkampf. Ich bin mega zufrieden, wie es gelaufen ist. Vor allem, ich habe gar nie bei mir in den zweiten Versuch gegangen. Und von dem her, wirklich ein super Wettkampf. Ich bin mega happy, den Titel zu verteidigen. Und ja, macht mega, mega Spass.
0: Kriegel, kennst du schon die zweite Stimme?
2: Nein, das sagt mir gar nichts.
0: Oh! Kein Name, der irgendwo gar nicht. Sich meldet.
2: Nein, ich habe mir keinen Namen gesehen. Nein, überhaupt nicht.
0: Das tut mir leid. Schade, schade, schade. Aber super probiert. Und eben, ich finde, zeigen diesen Leuten, dass man es probieren kann. Und es hat ja nicht wehgetan jetzt, oder?
2: Nein, das hat nicht wehgetan. Das
0: eben,
2: ist es.
0: Gut. Und vielleicht gibt es ja gleich ein Feins zur Nacht.
2: Das ist das Risiko gewesen.
0: Voilà. Hey, super, hast du mitgespielt. Es hat richtig Spass gemacht. Hat es da jemand noch probiert die Woche. Und du machst auch eine Freude, wo morgen jetzt den Jackpot in Angriff nehmen. Habe ich das Gefühl. Das ist, könnt da schön Merci denken, einfach mal in diese Richtung. Ich wünsche dir noch ganz einen schönen Tag und ein gutes Wochenende, wenn es so weit ist.
2: Merci, gleichfalls. Ich lasse noch den Janik Lanz von CTH.
0: Wunderbar, ich hoffe, er hört es und sonst sagen wir das weiter auf jeden Fall. Habt's noch gut, Kriegel, tschüss.
2: Schönen Tag, ciao, Jana, danke.
0: Leider nicht rendiert das Risiko. Ja, so geht's. Manchmal kennt man die Stimme, manchmal nicht. Für euch heisst es, morgen gibt es ganze 300 Franken zum Abräumen. Wir leeren den Jackpot morgen zwischen 9 und 10 und spielen so lange, bis er leer ist. Und die Stimme, die habt ihr jetzt schon mal gehört. Ihr seid im Vorteil.
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0: Wir wollen hier auf New Ways 10 Minuten noch, und er ist 8. Man kommt nicht umsonst um die Folgen, die das trockene, heisse Wetter, vor allem der Regen, der seit Wochen fehlt, hat. Folgen für die Natur, Tiere und uns Menschen. Und dort, wo das alles zusammenkommt, werden die Folgen besonders sichtbar und spürbar. In der Landwirtschaft Jürelem.
1: Präziser auf der Alp, wo es an allem mangelt. Am Futter, am Wasser und zwischen ihnen auch ein bisschen an der Zuversicht bei den Menschen. Aufgrund dieser Rahmenbedingungen hat man damit mit aller Alpabfahrt, die auf den September geplant war, abgesagt. Wir haben über die prekären Verhältnisse, die zu diesem Entscheid geführt haben, berichtet.
2: Ja, ich meine, ich bin jetzt auch 36 und das hat es nie gegeben. Und schon mein Vater hat gesagt, es hätte es nie gegeben. Ja, es ist ein bisschen surreal einfach. Tut einem jetzt ein bisschen weh.
1: Sagt Christian Meister von Lüderen Alp. Es gäbe ihm schon zu denken, so einen Sommer, der eben ans Leben geht. Und die Gedanken gehen auch schon in die Zukunft. Ob im Jürg Reist vor Hingerani Alp.
3: Wenn dann wirklich die Alpweide so karg abgeweidet werden, kann es dann erst Frühling auch ein bisschen nicht gut rauskommen mit Wachsen. Darum wäre gut, im Herbst noch ein bisschen etwas nachschiessen könnte. Man denkt doch ein bisschen dran, kommen dann nächstes Jahr noch genug Sommerungstiere, weil natürlich sehr viel geschlachtet werden von denen, die nicht trächtig sind. Speziell von den Tieren, die auf der Alp oben sind, das muss man ganz klar sagen, werden wie das Auto eins gemetzelt, weil die sind alle trächtig. Das ist alles für die Nachzucht eigentlich.
1: Die Tiere brauchen es. Es kann nicht sein, dass zu viel zum Metzger müssen. Die fehlen sonst in den Folgejahren. Und gleich ein Umdenken müssen wir im Tal und in der Sommerung in Betracht ziehen.
3: Vielleicht, dass man weniger Tiere hat oder die etwas anders hat oder andere Tiere hat. Ich denke, 26 wird uns noch lang beeinflussen, indem wir an das denken und halt ein bisschen müssen uns nach dem ausrichten.
1: Wir haben in den letzten Jahren viel investiert in Sachen Wasser, Brunnen, grössere Reservoir, Leitungen.
3: Sie sind aber trotzdem heuer wieder Anschlag gekommen. Das gibt uns schon ein bisschen zu denken. Wir haben eigentlich gemeint, wir haben alles gemacht, dass wir so Sommer überbrücken können. Beim Wasser werden wir noch mehr müssen investieren. Und eben bei den Tieren müssen wir schon teilen Orten fragen, ob man nicht ein bisschen reduzieren
1: will. Vielleicht müssen wir darüber diskutieren, früher in die Höhe zu gehen oder dafür auch früher wieder nicht zu sein.
3: Eben, das war eine längere Diskussion. Manchmal ist man ein bisschen festgefahren. Man hat einfach diese Tage gehabt. Man ist gegen Ende Mai hoch und Freitag vor Bettag abgefahren. Das muss man vielleicht auch einschränken fragen, ob man das, weil die Sommer einfach anders werden, extremer. Ja. Es hat alles geändert, dort müssen wir sicher vielleicht auch ein bisschen diskutieren.
1: So der Jürg Reist, der bei meinem Kollegen Timo Kobu, der für Neo Ace auf der Hingerani Alp war, seine Gedanken für einen Moment ein bisschen Freilauf gegeben.
0: Wie fest das nicht das Absagen vom heurigen Alpabzug ans Herz geht, das und mehr haben wir auch noch gefragt. Ihr findet es bei uns auf der Webseite neoace.ch.

0: Der macht einen guten Laune. Girls. Ja genau, Girls Just Wanna Have Fun von der Cindy Lauper. Und wir packen heute auf Neo 1 immer wieder so gute Launenmusik aus. Wir feiern heute ein bisschen die Sommerhits. Die ganz klassischen, aber auch die neuen. Weil heute ist unser Glassenfreitag. Da läuft immer wieder Sommermusik und heute am Nachmittag sind wir dann unterwegs mit unseren Glassen und verteilen die im Neo-Eisland bei den Buden, die sich im Voraus bei uns haben beworben. Und eben dazu die klassischen Sommerhits, aber auch die neuen. Neuer Sommerhit vom Julix. Das Jahr rausgekommen. Wohl ein sehr Problem. Lassen wir den gerade nach den Nachrichten.
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0: Für euch gibt es jetzt ein Update, dass ihr gut informiert durch den Freitagmorgen kommt. Und ja, eure News beschäftigen uns der Sommer. Auch da geht es um die Hits. Die News kommen jetzt für euch von Michael Remond. Es ist 8 Uhr.
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5: Es gibt um eine Kritik an den Berner Regionalgefängnissen. Der höchste Bauer der Schweiz rechnet wegen der Trockenheit mit einem der grössten Verluste in der Geschichte. Und ja, auch heute gibt es keinen Regen, im Gegenteil, es wird heiss bis zum Teil gegen die 35 Grad. Einmal mehr gibt es Kritik an den Regionalgefängnis Burgdorf und Bern. Die Organisation Migrant Solidarity Network will jetzt antworten, was die Gefängnisse machen wegen der aktuellen Hitze. Laut der Organisation gibt es in den Gefängnissen keine wirklichen Messungen von der Temperatur oder der Luftqualität. Außerdem kritisiert die Organisation ihre Mitteilung eine

0: ist mehr die Überbelegung. Auch die Nationale Kommission zur Verhütung von Folter kritisiert Zustände in den Gefängnissen. Sie schreibt unter anderem von schlechter Hygiene und Licht- und Luftverhältnissen. Der Berner Regierungsrat hat auch einmal mehr dagegen, in den Gefängnissen laufe alles menschenwürdig und richtig ab. Beim Flussbad Ungere Lette in der Stadt Zürich ist eine Handgranate vorgekommen. Laut der Polizei ist es eine scharfe Handgranate aus dem ehemaligen Jugoslawienkrieg gewesen. Sie ist rund einen Meter vom Ufer weg in Limmat gelegen. Gestern am Nachmittag hat die Polizei mit Hilfe der Armee die Handgranate rausgenommen. Die Granate will die Polizei jetzt offenbar sprengen. Das Gebiet an Limmat war für eine gewisse Zeit gesperrt gewesen. Gewisse Tremli sollen in Basel schon gleich zu einem grossen Teil automatisch fahren. Das Verkehrsunternehmen Baseland Transport testet jetzt und will dann später umrüsten. Konkret gibt es jetzt auf einer Tramlinie automatischen Betrieb. Tram fahren künftig automatisch. Die Chauffeurs oder der Chauffeur steuern noch zu halten, anfahren und Türen. Die ganze Tramlinie soll dann ab 2028 teilautomatisiert fahren. Das Verkehrsunternehmen von Baseland hat mit der Waldenburger Bahn schon die erste offene Bahnstrecke von Schweiz, die so läuft. Der Bauernpräsident Markus Ritter rechnet laut der CH Media Zeitungen mit grösseren Verlusten für die Landwirtschaft als beim Hitzesommer 2003. Dann hat der Bauernverband Schäden von bis zu 500 Millionen Franken gehabt. Weil es heuer alle Regionen bräuchte, seien die Verluste sicher höher. Für eine wirklich gute Schätzung sei es aber noch zu früh. Bei den Herdöpfen, Zuckerrüben und Mais gäbe es weniger Erträge. Der Markus Ritter geht darum davon aus, dass die Preise steigen. Der Detailhandel sei soweit parat, gewisse Zusatzkosten wegen der Dürre zu übernehmen. Laut dem Bauernpräsident braucht es aber noch Verhandlungen. Im ersten Halbjahr von heuer sind rund 74'100 Ausländerinnen und Ausländer in die Schweiz eingewandert. Das sind 2,9% weniger als noch im ersten Halbjahr fern. Drei Viertel der Menschen kommen aus dem EU- und EFTA-Raum in die Schweiz, der Rest aus sogenannten Drittstaaten. Die Zuwanderung geht seit zwei Jahren leicht zurück, schreibt das Staatssekretariat für Migration. Gleichzeitig sind im ersten Halbjahr heuer rund 39'300 Ausländerinnen und Ausländer aus der Schweiz ausgewandert. So ist die sogenannte Nettozuwanderung bei knapp 30'000 Menschen gewesen. Das sind 12,5% weniger als noch vor einem Jahr.
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2: Ganz viel Sonne gibt es heute. Erst am Nachmittag gibt es hier und da ein paar Quellwolken, aber die bleiben harmlos. Es bleibt trocken heute. Die Temperaturen die steigen gern wie mehr. Am Nachmittag gibt es dann 32 bis sogar 35 Grad. 35 vor allem Richtung Oberaargau. Morgen Samstag, da ändert es dann langsam aber sicher ein bisschen. Es hat schon am Morgen Wolkenfelder, die vorbeiziehen und am Vormittag kann es ganz lokal auch schon mal eine Schütte Regen geben. Am Nachmittag dann auch wieder nur lokal, aber immerhin kann es gewittern. Am Sonntag, da kehrt es dann überall, da kommt es regnen am Nachmittag oder dann spätestens in der Nacht auf dem Montag verbreitet Regen und Gewitter.
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2: Da läuft alles genau so wie es sollte. Keine Meldungen für euch.
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2: Von Eriswil auf Schweden zügeln. Ist jetzt nicht etwas, das alle so machen, schon noch speziell, was das Miriam Zender hat gemacht. Dazu hat sie in diesem Schweden einfach auch noch einen speziellen Beruf. Sie ist Volleyball-Scout. Heisst, sie beschäftigt sich mit Statistiken im schwedischen Volleyballverband. Das ist ihr Beruf, also doppelt speziell. Die Miriam Zender, die lernen wir diese Woche in der Sportstory kennen. Und als nächstes schauen wir mit ihr in die Zukunft. Ja, bleibt sie dort Schweden? Bleibt sie beim Volleyball? Wie sie da schaut, das hören wir gerade nach dem Julix mit seinem Sommersong «Wollensee-Problem».

0: Ein bisschen Ferienfeeling hier am Freitagmorgen, 10:08 auf Neo 1. Und apropos Ferien, wir sagen jetzt Tschüss Schweiz und Hallo Schweden. Allerdings nicht für die Ferien, sondern für das Leben.
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0: Seit 8 Jahren lebt Miriam Zender mittlerweile in Schweden. Sie arbeitet dort als Medienverantwortliche für den schwedischen Volleyverband, ist aber auch Scout, also Statistikerin, für den Club Lund, der in der höchsten Liga in Schweden spielt. Wie die Bütze aussieht, hat uns Eris Wieler diese Woche schon erzählt. Ob Schweden für immer ihr Zuhause bleibt, das hat unsere Sportredaktorin Jasmin Wüttrich wissen.
2: Auch nach 8 Jahren sind sie zufrieden in Schweden. Das Bedürfnis, zurück in die Schweiz zu kommen, haben sie nicht. Einmal im Moment, erzählt Miriam Zender.
3: Ich habe nicht einen Plan in dem Sinn, dass ich jetzt noch 2 Jahre bleibe oder was auch immer und dann komme ich wieder heim, sondern ich gehe ein bisschen nach meinem Bauchgefühl. Solange es mir gefällt, bleibe ich und solange ich noch meine Herausforderungen auch habe. Also das brauche ich. Ich brauche immer so ein bisschen halt neue Sachen, die herausgefordert werden.
2: Und das wird sie aktuell noch. Und Schweden, sie gehen nicht ab der Welt. Die Miriam Zender fliegt etwa die zurück in die Schweiz, für ihre Freunde und Familie zu besuchen. Darum stimme ich sie im Moment.
3: Aber wer weiß, was mich noch herverschlägt. Es kann sein, dass ich irgendwo anders noch lande. Das schließe ich nicht aus.
2: Bis im Herbst nächstes Jahr hat Eris Wieler noch einen Vertrag mit dem schwedischen Volleyballverband. Was näher kommt, ist offen.
3: Ich habe mir das schon manchmal überlegt, wo das noch so herführt. Beziehungsweise sind es meine Eltern manchmal auch, die finden, wo landest du noch bis zum Schluss? Ich kann es mir nicht sagen. Ich bin auch nicht eine, die... Ich bin nicht so zielausgerichtet. Also ein bisschen der Weg als Ziel. Das klingt jetzt ein bisschen klischee-mässig.
2: Schmunzelt Miriam Zender. Ziel gibt es kein Konkretes. Aber...
3: Ich werde weiterhin international unterwegs sein. Das kann ich auch schon sagen. Und das gefällt mir. Das ist... Ja, andere Kulturen, Sprachen. Ich lerne gerne Sprachen. Ich lerne gerne neue Leute von anderen Ländern kennen. Man hat echt so eine Horizonterweiterung irgendwie.
2: Auch wenn der Weg vor Miriam Zender nicht klar ist, sicher ist, dass sie ihre Leidenschaft für das Volleyball mitnimmt. Egal woher und in welcher Form.
0: Wie das Eris Wieler Miriam Zender hat auf Volleyball spielen und wie sie dort zum schwedischen Volleyballverband ist gekommen, der findet alles zum Nachhören auf neo1.ch.
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0: Die Offspring hier auf New Ace mit Pretty Fly 20 ab 8. Weil ganz ein Haufen Mitarbeitende in den Ferien sind und darum wenige Leute die ganze Bütze machen müssen. Weil der wunderschöne Altbau im Sommer zur Sauna wird oder weil sie in der Patisserie das feine Dessert nur müssen anschauen und verkaufen und nicht selber dürfen schnauzen. Ja, das sind die Gründe, warum ihr, liebe Neo1-Hörerinnen und Hörer, eure Teams habt angemeldet.
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0: Und natürlich sind noch ganz Haufen mehr Gründe zusammengekommen. Schliesslich haben wir es alle irgendwie verdient, mit Glassen überrascht zu werden. Wenn wir müssen arbeiten, ob drin oder draussen bei 35 Grad. Die Konzentration die schmilzt, wir kommen nur noch langsam vorwärts und dann überhitzt auch langsam aber sicher unsere Hirnzellen. Leider können wir heute Nachmittag nicht bei allen vorbeikommen, die gerne so eine Glassenüberraschung wetten, aber wir geben uns Mühe, ganz viel von euch mit einer Glasse zu versorgen. Heute Nachmittag machen sich zwei Kolleginnen von mir, vom Neo1-Team, auf den Weg. Und wer weiss, ab der halben zwei könnte es sein, dass sie auch bei euch vorfahren mit Glassenküppeli von der Glasserie Lienhardt zu Twil. Und wenn das nicht der Fall ist bei euch, dann kühlen wir euch mit Sommermusik ein bisschen ab heute. Vorhin schon mal gehört zum Beispiel Coco Jumbo. Es gibt aber auch Musik, die sich um Wasser dreht.
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0: Geht das mit Schwitzen beim Arbeiten zumindest ein bisschen ringer, wenn wir Sommermusik hören und zum Beispiel auch einfach alle unsere Probleme die Aare ablösen. Auch der neue vom Julix von Bern haben wir schon gehört, heute aus dem Glassenfreitag und Sommermusiktag. Und es kommen noch ganz viel. Cool Kids kommt euch dort zum Beispiel auch noch an. Und jetzt gibt es eine grosse Portion Sommerfeeling mit Dove e Quando. Schönen Freitag euch. Und jetzt heisst es hoffentlich. Und vielleicht gibt es eine Glasse.

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1: Jetzt ist 8:30.
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3: Am Mikrofon der Michael Remund. Am Dienstagmittag hat eine Frau mit ihrem E-Bike zu Sankt Steffen im Berner Oberland ein Kind angefahren. Das Kind hat sich leicht verletzt. Die Frau hat kurz gefragt, wie es dem Kind ging und sei dann weitergefahren, meldet die Kantonspolizei Bern Nächte in ihrer Mitteilung. Die Polizei sucht jetzt Zeuginnen und Zeugen und vor allem auch die E-Bike-Fahrer. Wegen einem Erdrutsch zwischen Bever und Spinas ist die Albula-Bahnlinie im Engadin unterbrochen. Das Geröll hat den Bach gestaut, wo er über die Bahnlinie gelaufen ist. Wie fest die Gleise kaputt sind, kann die Rätische Bahn im Moment noch nicht sagen. Die Strecke durch die Albula bleibt sicher bis hinten zu. Züge fahren eine Umleitung. Der Bauernpräsident Markus Ritter rechnet laut der CA Media Zeitungen mit grösseren Verlusten für die Landwirtschaft als beim Hitzesommer 2003. Dann hat der Bauernverband Schäden von bis zu 500 Millionen Franken gehabt. Weil es heuer alle Regionen bricht, sind die Verluste sicher höher. Für eine wirklich gute Schätzung sei es aber noch zu früh. Bei den Herdöpfen, Zuckerrüben und Mais gäbe es weniger Erträge.
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1: Oh, heute gibt es viel Sonne, es bleibt trocken und wird heiß. Um die 32 bis sogar 35 Grad gibt es heute am Nachmittag im Neo-Eisland. Dazu nur hier und da ein paar hohe Quellwolken, aber eben die leeren heute nicht aus. Morgen Samstag, da könnte es dann nach langem wieder mal einen guten Regen geben. Wir starten mit viel Sonne und einem freundlichen Tag, aber es gibt dann schon am Vormittag ein paar Wolkenfelder, die vorbeiziehen und die können ganz lokal ganz selten mal ausleeren. Am Nachmittag kann es ja auch lokale Gewitter geben, wo es heute nass werden kann. So richtig regnen kommt es dann am Sonntag, am Nachmittag oder spätestens in der Nacht auf den Menti.
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1: Es ist ruhig auf der Straße, ich habe keine Meldungen für euch und wünsche gutes Ankommen.
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1: Live-Musik hören direkt unter dem Hogant. Ja, das ist möglich. Am Hogant Open Air im Schangnau. Und auch dank unserem Song vom Tag.
5: Ich liebe dich.
1: Ich liebe dich von Cool, die dann auch am Hogant Open Air spielen. Das ist unser Song vom Tag. Das heisst, wenn ihr den Song heute Nachmittag zwischen 4 und 7 in voller Länge hört, dann könnt ihr anrufen und mit etwas Glück Billie für das Hogant Open Air gewinnen. 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Und hier im Radio, da schauen wir jetzt hinter die Kulissen vom Hogant Open Air, wie fest das das Thema Sicherheit beschäftigt. Das hören wir nach einer Sommermusik. Da ist Na, Na, Na. Und ich bin Tiana. Guten Morgen.

0: Kingdom 4 heisst auch hier, der hört noch eins um 20 vor 9 Uhr an diesem Freitagmorgen. Rund 4'000 Menschen stehen vor der Bühne. Musik läuft, die Stimmung ist gut und genau so soll es sein. Unbeschwert, fröhlich und vor allem voll mit guten Momenten. Aber währenddessen die meisten eine gute Zeit haben, schauen andere darauf, dass es so bleibt und dass es keine Probleme gibt.
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0: Sicherheit bedeutet nicht, dass unbedingt etwas passieren muss. Sicherheit bedeutet, dass Leute parat sind, wenn etwas passiert. Und darum werfen wir jetzt einen Blick hinter die Sicherheit vom Hogant Open Air im Bumbach, Luke Kiesling.
2: Wie dass sie genau für die Sicherheit am Hogant Open Air sorgen, das weiss der Adrian Reber. Er leitet das Ressort.
3: Dafür sorgen wir vor allem, dass wir uns so gut wie möglich auf jedes Szenario vorbereiten. Das ist natürlich noch schwierig, weil es so viele Szenarien gibt. Also das ist vom Betrunkenen, wo man noch bis zum Terroranschlag, wo wir eigentlich müssen vorbereitet sein. Das ist ein bisschen die Schwierigkeit vom Ganzen.
2: Was heisst denn das genau, auf einen Terroranschlag vorbereitet sein?
3: Sicher, die Wahrscheinlichkeit ist sehr klein. Und gleich muss man wie mit allem rechnen. Oder finde ich, das sind wir unseren Gästen schuldig, dass wir auf alles vorbereitet sind. Obwohl es vielleicht die Wahrscheinlichkeit sehr klein ist.
2: Darum ist auch die Zusammenarbeit mit der Polizei und der Sanität wichtig, erklärt mir der Adrian Reber.
3: Dieses Jahr haben wir ein neues Sicherheitskonzept erarbeitet, wo wir probieren, die Sanität, die Polizei oder die ganzen Blaulichtorganisationen einzubringen, auch die Feuerwehr. Das haben die sehr bekommen. Also wir hatten auch schon Kontakt mit der örtlichen Polizei. Ja, wir versuchen so zusammen zu arbeiten. Und gleichzeitig auch dort wieder so gut wie möglich vorzubereiten, dass die Zeit, die die Blaulichtorganisation braucht, um hierher zu kommen, dass wir die so gut wie möglich überbrücken.
2: Damit aber eben alle zusammen eine gute Zeit haben können, gibt es am Hogant Open Air ein paar einfache Regeln.
3: Am besten ist natürlich, wenn man schon mit dem Vorsatz kommt, ein friedliches Fest zu feiern, ist für uns fast das Beste. Wenn man sicher nicht schon mit einem grossen Alkoholpegel vor Ort ankommt, ist sicher auch immer gut. Und sonst zählen die allgemeinen Regeln unsere Hausordnung wie bei allen anderen Festen.
2: Aber auch wie bei anderen Bereichen an einem Festival gibt es auch bei der Sicherheit Herausforderungen für Adrian Reber, der heute das erste Mal das Ressort leitet.
3: Ich habe gemerkt, mein Ressort das kostet und bringt nichts, solange es alles gut läuft. Ich bin zwar von den OK-Mitgliedern sehr gut unterstützt worden, aber es ist, wie gesagt, es bringt nichts, solange es alles gut läuft. Und gleich hat man es gesehen, durch die Vorfälle im Wallis oder auch an anderen Festen, dass immer etwas passieren kann und wir wollen so gut wie möglich vorbereitet sein. Und dort so ein Spagat zu machen zwischen, es sollte nicht zu viel kosten, aber man sollte für alles vorbereitet sein. Das ist sicher eine Herausforderung. Zudem ist es halt auch noch so, dass wir hier in einem Gebiet sind, wo auch Wetterschäden hatten vor ein paar Jahren. Und wir wollen einfach auch dort gut vorbereitet sein.
2: Gut vorbereitet sein ist auf jeden Fall das A und O an einem Festival.
0: Und wie es der Adrian Reber hat gesagt, das alles kostet. Für das OK genug Geld hat, für die MusikerInnen zu zahlen oder Getränke für das Festival zu kaufen, gibt es der Simon Niederhauser. Er ist der Kassier vom EHC Bumbach, der das Festival durchführt und damit auch Kassier vom Hogant Open Air. Was genau seine Aufgabe ist, das hören wir morgen.
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0: Believer von den Imagine Dragons auf Neo 1. 11 Minuten noch und dann haben wir 9. Und wer zu Kilburg ab der Autobahn fährt und Richtung Burgdorf geht, ja, der kann es eigentlich gar nicht verpassen. Zumindest auf dem Kreisel, ein paar hundert Meter vor A1 fort, stehen seit einem Zeitchen grosse Holzschingeln. Turnusser von Lissach machen mit denen Werbung. Auf dem Land geht nebendran sind das und nächstes Wochenende das interkantonale und das emmentalische Turnusser Fest. Der OK-Präsident André Vogel hofft auf
1: gute Stimmung, erwarten faire und schöne Spiele und dass wir eine coole Zeit zusammen haben mit den Hornussern, mit der Umgebung, mit der Bevölkerung, die da ringsum in Lissach rum ist.
0: Am 9. Uhr in den Nachrichten schauen wir mit dem OK-Präsident führen auf das Fest und hören unter anderem, mit wie vielen Leuten das OK rechnet.
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2: Guten Morgen, wir haben 9 Uhr.
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4: Guten Morgen mit dem Michael Remund. Die Liessach dreht sich das und nächstes Wochenende alles um das Horn raus. Es bleibt beim Rauschen im Tunnel auf der UKW-Frequenz und heute sehr viel Sonne und heiss. Im Oberaargau kann es bis zu 35 Grad geben. Das Wochenende das Interkantonale, nächstes Wochenende das Emmitalische. Die Liessach sind Hornusser zu Gast. Auf 20 Gries messen sich pro Spieltag bis zu 40 Mannschaften. Über alle Tage rechnet das Organisationskomitee mit rund 3'300 Hornusser und Schiris. Dazu kommen rund 3'000 Besuchende. Liessach im Ausnahmezustand, schreibt der Gemeinderatspräsident Kilian Thomann im Festführer. Der OK-Präsident André Vogel.
5: Das ist eine rechte Nummer für so ein, sagen jetzt mal, kleines Dorf mit 1'500 Einwohnern. Die Hauptschwierigkeit ist immer, die Helfer zu finden, die freiwilligen Helfer. Und von dem her, denke ich, ist für die Hornusser, wie auch für das OK, ein riesen Spagat gewesen, das Fest nach Liessach zu holen und zu organisieren.
4: Die ersten Vorbüzen mit Abklärungen wegen dem Land haben schon vor 7

0: Jahr angefangen. Entsprechend soll der auch etwas für sie rausschauen, ergänzt der Hans-Peter Walter, der im OK für die Festwirtschaft zuständig ist.
1: Dass wir am Schluss auch ein bisschen ein haben, das wollen wir auch. Das ist ganz klar. Wir machen das nicht einfach so zum Plausch genommen. Das ist eine gute Sache. Wir machen das für die Turnhauserwelt. Wir machen ein paar Sachen, die es vielleicht heute, ich sage jetzt, noch nie gegeben hat, wo der Gast wird sehen, wenn er kommt und kann geniessen und auch ein Teil sein von dem Ganzen.
0: Die Fest sind gegen ein schönes Zusammenkommen, sagt der Hans-Peter Walter. Hinten ist das Liessach der offizielle Eröffnungsabend. Morgen und übermorgen steht das interkantonale Hornusserfest auf dem Programm. Im Dorfkern von Bau in der Gemeinde Vechigen brennt seit dem Morgen früh ein Haus. Wegen dem Feuer rauchnet es fest. Die Bevölkerung soll darum Fenster und Türen zutun und Lüftungen und Klimaanlagen abschalten. Laut der Warn-App AlertSwiss stinkt es toll und je nach Luft betrifft es auch die Nachbarsgemeinden. Ein Sprecher von der Kantonspolizei Bern sagt zur Nachrichtenagentur KSZ-NSDA, dass ein Haus mit Wohnungen und Gewerbe brennt hat. Weitere Angaben können die Polizei noch nicht machen. Wegen Brand sollen die Leute Bau grossräumig umfahren. Wer mit dem Auto durch eine Tunnel fährt und noch UKW-Radio hört, gehört mir auch künftig nicht mehr. Da ändert es auch nichts, dass die Schweizer Radio-Fernsehgesellschaft SRG mit ihren Sender um über UKW läuft. Das Bundesamt für Strassen schreibt, das Nachrüsten in den Tunneln wäre mit einem zweistelligen Millionenbetrag zu teuer. Für die Sicherheit im Tunnel sei das Radio nicht mehr zentral wichtig. Die Verkehrsteilnehmenden bekommen ihre Informationen über digitale Schilder. Kein Verständnis hat der Zürcher Mitte-Nationalrat Philipp Kutter. Er hat sich fest für UKW eingesetzt und will jetzt auch politisch hinteren Empfang in den Tunneln. Die Rosa-Bergbahnen nehmen toll Geld in die Finger. Die Bergbahnen im Bündnerland wollen den Sessri-Lift und die Gondobahn Hörnli-Express sanieren, heisst es in ihrer Mitteilung. Arosa will außerdem die Pisten anpassen und die künstliche Beschneiung ausbauen. Die neue Anlage soll im Winter 2028-2029 das erste Mal laufen.
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3: Ein sonniger Tag gibt es heute. Am Nachmittag dann mal ein paar Quellwolken, die sich zum Teil recht hoch auftürmen. Aber die bleiben harmlos. Es kommt nicht regnen heute. Dafür wird es richtig heiß. 32 Grad bis sogar 35 Grad geht so Richtung Oberaargau liegen drinnen heute. Und morgen, da wird es dann nochmal heiß, 30 Grad. Aber immerhin gibt es am einen oder anderen Ort morgen schon mal die erste Abkühlung. Es hat morgen Wolkenfelder, die vorbeiziehen und die können zum Teil schon am Vormittag ganz selten ausleeren. Und am Nachmittag kann es ja lokale Gewitter geben, also der ein oder andere Ort verwirrt schon morgen ein bisschen nass. Richtig nass wird es dann am Sonntag, da sind von morgen an Wolken rum und am Nachmittag kommt es dann vielen Orten regnen, wenn nicht dann, dann in der Nacht auf den Montag.
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3: Da habe ich eine Meldung von der Autobahn A2 Luzern Richtung Basel. Es hat ein Fahrzeug eine Panne gehabt zwischen Egerkingen und dem Bauchtunnel. Die Fahrbahn ist darum dort auf zwei Fahrstreifen verengt. Also Sorge haben zwischen Egerkingen und dem Bauchtunnel. Sonst läuft alles so wie es sollte. Kommt gut an.
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3: Berglandschaften mit ganz vielen Farben. Gelb, violett, rot, orange. Wäsche, die im Wind flattert vor einer Blumenwiese. Oder ein Selbstporträt. Er und ein Apfel. Das sind ein paar Beispiele von Bildern vom Künstler Kuno Amiet. Gelebt und gewirkt hat er unter anderem im Oberaargau. Und darum gibt es dort auch einen Weg, wo man seiner Kunst näher kommt. Der Weg wird heuer 10-jährig. Und darum gibt es da etwas Besonderes. Wir hören, was da alles geht, noch vor den halben 10. Mit noch unterwegs Michael Remund und Jana Weiss. Das hier ist Musik von Supertramp.

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0: Last Frequencies mit seiner Version von What is a Love. 10 Jahre gibt es der Amiette Hesse Kunst- und Wanderweg auf der Oschwang. Zum Jubiläum von diesem aktuellen kulturellen Leuchtturm in der Region gibt es eine Kunstausstellung, die das Arbeiten von Kuno Amiette und der Zielete von seinen Mau-Schülerinnen und Schülern ins Zentrum stellt. Der Jürgen Lehmann hat sich schlau gemacht.
1: Der Beat Hugi ist mich im Studio besuchen. Er hat vor über 10 Jahren die Idee von diesem Kunstweg geboren und massgeblich geprägt und vorangetrieben. Er hat uns die Woche davon erzählt. Jetzt, 10 Jahre nach dieser Geburtsstunde, hat er eine Kunstausstellung aufgelesen, wo über 100 Werke werden zu sehen sein. Es ist also wieder eine rechte Kiste, die da gestemmt wird.
2: Wenn wir solche Sachen machen, dann klappern wir Stiftungen abklappern. Wenn Amiette drauf steht, dann hast du den Kanton Solothurn oder Stiftungen in diesem Umfeld im Boot. Die Grundausgaben, die haben wir eigentlich abgedeckt.
1: Etwas, was sich seinerzeit aus dem Amiette-Hessenweg ergeben hat, ist die sogenannte Ad-Hoc-Galerie. Ein Ort, wo Werke von Kuno Amiette, Bruno, aber auch Hermann Hesse und vielen anderen zum Verkauf angeboten werden. Eine Idee, die zieht, sagt Beat Hugi. Sie verdienen als Verein am Verkauf von diesen Bildern.
2: Und bei Amiette schenkt es dann natürlich die Prozente für den Verein, schenken den schon ein.
1: Neben Amiette-Bildern oder denen von Bruno Hesse, der beim Kuno Amiette als Plecking ist aufgewachsen und ein Arzt-Schüler ist worden, gibt es auf dieser Webseite adhocgalerie.ch auch solche vom Vater, Schriftsteller und Künstler Hermann Hesse.
2: Und der Hermann Hesse ist im Moment, vor allem in Deutschland, der geht ab in ein Zäpfchen, in dem seine Aquarelle. Jetzt bin ich gerade mit 2 Hermann Hesse bin ich mit dem Zug auf Kreuzlingen und habe dort auf dem Bahnhof an einem totalen Fan von Hermann Hesse habe ich 2 zum Zeigen gegeben. Wenn sie watchst, dann kannst du die 20'000 Franken abdrücken. Und siehe da, er hat sie wollen und hat sie behalten.
1: 25% von diesen Verkäufen kommen direkt zum Verein und das mache ich schon unabhängig. So, dass sie können sagen, auch wenn es mal an finanzieller Unterstützung fehle.
2: Ja, dann machen wir es einfach gleich. Ist das auch noch cool, oder? Das ist auch noch cool.
1: Die Vernissage von dieser Jubiläumsausstellung ist am 15. August. Musikalisch begleitet von Thomas und Werner Eschbacher an den Örgeli und Daniel Küfer am Saxophon. Und dann gibt es im Verlauf der Ausstellung auch noch weitere spezielle Anlässe, wo Kennerinnen und Kenner vom Werk von Kuno Amiette zu Wort kommen. Sie haben etwas Schönes auf die Beine stellen zu diesem Jubiläum, wo er, auch ein bisschen stolz, gerne dazu einladen.
2: Allen, die Interesse haben an Bildern von Kunstmaler querbeet, die in dieser Landschaft entstanden sind. Und man sieht anhand der Bilder auch, wie stark der Amiette sie auch prägt hat. Man hat immer vom Amiette gesagt, er hat die Farbe in die Schweizer Malerei gebracht.
1: Und immer der Link auf die Oschwang, wo Amiette sein Dreh- und Angelpunkt war für ganz vieles.
2: Ein Treffpunkt, oder eine Nähe zum Publikum, eine Nähe zu den Bewohnerinnen und Bewohnern dort. Und das kannst du auf dem Amiette-Hessenweg erleben, aber auch im Kleinen in dieser Ausstellung.
1: Mehr zum Amiette-Hessenweg, der heute 10-jährig wird, haben wir euch auf der Webseite zweckgemacht.
0: Dort findet ihr auch den Link zur Jubiläumsausstellung und den erwähnten Anlass im Rahmenprogramm. Die Vernissage mit Musik ist morgen am Samstag um 10:30 am Vormittag im Galerieraum vor der Bibliothek Herzogenbuchsee.

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3: 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Und so einer läuft hinein zu Burgdorf.
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3: Heute Abend, etwa um 9 Uhr, wenn es eindunkelt, geht es los mit dem Film «I Swear».
5: John Hasen, Scheiße!
6: John!
5: Ey! Widerliche Scheiße! Ich kann nichts dafür!
6: Er hat mich heute blamiert!
3: Okay, ja, da wird geflucht, aber nicht extra.
7: Das heißt Tourette-Syndrom. Ich sag schlimme Dinge.
8: Kann man das heilen?
9: Magst du noch was mitessen, John?
8: Fick dich, du Schlampe!
10: Tja, freut mich auch sehr.
7: Tut mir leid.
3: Der John Davidson hat das Tourette-Syndrom. In absolut unpassenden Momenten sagt er das Falsche, schreit laut in den Raum oder flucht richtig grob. Als Teenie wird er als komisch abgestempelt, als nicht ganz 100. Als er sich aber als junger Mann mit seiner Krankheit auseinandersetzen will, will er etwas ändern. Ein Hausmeister gibt den Anstoß dazu.
11: Ich glaube, dass Tourette nicht das Problem ist, sondern dass die Menschen nichts über Tourette wissen. Klär sie auf.
12: Ich habe das Tourette-Syndrom und ich habe Ticks.
11: Dieser junge Mann da würde keiner Fliege was zuleide tun. Und er macht einen verdammt guten Tee.
12: Wichse statt Milch!
11: Wichse statt Milch.
3: Es ist eine wahre Geschichte, die der Film «I Swear» erzählt. Bis heute setzt sich John Davidson dafür ein, dass Tourette-Betroffene mehr Verständnis und Akzeptanz bekommen. 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

0: aus den 60er Jahren hier auf New East Supremes mit Baby Love. Hermiswil im Oberaargau. Das ist ein Ort in der Gemeinde Seeberg. Hermiswil ist nicht gross, um die 100 Leute leben dort. Und gleich kennen den Ort auch ein paar. Zumindest vom Gesehen, vom Nebendurchfahren. Hermiswil liegt auf der Strecke von Burgdorf auf Langenthal. Der Kanton Bern will dadurch schon länger die Strasse sanieren.
1: Wir haben hier täglich rund 3'500 Fahrzeuge, die sich durch die Ortschaft durchschlängeln.
0: Hat uns vor fast anderthalb Jahren der dann zumal zuständige Projektleiter der Roger Schafer vom Oberingenieurkreis 4 gesagt. Und wer die Woche schon dort ist durchgefahren, hat es gemerkt, die Sanierung ist losgegangen. Janik Lanz.
2: Seit dem Ende ist dort die Durchfahrtssanierung zu Hermiswil in der Gemeinde Seeberg am Tun. Die Büzen sind nötig, weil die Strasse nicht mehr in einem guten Zustand ist. Dazu hat es für die Leute, die zu Fuss unterwegs sind, keinen durchgehenden Weg gegeben. Weiter muss auch im Boden etwas gehen. Das erzählt die jetzige Projektleiterin vom Oberingenieurkreis 4, Gilan Attas.
3: Bis Ende 2026 werden die Strassenentwässerung und die Trinkwasserversorgung erneuert. Und die Arbeiten werden etappenweise ausgeführt und beginnen tun wir eben bei der SBB-Brücke und verschieben uns im weiteren Verlauf entlang der Strasse in Richtung Döring.
2: Wer jetzt durch Hermiswil fahren oder der zu Fuss unterwegs ist, merkt natürlich, dass etwas geht.
3: Während der einzelnen Etappen wird darauf geachtet, dass die Zufahrt zu den Liegenschaften immer möglich bleibt. Es kann zu kurzen Unterbrüchen kommen, die wir nicht verhindern können. Für Fußgänger bleibt der bestehende Weg während der aktuellen Arbeiten immer offen. Wir schauen vor allem für Schulkinder, dass wir sichere Umleitungen können, in den Bereichen, wo sie betroffen sind, auch gewährleisten können.
2: Ein tolles Jahr hat der Kanton Bern für das Projekt Hermiswil in der Gemeinde Seeberg angedenkt.
3: Damit dass wir die Verkehrsbehinderung möglichst kurz halten können, haben wir ganz wenig Reserven eingeplant. Und das bedeutet, dass wir auch recht sportlich unterwegs sind. Unser Terminprogramm. Wir sind aber gut vorbereitet und davon überzeugt, dass wir das einhalten können.
2: Erklärt die Projektleiterin von der Ortsdurchfahrtssanierung Hermiswil, Gilan Attas. Laut ihr können eigentlich nur noch ein Faktor die ganze Geschichte verzögern.
3: Wir erwarten keine außergewöhnlichen Herausforderungen, aber halt wegen Wetter- und Witterungsverhältnisse können wir nicht beeinflussen. Und wir hoffen, dass wir gutes Wetter haben und dass wir wie geplant weiterfahren können.
2: Wenn alles stimmt und eben läuft wie geplant, dann wird der Kanton Bern mit der Ortsdurchfahrtssanierung zu Hermiswil in der Gemeinde Seeberg im Herbst nächstes Jahr fertig sein.
0: Und was dabei genau alles für Büzen anstehen, das könnt ihr online lesen bei uns auf neo1.ch.

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3: 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Es ist 10 Uhr.
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5: Guten Morgen mit dem Michael Remund. Die Liessach dreht sich das und nächstes Wochenende alles um das Horn raus. Es bleibt beim Rauschen im Tunnel auf der UKW-Frequenz, wo heute sehr viel Sonne und heiss. Im Oberargau kann es bis zu 35 Grad geben. Das Wochenende das Interkantonale, nächste Wochenende das Emmentalische. Die Liessach sind Hornhauser zu Gast. Auf 20 Reis messen sich pro Spieltag bis zu 40 Mannschaften. Über alle Tage rechnet das Organisationskomitee mit rund 3'300 Hornhauser und Schiris. Dazu kommen rund 3'000 Besuchende. Liessach im Ausnahmezustand, schreibt der Gemeinderatspräsident Kilian Thomann im Festführer. Der OK-Präsident André Vogel sagt:
6: Das ist eine rechte Nummer für so ein, sagen wir mal, kleines Dorf mit 1'500 Einwohnern. Die Hauptschwierigkeit ist immer, die Helfer zu finden, die freiwilligen Helfer. Und von dem her, denke ich, ist für die Hornhauser wie auch für das OK ein riesen Spagat gewesen, das Fest nach Liessach zu holen und zu organisieren.
5: Die ersten Vorbüzen mit Abklärungen wegen dem Land haben schon vor 7 Jahren angefangen. Entsprechend soll der auch etwas für sie rausschauen, ergänzt der Hans-Peter Walter, der im OK für die Festwirtschaft zuständig ist.
7: Dass wir am Schluss auch ein Pölsterchen haben, das wollen wir auch. Das ist ganz klar. Wir machen das nicht einfach so zum Plauschen. Das ist eine gute Sache. Wir machen das für die Hornhauserwelt. Wir machen ein paar Sachen, die es vielleicht heute, ich sage jetzt, noch nie gegeben hat. Wo jeder Gast wird sehen, wenn er kommt und kann geniessen und auch ein Teil sein von dem Ganzen.
5: Die Feste sind gegangen, ein schönes Zusammenkommen, sagt der Hans-Peter Walter. Hinten ist das Liessach der offizielle Eröffnungsabend. Morgen und übermorgen steht das interkantonale Hornhauserfest auf dem Programm. Im Dorfkern von Bau in der Gemeinde Fechigen brennt

0: Wieder am Morgen früh ein Haus. Wegen dem Feuer rauchen es fest. Die Bevölkerung hat darum am Morgen müssen Fenster und Türen zutun und Lüftungen und Klimaanlagen abschalten. Laut der Warn-App Alert Swiss schmeckt es hier nach Rauch und je nach Luft auch in den Nachbargemeinden. Mittlerweile hat Alert Swiss aber eine Warnung gegeben. Ein Sprecher von der Kantonspolizei Bern sagt zur Nachrichtenagentur Kisten SDA, dass ein Haus mit Wohnungen und Gewerbe brennt hat. Weitere Angaben können die Polizei noch nicht machen. Wegen dem Brand gibt es durch Baudüren gröbere Verkehrseinschränkungen. Wer mit dem Auto durch eine Tunnel fährt und noch UKW-Radio hört, gehört mir auch künftig nicht mehr. Da ändert es auch nichts, dass die Schweizer Radio-Fernsehgesellschaft SRG mit ihren Sender um über UKW läuft. Das Bundesamt für Strassen schreibt, das Nachrüsten in den Tunneln wäre mit einem zweistelligen Millionenbetrag zu teuer. Für die Sicherheit im Tunnel sei das Radio nicht mehr zentral wichtig. Die Verkehrsteilnehmenden bekommen ihre Informationen über digitale Schilder. Kein Verständnis hat der Zürcher Mitte-Nationalrat Philipp Kutter. Er hat sich fest für die UKW eingesetzt und will jetzt auch politisch hinteren Empfang in den Tunneln. Die Rosa Bergbahnen nehmen toll Geld in die Finger. Die Bergbahnen im Bündnerland wollen der Sessellift und die Gondelbahn Hörnli Express für rund 67 Millionen Franken sanieren, heisst es in ihrer Mitteilung. Arosa will außerdem die Pisten anpassen und die künstliche Beschneiung ausbauen. Die neuen Anlagen sollen im Winter 2028-2029 das erste Mal laufen.
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2: Ganz viel Sonne gibt es an diesem Freitag und um die 32 bis 35 Grad heute Nachmittag. Dazu gibt es dem Nami auch mal ein paar Quellwolken, die sich recht hoch mögen türmen. Aber es kommt nicht regnen und auch nicht gewittern. Es bleibt trocken heute. Morgen Samstag, da hat es dann am Vormittag ein paar Wolkenfelder, die vorbeiziehen und aus denen kann es schon mal hier und da kurz regnen. Das ist aber nur ganz lokal, wo das dann passiert. Am Nachmittag, da gibt es dann mehr Quellwolken und es kann mal hier und da gewittern. Das aber auch wieder lokal. Ob es bei euch kommt oder nicht, das kann man nicht voraussagen. Das ist ein bisschen Zufallsprinzip, wo das es wirklich tut. Am Sonntag, da sollten aber dann alle einen guten Regen verwünschen. Da kommt es verbreiteter regnen. Das dann am Nachmittag oder dann spätestens in der Nacht auf dem Mänti.
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2: Da beschäftigt immer noch die A2 Luzern Richtung Basel. Zwischen Egerkingen und dem Bauchtunnel hat das Fahrzeug eine Panne gehabt und steht dort auf dem Pannenstreifen. Die Fahrbahn ist aber dort auf zwei Fahrstreifen verengt aktuell, also dort durch aktuell Sorge. Gute Fahrt! Es ist Freitag, der 14. August, aber es ist nicht irgendein Freitag, es ist Klassenfreitag hier bei Neo 1. Ihr könnt euch melden mit guten Gründen, warum das gerade ihr eine Abkühlung verdient, eine Klasse verdient. Und die bringen wir heute Nachmittag vorbei. Ab der 12:30 sind meine zwei Kolleginnen unterwegs und vielleicht fahren sie ja auch bei euch zu suchen, wenn ihr euch habt gemeldet und verteilen euch feine Klassen. Könnte sein, ihr dürft gespannt bleiben, ob es für euch die Überraschung gibt. Falls nicht, hoffen wir, dass wir gleich Freude machen. Hier auf Neo 1 mit unserem Musikprogramm, da haben wir nämlich den ein oder anderen Sommer-Song mit dabei, für das das Wochenende so schnell wie möglich näher rückt. In der nächsten Stunde zum Beispiel gibt es einen ganz neuen. Die Die von der Shakira und dem Burna Boy. Und natürlich haben wir auch die ganz alten parat. Mischung macht's. Ich hoffe, ihr kommt gut durch den Freitagvormittag. Bis um 11 Uhr gibt's Musik am Witz. Dann hören wir uns dann wieder.

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1: Der Kunst- und Wanderweg von Kuno Amiet und Bruno Hesse durch die Buchsiberge im Oberaargau feiert heute den 10. 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Noch bis am 19. September, jeweils von Dienstag bis Samstag, gibt es dazu im Galerieraum der Bibliothek Herzogenbuchsee eine exklusive Kunstausstellung mit 100 Bildern vom Amiet und 15 von seinen Malschülerinnen und Schülern. Kommt vorbei und geniessen die bunte Reise durch die Schweizer Kunstszene vom 20. Jahrhundert. Mehr Infos auf amiet-hesse-weg.ch und auf neo1.ch.
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4: Einen schönen Freitag wünsche ich euch. Der 14. August haben wir heute und jetzt wird es 11.
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6: mit Michael Remund. Hindubank hat ein Rätsel weniger. Die Schweizer Wirtschaft wächst doch mehr und Regen und Gewitter gibt es am Wochenende. Heute nochmal einen Hitzetag bei Temperaturen deutlich über 30 Grad. Die Hindubank trocknet das Naturschutzgebiet Horstmoos gängig mehr aus. Jetzt ist klar, dass neben dem Wetter oder Biber die Schuld ist. Er hat den Sumpfbach gestaut und so den Zufluss vom Horstmoos komplett vermacht. Die Berner Zeitung schreibt von mehreren 100 Kubikmeter Wasser. Für die Fische, die Krebsen und Amphibien im Horstmoos wird es gängig enger. Laut dem Bericht überlegt die Gemeinde vorübergehend eine Leitung, um einen Biberdamm zu bauen. Ob der Damm kommt, ist aber noch offen. Zuständig sind die kantonalen Fachstellen. Im Thuner Stadtrat hat es einen Wechsel gegeben. Die Thuner Stadträtin Manon Chagar von SP ist zurückgetreten und am 2. Juli das letzte Mal bei der Sitzung vom Parlament dabei gewesen. Für sie rutscht jetzt Lara Bezio nach. Der Thuner Gemeinderat hat die 31-jährige Sozialarbeiter als gewählt erklärt, heisst es heute in der Mitteilung. Die Lara Bezio ist jetzt bis zum Ende der Amtszeit endsheuer im Stadtrat. Gerade bei der Einfahrt zum Selisberg-Tunnel auf der Autobahn A2 in der Innerschweiz hat es den Morgen gröber geklebt. Ein Auto ist frontal ins Südportal vom Tunnel gefahren, meldet die Urner Kantonspolizei. Der Fahrer oder die Fahrerin vom Auto ist ums Leben gekommen. Wegen dem Schaden ist der Selisberg-Tunnel bis auf Weiteres gesperrt. Der Thurgauer SVP-Ständerat Jakob Stark will sich nächstes Jahr nicht nochmal wählen. Er sei dann 69 und will hören, wie er noch gesund sei und voll arbeiten kann, heisst es in der Mitteilung von Jakob Stark. Er ist jetzt die letzten 8 Jahre für den Thurgau im Ständerat gehockt. Voran war er lange im Thurgauer Regierungsrat gewesen. Die Schweizer Wirtschaft ist im 2. Quartal von heuer fest gewachsen. Zu diesem Schluss kommt das Staatssekretariat für Wirtschaft SECO nach einer ersten Schätzung. Die Wirtschaft sei vom April bis Juni um 1,5% gewachsen im Vergleich mit dem 1. Quartal von heuer. Laut dem SECO ist das vor allem wegen der Chemie- und Pharmabranche. Die Wirtschaftszahlen hole ich jetzt eher um auf nach den schwachen Werten, heisst es vom SECO zur Nachrichtenagentur AWP. Die genauere Schätzung mit mehr Detail ist dann für Anfang nächsten Monat geplant. Und noch Sport Beachvolleyball. Joanna Meder und die Berner Oberländerin Leona Kerne sind an der EM zu Polen im Achtelfinal rausgefallen. Die beiden verlieren gegen die Litauerinnen Paulienke Rapauliette in 3 Sätzen mit 18 zu

0: 21, 21 zu 19 und 12 zu 15. Weil gestern auch die beiden Berner Wersche Depreschosten Anouk und Zoe sind rausgefallen, bleibt noch ein Schweizerinnen-Duo. Nina Brunner und Tanja Hüberli spielen die Minute ihre Achtelfinale. Um Mittag herum spielen auch die beiden Mannenduos Julian Friedli, Jonathan Jourdan und Adrian Heidrich Eifhausener.
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2: Um die 28 Grad haben wir im Moment und es wird noch ein bisschen heißer heute Nachmittag. 32 bis sogar 35 Grad kann es geben, 35 Grad vor allem Richtung Oberaargau. Dazu ganz viel Sonne, es gibt aber ja nachdessen ein paar Quellwolken, die sich so in die Höhe türmen. Die leeren aber nicht aus heute, es bleibt überall trocken. Morgen Samstag, da hat es ein bisschen mehr Wolken rum als noch heute. Dann haben wir nur etwa die Hälfte von der Sonnenstunden. Insgesamt 6 Stunden Sonne gibt es morgen den ganzen Tag. Und eben schon am Vormittag ziehen Wolkenfelder vorbei, die hier und da auch mal hurtig ausleeren können. Das aber eher selten und nur lokal. Am Nachmittag kann es dann auch gewittern, auch da lokal. Also man kann nicht voraussagen, wenn und wo genau. Am Sonntag da steigt die Wahrscheinlichkeit, dass es kann regnen kann. Da haben wir auch den ganzen Tag Wolken rum. Und am Nachmittag oder spätestens in der Nacht auf am Montag kann es verbreitet regnen.
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2: Da beschäftigt im Moment die Autobahn A2 Luzern Richtung Basel. Zwischen Egerkingen und dem Bauchtunnel hat das Fahrzeug eine Panne. Darum ist die Fahrbahn dort auf 2 Fahrstreifen verengt. Also Sorge haben zwischen Egerkingen und dem Bauchtunnel. Gute Fahrt.
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2: Ja, ob noch morgen ist, ich weiss es nicht. Ich glaube, um 11 Uhr darf man wirklich sagen, es ist jetzt toll Vormittag, geht schon Richtung Mittag. Und Richtung Mittag nimmt mich der Manuel Bartlomé mit hier auf Neo 1. Ich verabschiede mich an dieser Stelle. Hat mich gefreut, euch durch den Morgen zu begleiten. Ich wünsche euch noch einen schönen Freitag und ein gutes Wochenende. Ich bin Jana Weiss. Ciao zusammen.

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1: Habt ganz schönen Freitagmittag, wir haben 11:30.
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1: Wir haben heute einen weiteren richtigen Hitzetag. Da passt unser heutiger Klassenfreitag ja richtig gut. Und du hast auch noch ein paar Sommerthemen auf Lager, Michael Remond.
3: Ja, kann man so sagen. Was mögt nicht mehr nach Sommer als Festival? Und genau, Strassensanierungen.
1: Baustellen, wo man heranschaut.
3: Ja, voilà. Und da soll dann auch Waldkringen nächstens dahinter. Über was das Stimmvolk noch muss abstimmen, gibt es dann einen Beitrag den Mittag.
1: Und welches Festival ist denn in den Nachrichten?
3: Ja, er ist ein spezielles, weil das Alterszentrum Haslibrunnen zu Langenthal 125 Jahre Jubiläum feiert. Wobei eben, es ist eher ein Jubiläumsjahr als eine grosse Fete. Wir hören es dann um 12 Uhr.
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1: Ich habe nur eine Meldung von der Autobahn, A2 Luzern Richtung Basel, zwischen Egerkingen und dem Bauchentunnel. Da müsst ihr viel bremsen, da sagen wir ein Pannenfahrzeug. Und es ist auf 2 Fahrstreifen verengt. Habt euch Sorge, gute Fahrt und einen lieben Gruß ins Auto. Ab jetzt für euch im Studio bin ich der Manuel Bartlomé zusammen mit dem Michael Remond. Wir begleiten euch langsam aber sicher Richtung Mittagspause. Nehmt es gemütlich, nicht allzu streng, weil es ist einfach heute sehr, sehr heiß. Darum läuft heute auch passend dazu der ganzen Tag lang Sommermusik hier bei Neo 1. Jetzt geht einer von der Taylor Swift mit Cruel Summer. Schönen Mittag wünschen wir euch. Ciao zusammen.
3: Ciao zusammen.

0: der Pullover mit «Du kannst nicht tanzen», ihr gehört hier bei Neo 1 an dem 14. August. Und jeden Samstagmittag, da gehört ihr ja bei uns abends das Neo 1 Wochengespräch. Da reden wir aber mit einer Person ausführlich über ein bestimmtes Thema. Und das Wochengespräch, das kommt aber den Juli und August ein bisschen anders daher. Wir reden in unserer Wochengespräch-Sommerserie nicht mit Menschen, sondern über ein bestimmtes Dorf, genau gesagt über dein Dorf im Neo-Eisland.
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0: Morgen in unserem Wochengespräch geht es um das Dorf Ochlenberg. Sarina Welti ist jetzt dort vor Ort und redet mit Personen aus dieser Gemeinde. Sarina, was hast du bis jetzt gesehen, Ochlenberg?
2: Ja, genau, wir sind heute im Oberaargau unterwegs. Im Moment hockeln wir da gerade auf einem Bänkli und schauen in den Dorfkern von Ochlenberg an. Der Dorfkern, das sind einfach so 4-5 Bauernhäuser, die so ein bisschen wie ein Weiher aussehen. Das ist eben auch das Typische von dieser Gemeinde Ochlenberg. Es ist so ein bisschen verstreut auf verschiedene Weiher, die aber nicht zusammengehören in eine Gemeinde. Es gibt nicht so wirklich ein Dorf, wie man es vielleicht in anderen Gemeinden sieht. Das haben wir einfach gesehen und dann sind wir auf dem Jordihof vorbeischauen und haben mit den Bauernleuten dort blödeln, was sie da alles so anbieten. Sie haben unter anderem auch den Säustall umgebaut, schon ein Zeitchen, und begrüssen dort immer wieder Leute aus aller Welt, begrüßen, die bei ihnen Ferien machen. Mit ihnen haben wir blödeln und ein bisschen gehört, was sie da alles so erleben.
0: Spannend. Und jetzt, wie geht es bei dir weiter?
2: Jetzt treffen wir uns dann noch mit der Therese Fankhauser. Sie ist bei der gemeinnützigen Berggesellschaft Wegschwend dabei. Das ist der Verein, den es schon ewig gibt hier in der Gemeinde und ganz viel Verschiedenes macht, unter anderem auch Kulturangebote. Und mit ihr tun wir ein bisschen Pläuterleben über die Gemeinde und vor allem auch über die gemeinnützige Berggesellschaft und was sich da so verändert hat und was sie da erzählt, das gehört ihr eben dann im Wochengespräch.
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0: Das ganze Wochengespräch von unserer Sommerserie, das gibt es dann morgen Mittag, kurz nach den 12 Nachrichten.

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4: Hallo zusammen, es ist 12 Uhr. Der Michael Remund weiss Bescheid über das Neueste.
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6: Das Alterszentrum Haslibrunnen Langenthal feiert unter anderem mit einem Festival sein 125-Jahre-Jubiläum. In Bern geht das erste Hospiz vom Kanton auf und heute nochmal einen richtigen Hitzetag. Im Oberaargau längt es für bis zu 35 Grad. Dann zumal war es noch das sogenannte Greisenasyl. 13 Bett hat der Ursprung vom heutigen Alterszentrum Haslibrunnen zu Langenthal gehabt. Das ist heuer genau 125 Jahre her und das Haslibrunnen feiert darum durch das ganze Jahr, erklärt der Geschäftsführer von Haslibrunnen AG, der Hans-Jörg Lütti.
7: Also wir machen nicht ein Riesenfest, sondern unsere Idee war, dass immer wieder Elemente von diesen letzten 125 Jahren bei schon bestehenden oder auch traditionellen Ritualen und Festen wieder aufzupoppen.
6: So hat es zum Beispiel am 1. August nicht einfach den normalen Brunch im Haslibrunnen, sondern auch noch eine Ausstellung mit alten Traktoren. Das Wochenende plant das Langenthaler Alterszentrum ein Festival. Auch hier geht es darum, die lange und bewegte Geschichte des Haslibrunnen zu zeigen, meint der Hans-Jörg Lütti.
7: So, dass wir möglichst viele Dekaden, sei das in Form von Darbietungen, sei das in Form von Konzerten oder sei das in Form von Kulinarik, eigentlich ein bisschen die Zeitreise mitmachen kann.
6: Unter anderem ist auch noch eine Fotoausstellung beim Haslibrunnen, die zeigt, wie sich die Gesellschaft und eben auch das Alterszentrum zu Langenthal über all die Jahre verändert hat, erzählt der Geschäftsführer. Das sogenannte Generationenfestival ist das Wochenende Samstag und Sonntag. Das Bau in der Gemeinde Vechigen hat diesen Morgen ein Wohnhaus mit Tankstelle drinnen gebrannt. Vier Menschen konnten selber aus dem Haus flüchten. Das Haus sei nicht mehr bewohnbar, meldet die Kantonspolizei Bern. Der Brand sei gegen die 3:30 diesen Morgen ausgebrochen. Das Haus sei schon voll gebrannt, wo die Feuerwehr ist hergefahren. Wegen dem vielen und starken Rauch musste die Bevölkerung Türen und Fenster zutun. Die Feuerwehrleute haben das Feuer unter Kontrolle gebracht und gelöscht. Die Lindenthalstrasse vordran ist für mehrere Stunden komplett gesperrt gewesen. Trotz der Umleitung war der öffentliche und Privatverkehr gröber eingeschränkt gewesen. Die Polizei ermittelt jetzt, wieso das Haus verbrennen darf. Bern tut am Wochenende das erste Hospiz im Kanton auf. 9 Zimmer gibt es. Das Angebot ist für schwerkranke Menschen in ihrer letzten Lebensphase. Es geht im Hospiz vor allem um Lebensqualität und Geborgenheit, heisst es in ihrer Mitteilung. Die schwerkranken Menschen können ihren Alltag selber bestimmen. Die Angehörigen können im Hospiz übernachten, wenn sie wollen. Hinter dem Hospiz steht laut der Mitteilung ein breites Netzwerk von Partnerinnen und Partnern. Im Kanton Bern hat bis jetzt so ein stationäres Hospiz gefehlt. Es ist ein Pilotprojekt, das der Kanton bis Ende 2030 hilft zahlen. Neo 1 berichtet dahin ausführlich. Und noch Sport ist okay, der EHC Biel landet einen gehörigen Transfer. Die Seeländer holen auf die neue Saison den langjährigen NHL-Stürmer Jeff Skinner. Der 34-Jährige hat in der höchsten nordamerikanischen Profiliga im Gesamten über 1100 Spiele gemacht und 712 Punkte gesammelt. Zuletzt hat er bei San Jose gespielt. Der Jeff Skinner unterschreibt bei den Bielern einen Vertrag für ein Jahr.
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8: Es wird heute wieder toll heissen, bis im Nami gibt es wieder 32 bis sogar 35 Grad. Dazu den ganzen Tag Sonne mit nur ein paar kleinen Quellwolken. Es bleibt hauptsächlich trocken.

0: Vielleicht ganz vereinzelt hier und da, wo es über den Bergen hurtig nass werden kann. Morgen auch nochmal sonnig und um die 30 Grad. Am Vormittag kann es hurtig Regenguss geben hier und da. Sonst aber freundlich mit ein paar Wolkenfeldern dazu. Näher dann morgen am Nami können grössere Quellwolken dazukommen und dann kann es ja auch über den Bergen ein Sommergewitter geben.
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0: Ich habe nur eine Meldung von der Autobahn A1 Bern Richtung Zürich zwischen Kriegstetten und Verzeigung Lauterbach, wo ihr viel auf Bremse müsst. Sonst von der Hauptstrasse habe ich noch keine Störungsmeldungen. Gute Fahrt, kommt gut vorwärts.
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0: Es ist eine recht teure Sache. Zwei Kringen müssen zwei Strassen saniert werden. Für die Dornistrasse und für den Bächliweg sind rund 2,4 Millionen Franken geplant. Ob die Gemeinde das Geld auch ausgeben darf, das entscheidet das Stimmvolk von Waldkringen am 30. August. Am 4. ab, da hören wir dann genauer, wieso die Strassensanierungen noch dieses Jahr anfangen sollen. Der Michael Remund und ich, der Manuel Bartlomé, sind für euch hier im Studio. All denen, die in der Mittagspause sind, einen guten. Und an alle die, die immer noch am Bügeln sind, gut durchbeissen, glaubt mir, ihr alle seid gut genug.

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0: Ihr hört Neo Ace an diesem Freitag, 14. August. Wir haben 4 Drop 12.
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0: Ein Mauer, wo der Beton zum Teil am Bröckel ist, mit einem rostigen Geländer. Dazu hier und da ein Schlagloch im Boden. Die Waldkringen brauchen 2 Strassen eine Auffrischung. Konkret geht es um die Dornistrasse und um einen Bächliweg. 2,4 Millionen Franken sind für das Sanierungsprojekt zusammengezählt angedenkt. Neo 1 hat berichtet. Aber für was genau braucht es überhaupt so viel Geld? Der Janik Lanz hat bei der Gemeinde nachgefragt.
2: Und wir fangen an mit der Dornistrasse. Dazu gehört dort die Dornibrücke. Beides ist schlicht und einfach im Alter nachher, erzählt Christoph Eschlimann, der Gemeindepräsident von Waldkringen.
3: Die Gewächsleitung ist irgendwie um die 100 Jahre alt und ebenfalls beim Brückli, das hat doch schon ein paar Jährchen auf dem Buckel und das ist wirklich nicht mehr zu sanieren. Darum haben wir einen Neubau angestrebt.
2: Für die Büze bei der Dornistrasse mit dem Neubau von der Dornibrücke rechnet die Gemeinde mit Kosten von gut 1,8 Millionen Franken. Dazu kommen 545'000 Franken für einen Bächliweg.
3: Beim Bächliweg haben wir Werkleitungen, die sanieren sind. Andererseits ist schon die Strassenoberfläche. Seit in den letzten Jahren diverse Bautätigkeiten in diesem Quartier gegeben. Und der Belag ist einfach am Ende der Lebensdauer. Und zudem haben wir noch einen Einlenker in die Hauptstrasse hinein, wo sich von Strassensanierung vom Kanton betroffen ist. Und das wollen wir vorgängig die Sachen alles bereinigt haben. So, dass man kann sagen, wenn der Kanton die Hauptstrasse saniert, sind wir dann eigentlich nachher.
2: Erklärt der Christoph Eschlimann, der Gemeindepräsident von Waldkringen. Dieser Teil ist also auf die Pläne vom Kanton abgestimmt.
3: Nächsten Frühling muss das Auri spätestens stehen. So wie der Kanton uns informiert hat, wollen sie im nächsten Jahr mit der Belagssanierung im Sommer starten. Und darum müssen wir vorher fertig sein.
2: Und darum wäre es der Plan, beim Bächliweg irgendwo um einen Jahreswechsel herum anzufangen mit Bauen. Mehr juffeln tut es bei der Dornistrasse. Dort ist es vor allem die Brücke, die pressiert.
3: Die Böslinie fährt dort täglich drüber und wir haben sonst relativ starken Verkehr, sei es landwirtschaftliche Fahrzeuge oder auch Lastwege, die die Rütti Hubu etc. liefern. Und das macht uns einfach Sorgen zunehmend, weil das wirklich in einem sehr schlechten Zustand ist.
2: Und darum ist der Plan dort, ganz sicher noch höher mit den Baubüzen anzufahren, ergänzt der Waldkringer Gemeindepräsident Christoph Eschlimann. Dass die beiden Strassen fast zur gleichen Zeit eine Erneuerung brauchen, sei aber nicht unbedingt so geplant gewesen.
3: Der Bächliweg, der etwas weiter vorne ist, dort auswärts, dort ist es so, dass wir wirklich vom Kanton her, weil sie also die Strassensanierung machen, Abhängigkeit haben. Darum haben wir gesagt, das müssen wir vorantreiben. Bei Dornistrasse selber ist es eher ein Zufall, dass es zeitlich auch auf die gleiche Terminschiene passt. Wir haben zwar dort den Einlenker, der ist schon die Hauptstrasse her, aber dort sind wir eigentlich nicht so gebunden.
2: Im Moment läuft für beide Projekte noch die Baubewilligungsphase. Dann gehen es darum, möglichst zügig die Büze zu vergeben, so der Christoph Eschlimann.
0: Bezüglich der Kosten braucht es auch noch das Waldkringer Stimmvolk. Das entscheidet am 30. August über die gut 1,8 Millionen Franken für die Dornistrasse und für die 545'000 Franken für den Bächliweg.
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3: Es ist 12:30.
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5: Mit Michael Remund. Die Zinderbank trocknet das Naturschutzgebiet Horstmoos gängig mehr aus. Jetzt ist klar, dass neben Wetter oder Biber die Schuld ist. Er hat den Sumpfbach gestaut und so den Zufluss vom Horstmoos komplett vermacht. Die Berner Zeitung schreibt von mehreren 100 Kubikmeter Wasser. Für die Fische, die Krebse und die Amphibien im Horstmoos wird es gängig enger. Laut dem Bericht überlegt die Gemeinde eine vorübergehende Leitung, um einen Biberdamm zu bauen. Da war einer pressiert. Die Polizei hat anfangs diesen Monat zu Gatmen in der Gemeinde Innertkirchen im Berner Oberland ein Auto mit 146 km pro Stunde geblitzt. Dort wäre eigentlich ein 80er. Die Polizei hat das Auto dann gesucht. Heute vor einer Woche hat der Zoll im Jura das Auto der Fahrer rausgenommen. Er hat zugegeben, dass er dann gefahren und geblockt ist. Und noch Sport, Beachvolleyball, Nina Brunner und Tanja Hüberli stehen bei der EM zu Polen im Viertelfinal. Die beiden gewinnen im Achtelfinal gegen die Ukrainerinnen Serdiuk Romaniuk in zwei Sätzen mit 21-15 und 21-19. Nina Brunner und Tanja Hüberli sind das letzte Schweizer Frauenduo, das noch bei der EM dabei ist. Heute Morgen sind Joanna Mäder und die Berner Oberländer Leona Kerne knapp in drei Sätzen gegen das litauische Duo raus.
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3: Den ganzen Tag Sonne mit ein paar Quellwolken, die aber eigentlich harmlos bleiben. Über den Bergen könnte es vielleicht kurz ein bisschen nass werden, aber unaus trocken und auch heiß. Bis zu 35 Grad haben wir heute am Nami. Am Morgen viel Sonnenschein um die 30 Grad. Am Vormittag kann es kurz ein bisschen Regengüsse geben, hier und da vereinzelt. Sonst aber freundlich mit ein paar harmlosen Wolkenfeldern. Nach dem Nami können dann grössere Quellwolken dazukommen und dann kann es ja über den Bergen ein lokales Sommergewitter. Wie es dann will, am Sonntag und anfangs nächste Woche, das vernehmen wir plus minus 20 vor vom Meteotest Bern.
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3: Es stockt auf der A1 Bern Richtung Zürich zwischen Kriegstetten und der Verzeigung Lauterbach. Da sagen Verkehrsüberlastung. Ebenfalls auf der A1 zwischen Kriegstetten und der Verzeigung Lauterbach. Da gibt es ein Pannenfahrzeug. Die Standstreifen sind blockiert. Gute Fahrt und viel Geduld, habt nicht Sorge.
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3: Für euch am Mic, der Michael Remund und der Manuel Bartlomé. Wir haben heute den Freitag, 14. August. Und das heisst auch, heute ist wieder neue Musik rausgekommen. Und zwar von James Blunt. Wir kennen den James mit bekannten Songs wie zum Beispiel You're Beautiful.
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3: Habt ihr sicher auch schon mal gehört. Und der James, der hat heute neue Musik rausgebracht. Der britische Sänger und Songwriter hat erzählt, wie sein neues Sommerhit «Tastes Like Summer» im kühlen Studio zu London entstanden ist. Das Besondere daran ist, er erzählt es nicht im British English, sondern auf Deutsch.
7: Wenn Künstler einen Sommerhit schreiben, denken sie meist an Palmen und Strände. Ich schreibe «Tastes Like Summer» nicht etwa entspannt auf einer Yacht pro Ibiza, sondern gefangen in einem eiskalten Studio in London.
3: Das ist mal etwas. Der britische Sänger, der Deutsch redet. Er findet, er kann es also eben gut. Und nicht nur Hochdeutsch, er probiert auch Schweizerdeutsch. Wir hören rein in den brandneuen Song von James Blunt, «Tastes Like Summer», das erste Mal hier bei Neo 1. Und wir lassen den James Blunt selber auf Schweizerdeutsch ansagen.
7: Hört sie, da ist James Blunt. Und ihr gehört gerade mein neues Lied «Tastes Like Summer».

0: Musik aus dem 2020, Fingertips von Tom Gregory, habt ihr gehört. Hier bei Neo Ace, wir haben 20 vor 1.
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0: Der heutige Vormittag, der war sonnig und gleichzeitig auch sehr warm, respektive heiß. Bleibt es so, Ralf Rickli von Meteotest Bern?
3: Das bleibt so den Nachmittag. Wir haben viel Sonne, wir haben aber auch Quellwolken. Und die eine oder andere könnte mal kurz ausleeren oder auch ein bisschen Wind bringen. Das ist sehr zufällig verteilt. Am ehesten betroffen ist das Wasseramt und der Oberaargau nach Süden hin. In Voralpen sollte eigentlich nichts passieren. Temperatur bis 33 Grad.
0: Also wirklich sehr heiß und auch freundlich eigentlich heute. Morgen könnte es dann ein bisschen anders aussehen, wettertechnisch, oder?
3: Ja, die Quellwolken, die am Nachmittag entstehen, die gehen heute Abend in die Breite, dehnen sich ausdehnen und bringen in der Nacht Wolkenfelder. Das heisst, es ist nicht mehr ganz so deutliche Abkühlung, wie wir das in der letzten Nacht erlebt haben. Punkt 1 und Punkt 2, es könnte morgen Vormittag stellenweise schon mal einen Spritzer Regen dabei haben. Sonst aber freundlich mit Wolkenfeldern und aus diesen Wolkenfeldern entstehen am Nachmittag größere Quellwolken und dann besteht die Chance, dass am einen oder anderen Ort ein Gewitter oder ein Schütteregen gibt. Der Wind ist schwach und die Zellen sind dann mehr oder weniger ortsfest. Temperatur 30 Grad oder knapp drüber.
0: 30 Grad hast du jetzt gesagt, haben wir das den Sonntag und Anfang nächste Woche ebenfalls?
3: Nein, am Sonntag kommt dann noch eine Kaltfront her. Wir sind lang auf der Vorderseite von dieser Kaltfront. Vormittag veränderlich bewölkt, seitenweise schon ein bisschen Regen, am Nachmittag häufiger Regen und Schwergewicht vom Regen und der Gewitter Sonntagabend, Nacht auf den Montag. Und dann geht die ganze Geschichte Landregen über am Montag Vormittag, wenn die kälteste Luft die Alpen erreichen. Und am Montag haben wir dann noch den Tageshöchstwert von 26 Grad.
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0: 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Der Justin Timberlake mit Rock Your Body hat er gehört hier bei Neo Ace an dem Freitag, 14. August. Und heute am Nami, da müsst ihr gut Neo Ace hören. Und heute gibt es wieder einen Song vom Tag hier bei uns im Radio.
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0: Ich liebe dich von Cool ist unser Song vom Tag und der bringt euch heute einmal zwei Tage Spass für das Zogante Open Air nächste Woche.
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0: Das Zogante Open Air im Schangnau ist heute in der Woche am Freitag 21. und dann am Samstag 22. August. 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Up in the Sky gibt es auch zu hören am Hogant Open Air. Das Hogant Open Air bietet zwei Tage lang ein super Programm und ihr könnt dank uns mit dabei sein.
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0: Irgendwann heute Nami zwischen den 4 und den 7, da spielen wir «Ich liebe dich». Und der fängt so an. 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
4: Das Alterszentrum Haslibrunnen Langenthal feiert unter anderem mit einem Festival sein 125-Jahr-Jubiläum. In Bern geht das erste Hospiz vom Kanton auf und heute nochmal einen richtigen Hitzetag. Im Oberaargau längt es für bis zu 35 Grad. Dann zumal war es noch das sogenannte Greisenasyl. 13 Bett hat der Ursprung vom heutigen Alterszentrum Haslibrunnen zu Langenthal gehabt. Das ist heuer genau 125 Jahre her und das Haslibrunnen feiert darum durch das ganze Jahr, erklärt der Geschäftsführer von Haslibrunnen AG, der Hans-Jörg Lütti.
5: Also wir machen nicht ein Riesenfest, sondern unsere Idee war, dass immer wieder Elemente von den letzten 125 Jahren bei schon bestehenden oder auch traditionellen Ritualen um Feste wieder aufzupoppen.
4: So hat es zum Beispiel am 1. August nicht einfach den normalen Brunch gegeben im Haslibrunnen, sondern auch noch eine Ausstellung mit alten Traktoren. Das Wochenende plant das Langenthaler Alterszentrum ein Festival. Auch hier geht es darum, die lange und bewegte Geschichte vom Haslibrunnen zu zeigen, meint der Hans-Jörg Lütti.
5: So, dass wir möglichst viele Dekaden, sei das in Form von Darbietungen, sei das in Form von Konzerten oder sei das in Form von Kulinarik, eigentlich ein bisschen die Zeitreise mitmachen kann.
4: Unter anderem ist auch noch eine Fotoausstellung beim Haslibrunnen, die zeigt, wie sich die Gesellschaft und eben auch das Alterszentrum zu Langenthal über all die Jahre verändert hat, erzählt der Geschäftsführer. Das sogenannte Generationenfestival ist das Wochenende Samstag und Sonntag. Das Bau in der Gemeinde Vechigen hat diesen Morgen ein Wohnhaus mit Tankstelle drinnen gebrannt. Vier Menschen konnten selber aus dem Haus flüchten. Das Haus sei nicht mehr bewohnbar, meldet die Kantonspolizei Bern. Der Brand sei gegen die 3:30 diesen Morgen ausgebrochen. Das Haus sei schon voll gebrannt, wo die Feuerwehr ist hergefahren. Wegen dem vielen und starken Rauch hat die Bevölkerung müssen Türen und Fenster zutun. Die Feuerwehrleute haben das Feuer unter Kontrolle gebracht und gelöscht. Die Lindenthalstrasse vordran ist für mehrere Stunden komplett gesperrt gewesen. Trotz der Umleitung war der öffentliche und private Verkehr gröber eingeschränkt gewesen. Die Polizei ermittelt jetzt, wieso das Haus verbrennen darf. Die Bern tut am Wochenende das erste Hospiz im Kanton auf. 9 Zimmer gibt es. Das Angebot ist für schwerkranke Menschen in ihrer letzten Lebensphase. Es geht im Hospiz vor allem um Lebensqualität und Geborgenheit, heisst es in ihrer Mitteilung. Die schwerkranken Menschen können ihren Alltag selber bestimmen. Die Angehörigen können im Hospiz übernachten, wenn sie wollen. Hinter dem Hospiz steht laut der Mitteilung ein breites Netzwerk von Partnerinnen und Partnern. Im Kanton Bern hat bis jetzt so ein stationäres Hospiz gefehlt. Das ist ein Pilotprojekt, das der Kanton bis Ende 2030 hilft zahlen. Neo1 berichtet dahin ausführlich. Und noch Sport ist okay. Der EHC Biel landet einen gehörigen Transfer. Die Seeländer holen auf die neue Saison den langjährigen NHL-Stürmer Jeff Skinner. Der 34-Jährige hat in der höchsten nordamerikanischen Profiliga im Gesamten über 1100 Spiele gemacht und 712 Punkte gesammelt. Zuletzt hat er bei San Jose gespielt. Der Jeff Skinner unterschreibt bei den Bieler einen Vertrag für ein Jahr.
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2: Ein sehr, sehr heisser Freitag gibt es heute, am Nami bis zu 35 Grad. Dazu den ganzen Tag Sonne mit ein paar kleinen Quellwolken, die bleiben aber harmlos. Vielleicht ganz vereinzelt hier und da, wo es über den Bergen hurtig nass werden kann. Morgen auch nochmal sonnig um die 30 Grad. Am Vormittag kann es hurtig Regengüsse geben. Und dann ist es aber freundlich mit ein paar Wolkenfeldern. Am Nami kommen dann wieder grössere Quellwolken dazu und dann kann es auch über den Bergen lokal Sommergewitter geben. Am Sonntag ist es dann schon vom Morgen an bewölkt und am Nachmittag gibt es dann mehr Regen und auch lokale Sommergewitter, die möglich sind.
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2: Auf der A1 Bern Richtung Zürich zwischen Kriegstetten und Verzeigung Lauterbach gibt es Stau. Dort verliert ihr etwa eine Viertelstunde. Da sagen Pannenfahrzeuge, die Standstreifen sind blockiert. In der Gegenrichtung A1 Zürich Richtung Bern zwischen der Raststätte Gunzgenort und Önsingen müsst ihr viel auf Bremse. Und A2 Basel Richtung Luzern zwischen

0: Herkingen und Herkingen. Auch dort stockt es. Habt noch Sorge und viel Geduld.
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0: Für euch hier im Studio bin ich, der Manuel Bartlome. Hallo zusammen. Heute geht es bis zu 35 Grad, ein sehr heisser Freitag. Und darum helfen wir euch ein bisschen. Wir von Neo Ace an unserem heutigen Klassenfreitag. Ihr könnt euch melden, wieso es eure Bude verdient hat, heute Nami eine Klasse zu bekommen. Wir sind ein bisschen unterwegs. Und wenn ihr Glück habt, dann stehen wir auch bei eurer Bude vor der Tür mit einer kleinen Abkühlung. Und passend zum heutigen heissen Tag gibt es auch Sommermusik in unserer Neo Ace Playlist. Darum jetzt auch gleich als nächstes ein Sommerhit von Hecht mit ihrem Song «Sommervögel». Nachher gibt es eine Stunde lang Musik am Bitz. Der Timo Kobu und der Janik Lanz sind ab den 2 für euch hier im Neo Ace Studio. Einen schönen und vor allem kühlen Nami wünsche ich. Ciao zusammen.

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1: Der Kunst- und Wanderweg von Kuno Amiet und Bruno Hesse durch die Buchsiberge im Oberaargau feiert heute den 10. 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

0: bei Höchstwert über 30 Grad. Von Keramik über Glas bis her zu Holz oder Papier. Das Wochenende ist bei der Gatschimühle in Grosshöchstädt eine Sommerausstellung. Verschiedene Kunstschaffende stellen dabei ihre Werke aus. Der Mima Gatschi, der zusammen mit ihrer Schwester, der Lucrezia und dem Künstler Aschi Rüfenach zu dieser Ausstellung schaut, sagt zu Neo 1, dass es dabei primär um die Freude geht. Sie wollen den Künstlerinnen und Künstlern einen Platz bieten.
1: Wir würden uns natürlich auch freuen, wenn die Ausstellenden neue Kunden gewinnen oder etwas verkaufen können. Das kann ich mich erinnern. Wir waren manchmal an Weihnachtsausstellungen, wo du einfach 30 Tage gewartet hast, dass irgendjemand so eine Schüssel kauft. Es ist nicht so, dass wir uns ein Ziel hätten gesetzt. Im Gegenteil, eine Plattform bieten, für eine schöne Zeit zu haben und vor allem eben die wunderbaren Werke anzuschauen.
0: Es ist die dritte Sommerausstellung bei Gatschis zu Grosshöchstädten. Darum wissen sie anfangs, was auf sie zukommt.
1: So eine Ausstellung zu machen, wenn ich es mal ein bisschen plakativ darf sagen, ist nicht nur für Künstler ein Aufwand, sondern es ist auch für uns eigentlich eine relativ intensive Zeit. Und gleichzeitig ist es eben einfach auch ein Highlight des Jahres.
0: Erklärt der Mimo Gatschi. Die Sommerausstellung bei der Gatschimühle zu Grosshöchstädten tut den Ami um 4 Uhr auf und geht dann bis am Sonntag. Gestern Abend ist im luzernischen Emmen ein Auto fortgekommen. Beamte von der Kantonspolizei Aargau haben es dann um Mitternacht um im Aargauischen gesehen und wollten stoppen. Der Fahrer ist dann aber geflüchtet. Dabei sind er zurück ins Luzernische und hat und dort durch mehrere Gemeinden gejuffelt. Im gesperrten Reusport-Tunnel hat die Luzerner Polizei das Auto dann anhalten. Auf einen weiteren Fluchtversuch dort haben Beamte mit einem gezielten Schuss reagiert, heisst es heute in einer Mitteilung. Die beiden Personen im Auto haben sich dabei nichts getan. Die Polizei hat die zwei festgenommen. Jeder Beamte von der Kantonspolizei Aargau und der Luzerner Polizei haben sich beim Einsatz verletzt und darum ins Spital müssen. Bei den geflüchteten Autodieben geht es um Mann im Alter von 30 und 49. Beim Fahrer sei ein gemachter Drogenschnelltest positiv ausgefallen. Er hat darum eine Blut- und Urinprobe müssen abgeben. Die Staatsanwaltschaft Emmen untersucht den Vorfall jetzt. Die Bewohnenden vom Bündner Bergdorf Brienz können nicht ins Gebiet Wazerol direkt neben Zuchen zügeln. Die Gemeinde hat die Pläne gestoppt. Zu Wazerol sind einzelne Landeigentümer mit dem Plan vom Landverkauf für die Umsiedlung nicht einverstanden. Das heisst heute in einer Mitteilung. 42 Wohnungsbesitzende von Brienz wollen sich wegen der Bergsturzsituation oberhalb vom Dorf umsiedeln. Bei der Umfrage haben sie von 3 Optionen Wazerol als die beste erkoren. Wie das es mit ihnen jetzt weitergeht, ist noch nicht bekannt. Und dann noch Sportschwingen. Fabian Studemann gegen Werner Schlegel, Michael Moser gegen Damian Ott und Adrian Walter gegen Armon Orlik. Unter anderem diese Spitzenpaarungen gibt es am Sonntag beim Anschwingen auf der Schwegalp. Dazu greift beim letzten Bergkranzfest von der Saison auch noch der Christian Gerber mit dem Martin Roth zusammen und der Lars Zog trifft auf einen Thies Kolb. Für die einen Schwinger ist es die Hauptprobe für einen Saisonhöhepunkt, das Kilchbergschwingen Anfang September. Andere können sich dort noch ein letztes Mal für ein Aufgebot dafür aufdrängen. Der Bernische Kantonalschwingerverband BKSV will seine Selektion von den 15 Athleten für den Kilchberg schwingen, dann am Montag bekannt geben.
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3: Heute ist der heisse Tag dieser Woche und noch so das letzte Aufbäumen dieser Hitzewelle. Temperaturen gehen über 30 Grad heute, am Freitag, 18. August. Es bleibt bis weit hinten auch über 30 Grad warm.
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3: Da müsst ihr anstehen auf der A1 Bern Richtung Zürich zwischen Kriegstedt und Herkingen klemmt. Alles in allem zusammen zählt hier etwa 20 Minuten mehr und gegen Richtung. Die geht auch noch ein bisschen an, nicht mehr allzu viel. Kommt zu Nord bis Hönsingen, da habt ihr etwa 10 Minuten oder länger hin. Dann noch am Rand vom Sendegebiet, der Flamatturen wird auf der Hauptstrasse, der ist Bernstrasse gesperrt. Das wegen einem Unfall, es ist mit Verkehrsbehinderungen zu rechnen. Die sollten aber umgeleitet werden. Fahrt gut, jetzt Sorge auf der Strasse.
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3: 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Janik, du bist ja noch einigermaßen musikaffiner Mensch. Was würdest du sagen, was gehört für dich so zu einem richtigen Sommerhit?
0: Boah, das ist eine gute Frage. Einer, den ich aufdrehe, wenn ich im Auto fahre.
3: So wie Vollgas, gell?
0: Genau, also einer, der wirklich kann. Pumpe, ja.
3: Pumpe. Ich habe, der jetzt gerade weg ist, wir spielen heute fast nur Sommermusik. An dem heiss ist der Tag von der, vom August bis jetzt. Und der jetzt kommt, Italo Disco von den Colors, den kannst du sicher aufdrehen, den Fakt. Und unsere Musikdirektorin Nicole Gebert, also der hat in Italien schon mal in ihr voll Lautstärke gehört, das ist in Neapel im

0: Taugestangen ist, von dem her, ich glaube, der ist prädestiniert. Du
1: würde jetzt der da so drin ja.
0: Bestätigt als Sommerhit.
1: Hey. Würde ich auch sagen. Würde ich auch sagen.
0: Mit dem fangen wir an, in dieser Stunde Musik im Bitz, ab der 3 sind wir hier bei euch. Mikrofon am Nachmittag, Janik Lanz, Kabutimo. Ciao zusammen.
1: Salut zusammen.

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5: Am Mikrofon ist der Janik Lanz. Zum dritten Mal ist bei Gatschi Mülli zu Grosshöchstetten das Wochenende Sommerausstellung. Studenmagen Gschlegu und Moser gegen Gott, jetzt ist klar, wer das beim Anschwingen am Sonntag auf der Schwägalp zusammengreift. Und der Name bleibt sommerlich bei Höchstwert über 30 Grad. Magen Gschlegu und Moser gegen Gott, jetzt ist klar, wer das beim Anschwingen am Sonntag auf der Schwägalp zusammengreift. Und der Name bleibt sommerlich bei Höchstwert über 30 Grad.

0: manchmal an Weihnachtsausstellungen gewesen, wo du einfach 30 Tage gewartet hast, dass irgendjemand so eine Schüssel kauft. Es ist nicht so, dass wir uns ein Ziel hätten gesetzt, im Gegenteil, eine Plattform bieten, für eine schöne Zeit zu haben und vor allem eben die wunderbaren Werke anzuschauen.
1: Es ist die dritte Sommerausstellung bei Gatschis zu Grosshöchstädten. Darum wissen sie anfangs, was auf sie zukommt.
0: So eine Ausstellung zu machen, wenn man ein bisschen plakativ darf sagen, ist nicht nur für Künstler ein Aufwand, sondern es ist auch für uns eigentlich eine relativ intensive Zeit. Und gleichzeitig ist es eben einfach auch ein Highlight des Jahres.
1: Erklärt der Mimo Gatschi. Die Sommerausstellung bei der Gatschi-Mühle zu Grosshöchstädten tut den Ami um 4 Uhr auf und geht dann bis am Sonntag. Gestern Abend ist im luzernischen Emmen ein Auto fortgekommen. Beamte von der Kantonspolizei Aargau haben es dann um Mitternacht um im Aargauischen gesehen und wollen stoppen. Der Fahrer ist dann aber geflüchtet. Dabei sind er um zurück ins Luzernische und dort durch mehrere Gemeinden gejuffelt. Im gesperrten Reusporttunnel hat die Luzerner Polizei das Auto dann anhalten auf einen weiteren Fluchtversuch. Dort haben Beamte mit einem gezielten Schuss reagiert, heisst es heute in der Mitteilung. Die beiden Personen im Auto haben sich dabei nichts getan. Die Polizei hat die zwei festgenommen. Je ein Beamter von der Kantonspolizei Aargau und der Luzerner Polizei haben sich beim Einsatz verletzt und darum ins Spital müssen. Bei den geflüchteten Autodieben geht es um Mann im Alter von 30 und 49. Beim Fahrer sei ein gemachter Drogenschnelltest positiv ausgefallen. Er hat darum eine Blut-Urin-Probe müssen abgeben. Die Staatsanwaltschaft Emmen untersucht den Vorfall jetzt. Die Bewohnenden vom Bündner Bergdorf Brienz können nicht ins Gebiet Wazzerol direkt neben die Suche zügeln. Die Gemeinde hat die Pläne gestoppt. Zu Wazzerol seien einzelne Landeigentümer mit dem Plan vom Landverkauf für die Umsiedlung nicht einverstanden. Das heisst heute in der Mitteilung. 42 Wohnungsbesitzende von Brienz wollten sich wegen der Bergsturzsituation oberhalb vom Dorf umsiedeln. Bei der Umfrage haben sie von 3 Optionen Wazzerol als die beste erkoren. Wie das es mit ihnen jetzt weitergeht, ist noch nicht bekannt. Und dann noch Sportschwingen. Fabian Studemann gegen Werner Schlegel, Michael Moser gegen Damian Otto, Adrian Walter gegen Armon Orlik. Unter anderem diese Spitzenpaarungen gibt es am Sonntag beim Anschwingen auf der Schwegalp. Dazu greift beim letzten Bergkranzfest der Saison auch noch der Christian Gerber mit dem Martin Roth zusammen und der Lars Zog trifft auf Thies Kolb. Für die einen Schwinger ist es die Hauptprobe für einen Saisonhöhepunkt, das Kilchbergschwingen Anfang September. Andere können sich dort noch ein letztes Mal für ein Aufgebot dafür aufdrängen. Der Bernische Kantonalschwingerverband BKSV will seine Selektion von den 15 Athleten für ein Kilchbergschwingen dann am Montag bekannt geben.
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3: Da wird es ziemlich heiß heute im Neo 1 Land. So, ja, etwas bei 35 Grad sind möglich. Abkühlt aus der Nacht auch ein bisschen minder, weil es ein paar Wolken da oben hat, wo ja, die Wärme fast ein bisschen drinnen behalten sollte. Aber ja, in der späteren Nacht ist es doch unter 20 Grad. Da kann man morgen Samstag wird es nicht mehr so viel heiß wie noch heute. So etwas über 30 Grad sind noch möglich. So etwas um die 32. Es kann da und dort schon erste Gewitter geben. Das ist allerdings sehr lokal und eher in den Bergen. Und am Sonntag sieht es mit Gewitter noch ein ja, lokal aus flächendeckenden Regen, allerdings nicht die grosse Menge, sollte der von Sonntag auf Mandy zur Nacht kommen.
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3: Da klemmt, und zwar auf der A1. Zürich Richtung Bern, Gunzgen Nord bis Herkingen, müsst ihr heute ein bisschen anstehen. Etwas um eine Viertelstunde länger hinter der Tuggegenrichtung geht an, das zwischen Kriegstätten und Herkingen. Da zeigt eine halbe Stunde an, die man länger hat als gewöhnlich. Und darum geht hier die Hauptstrasse neben der Autobahn ein bisschen länger. Gerade von Önsingen Richtung Niederoberbipp, Jedisbach, hinter etwa 10 Minuten, wo der länger hat. Dann auch noch von der Hauptstrasse, da klemmt das Hasli schon Richtung Bahnhof, das Hasli bei Burtauf. Dort müsst ihr heute ein bisschen Geduld haben. Und auch auf der Hauptstrasse in Kilperg, respektive auf der Umfahrung, dort durch den Tunnel durch. Und dort steht er vom Kreisel an Retour. Wo zu tun? Da fährt es schon an, klemmen. Langsam, aber sicher. Von Hünibach her Richtung Lauitor, hat er auch 10 Minuten länger. Oder das Zentrum durch, vor allem bei der Altstadt hinter dort. Maulbeerkreisel, auch dort klemmt es. Viel Geduld, wenn ihr braucht. Ich hoffe, ihr kommt gut vorwärts.
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3: Ja, und manchmal hättest du doch einfach nochmal hohopp. Hohopp, einfach irgendwo ins Wasser kumpen, wenn du eben dann noch könntest, irgendwo für dich abzukühlen. Weil es einfach, ja, manchmal so ein bisschen heiss ist. Wir von Neo 1, wir bringen zwar nicht gerade ja, ein Badwanne voll Wasser vorbei, aber sonst eine Abkühlung. Heute am Nachmittag

0: ist Klasse. Freitag, zwei von meinen Moderationskolleginnen sind unterwegs und es wird eine fleissige Klassenkiste in der Summe genuscht.
1: Äpfelglasse.
2: Das ist auch schon mal super gut, ja.
1: Da hier ist Haselnuss.
2: Eiskaffee.
1: Mango-Sorbet.
0: Ja, Eiskaffee, Öpfel, Mango-Sorbet, Haselnuss und noch ganz, ganz viel mehr Klassensorten hat Lou Kiesling und Sarah Berner in ihren Kofferräumen, die sie verführen am Neues-Klassenfreitag. Die Klasse sind von der Bäckerei Confiserie Glasserie Lienhardt zu Hotto. 200 Klassenköbeli verteilen die zwei Frauen heute Nachmittag an Budi, die sich bei uns gemeldet haben, die gerne Abkühlung bräuchten. Und wir lassen uns rein, wie es so läuft, etwa am Viertel ab hier bei Neues. Paul, der kühle Kopf mit einem Kungrex, Janik Lanz, Kobutimo. Ciao zusammen.

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0: James Grund, Spinelli Eisen, in diesem Freitagnachmittag, wo wir im Moment unterwegs sind mit begehrter Ware im Kofferraum in unserem Neo-Island. Meine Moderationskolleginnen verteilen im Moment 200 Kübeli Glassen von Bäckerei Confiserie Gläschen Lienhardt Hotto. Abkühlung mit Hilfe von Neo-Eis quasi. Das heisst, es ist...
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0: Neo-Eis Glassenfreitag. Wir überraschen Budi im Neo-Eisland mit einer süßen Abkühlung. Und bei Bahnen sind Luke Kiesling und Zara Berner schon vorbei gewesen.
2: Wir sind Prenzico für Holzbau in Wichtrach. Wir sind ein Holzbaubetrieb mit rund 40 Mitarbeitern. Und, ja, wir machen eigentlich vom Haus über Küchen, Türen, alles zusammen, ja.
0: Angemeldet hat der Christian seine Bude bei uns am Glassenfreitag.
2: Ja, weil sie es verdient haben, weil sie gerne draussen arbeiten müssen. Und bei diesen Temperaturen ist das schon eine riesige Challenge. Und da wir euch gerne hören, wie wir das sehen, habe ich das gesehen. Als sie uns mal angemeldet, wir hätten jetzt nicht gedacht, dass das klappt.
0: Ja, klappt hat es auch bei TMS Automobil Signal. Zibil hat die Belegschaft bei ihnen angemeldet. Unsere Sarah Berner hat zu suchen gehabt und die Männer in der Werkstatt überrascht.
3: Ja, wir danken vielmals für die Klasse. Super Einsatz, Zibil, dass du das für uns hast gemacht. Wir sind dankbar bei dieser Hitze.
4: Die Hitze, du sprichst sie gerade an. Ich glaube, wir spüren es alle im Moment. Es ist ein mega, mega heisser Sommer. Wo spürt ihr beim Arbeiten die Hitze besonders?
3: Ja, wir haben relativ anstrengende Arbeit. Wir haben zwar drinnen ein bisschen kühler als draussen. Wir müssen nicht in der brennenden Sonne arbeiten, aber es ist halt gleich warm.
0: Ja, da kommt die Abkühlung aus dem Glassenköbeli doch gerade recht. Die Lou und Zara, die sind noch weiter unterwegs am Nachmittag mit ja, guter Abkühlung aus dem Kofferraum. Wie also ein Neo-Eis-Auto zu suchen fährt, dann könnte es sein, dass es ein paar Augenblicke später so tönt.
4: Hallo zusammen! Ihr habt gewonnen beim Neo-Eis Glassenfreitag und wir bringen euch Glassen.
0: Ja, wir erwarten auch fast die Reaktion von euch. Also im Minimum.
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1: Ja, mit Schwung Richtung Wochenende unterwegs sind wir mittlerweile am Freitagnachmittag, 14. August, halb vier haben wir. Und in das Wochenende ich starte morgen bei Neo Eis mit Feier, ein bisschen Rebu. Ja, na weiss.
2: Bum, pam, schreben den Bang. Auf einen Klapp 300 Stutz. Das könnte nicht dann auf das Mal noch passieren, morgen Morgen. Wir haben einen Jackpot zum Lehren. Durch Regu zu binden von Bleiken hat der Morgen auf Risiko gespielt.
3: Komm, wir probieren es doch einfach.
2: Weil die ganze Woche nie jemand ein Risiko ist eingegangen in unserem Morgenspiel kennst, hat es der Regu probiert. Er wollte die 300 Stutz holen. Für das hätte er unsere Stimme hier müssen erkennen.
4: Es war ein super Wettkampf. Ich bin mega zufrieden, wie es gelaufen ist. Vor allem, ich habe gar nie bei mir in den zweiten Versuch gegeben. Und von dem her, wirklich ein super Wettkampf. Ich bin mega happy, den Titel zu verteidigen. Und ja, macht mega, mega Spass.
2: Gregu, kennst du auch die zweite Stimme?
3: Nein, das sagt mir gar nicht.
2: Ah, oh, das tut mir leid. Kreg aus seinem Pech könnte euer Glück sein. Die 300 Stutz für im Restaurant Brünnli im Schnitzelhaus im Rüegsau-Schachen zu essen, die sind noch da. Und wir spielen morgen so lange, bis sie jemandem von euch hören. Mit genau dieser Stimme, die ihr jetzt schon mal habt gehört. Morgen irgendwann zwischen 9 und 10. Dazu sind wir dann morgen nochmal am Hogant Open Air unterwegs und hören, wie fest dass der EHC Bumbach, der das Festival organisiert, sich mit dem Geld muss beschäftigen muss.
5: Was einem höchstens ein bisschen nervös macht, ist, wir wissen nicht, wie viele Leute es kommen. Darum so 10 Tage, eine Woche vor dem Open Air schaut man gerne ein bisschen auf den Wetterbericht.
2: Und genau von diesem Hogant Open Air gibt es dann morgen am Nachmittag bei uns auch nochmal Tickets zu gewinnen. Gut, noch eins hören und dann vernehmt ihr auf jeden Fall wie. Oder einfach schon mal auf neo1.ch vorbeischauen unter Festivalsommer. Morgen Morgen um 7 Uhr starten wir mit euch ins Wochenende. Mit nach unterwegs sind der Manuel Bartlame und der Janik Lanz.
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0: Der Milo, IO Technology haben wir gehört, an diesem Freitagnachmittag hier bei Neo Eis, wo wir unter anderem mit Abkühlung unterwegs im Glassenfreitag, wir haben es vorhin gehört, aber ja, nicht nur wir Menschen sind hett am Bügeln meistens, sondern auch die Viechli. Die da hier zum Beispiel. Die Düsen zwischen unzähligen Blumen und Blüten hin und her. Beili. Die schwarz-gelben Viechli geben Gas beim Bestäuben und vor allem auch beim Hung machen. Imkerinnen und Imker hat es viel im Emmental. Leute, die das ganze Jahr zu diesen Beili schauen. Das sind so gut können, da braucht es aber auch ein Aus- und die Weiterbildung. Die bekommen sie im Neo-Esland unter anderem im Lehrbeili-Stang zu Oberburg von den unteremmentalischen Beifreunden. Der Verein der hat den Lehrbeienstang seit mehr als 30 Jahren und ist platztechnisch langsam aber sicher an die Grenzen gekommen. Darum sind sie froh, dass sie eine Erweiterung anbauen können, sagt Ueli von Kenu, Vizepräsident der Unteremmentaler Beienfreunde. Der Anbau der wird morgen Samstag eingeweiht.
1: Die Anforderungen an die Imkerer sind sehr stark gewachsen. Die Platzverhältnisse, die wir mehr gebraucht haben, wir haben einfach bessere Möglichkeiten für zum Lagern, wir haben bessere hygienische Bedingungen, wir haben bessere Möglichkeiten für Vereinsanlässe, für Mitglieder zum Treffen. Es ist einfach so ein bisschen das Gesamtpaket, das uns jetzt die Erweiterung ermöglicht hat.
0: Genau, gerade beim Thema Hygiene sind die Erweiterung eben sehr wichtig gewesen.
1: Konkret haben wir jetzt einen grossen Raum für Reinigung. Das haben wir vorher so gar nicht gehabt. Auch mit entsprechend guten Einrichtungen, wo man auch heisses Wasser machen kann. Also für das Reinigen von Imkermaterial ist gut, wenn man 80-gradiges Wasser hat.
0: Und das sei sehr viel wert, so der Ueli von Kenu.
1: Reinigungsarbeiten beim Imkern ist ein grosser Teil der ganzen Arbeit. Und man hat hier einfach Möglichkeiten, wirklich Sachen sehr sauber können zu reinigen, sodass einfach gerade vor allem die Anforderungen erfüllt sind. Außerdem sind zum Teil neue Herausforderungen entstanden, die einfach mittels Weiterbildung gemacht werden muss. Also das ganze Weiterbildungsthema ist ein grosses Thema für die Imkerei.
0: Und für das die Leute, die kommen für die Weiterbildung auch Platz haben, gibt es auch einen neuen Raum mit genug Platz, für zum Beispiel eben Weiterbildungen zu machen oder Vereinsanlässe. 30 bis 40 Personen haben dort Platz. Zu gerechtem Einweihen tun die unteremmentaler Beili-Freunde ihren neuen, alten Lehrbeienstang morgen Samstag mit einem Tag vor offenen Tür. Am Nachmittag sind die Türen für interessierte Leute offen.

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0: Der Weekend bei Neo1 zu diesem Freitagnachmittag. Ja, thematisch eigentlich nicht schlecht. Geht ja schliesslich auch auf das Wochenende zu. Mittlerweile 10 Minuten vor der 4 Uhr.
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0: Seit 8 Jahren lebt Miriam Zehnder mittlerweile in Schweden. Sie arbeitet dort als Medienverantwortliche für einen schwedischen Volleyballverband, ist aber auch Scout, also Statistikerin für den Club Lund, der in der höchsten Liga in Schweden spielt. Wie die Bühne aussieht, hat uns Eris Willer diese Woche schon erzählt in der neuen Sportstory. Ob Schweden dann für Gänge ihres Daheim bleibt, hat unsere Sportdirektorin Jasmin Uetrich aber auch noch wissen.
2: Auch nach 8 Jahren sind sie zufrieden in Schweden. Das Bedürfnis, zurück in die Schweiz zu kommen, haben sie nicht. Einmal im Moment, erzählt Miriam Zehnder.
3: Ich habe nicht einen Plan in dem Sinn, dass ich jetzt noch 2 Jahre bleibe oder was auch immer und dann komme ich wieder heim, sondern ich gehe ein bisschen nach meinem Bauchgefühl. Solange es mir gefällt, bleibe ich und solange ich noch meine Herausforderungen auch habe. Also das brauche ich. Ich brauche immer so ein bisschen halt neue Sachen, wo ich herausgefordert werde.
2: Und das wird sie aktuell noch. Und Schweden, sie gehen nicht ab der Welt. Die Miriam Zehnder fliegt jemanden zurück in die Schweiz, für ihre Freunde und Familie zu besuchen. Darum stimme ich im Moment.
3: Aber wer weiß, was mich noch herverschlägt. Es kann sein, dass ich irgendwo anders noch lande. Das schließe ich nicht aus.
2: Bis im Herbst nächstes Jahr hat Eris Willer noch einen Vertrag mit dem schwedischen Volleyballverband. Was näher kommt, ist offen.
3: Ich habe mir das schon manchmal überlegt, wo das noch so herführt. Beziehungsweise sind es meine Eltern manchmal auch, die finden, wo landest du noch bis zum Schluss? Ich kann es wie nicht sagen. Ich bin auch nicht eine, ich bin nicht so zielausgerichtet. Also ein bisschen der Weg als Ziel. Das klingt jetzt ein bisschen klischee-mässig.
2: Schmunzelt Miriam Zehnder. Ziel gibt es kein konkretes. Aber
3: ich werde weiterhin international unterwegs sein. Das kann ich auch schon sagen. Und das gefällt mir. Das ist ja andere Kulturen, Sprachen. Ich lerne gerne Sprachen. Ich lerne gerne neue Leute von anderen Ländern kennen. Man hat echt so eine Horizonterweiterung irgendwie.
2: Auch wenn der Weg vor Miriam Zehnder nicht klar ist, sicher ist, dass sie ihre Leidenschaft für das Volleyball mitnimmt. Egal woher und in welcher Form.
0: Wie hat Eris Willer und Miriam Zehnder anfangen Volley spielen und wie sie überhaupt in den Schweden gekommen ist, findet ihr zum Nachhören auf neo1.ch bei den Sportstories.
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1: So, Freitagnachmittag, 14. August, Zeit für jemanden, ist ein bisschen hinger zu liegen oder irgendein Glas zu schlecken. Zeit für das Abend zu nehmen. Es ist 4 Uhr.
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3: Mit Janik Lanz. Neuer Schweizer Rekord und EM-Finalquali für die Kirchberger Speerwerfer Leonie Hügli. Nick Lehmann und die SCL Tigers haben ihren Vertrag vorzeitig verlängert. Und uns begleitet das Sommerwetter durch den Freitagnami, aktuell bei Temperaturen um die 35 Grad. Speerwerfer Leonie Hügli hat bei der Leichtathletik-Europameisterschaft im englischen Birmingham heute Finalquali geschafft. Mit einer Weite von 62,33 Meter hat Kirchberger dazu auch noch ihren eigenen Schweizer Rekord überboten, um ganze 15 cm. Sie sagt nach dem Wettkampf im Interview mit dem SRF.
4: Ich bin noch ein bisschen sprachlos, das ist gerade ein bisschen viel. Aber ja, ich habe das Gespür gehabt, dass es gut kam. Und bin mega froh, hat es so gut geklappt. Der Wind war mega schwierig, wir hatten recht harten Gegenwind. Aber ja, ich habe es gut gebracht, würde ich sagen.
3: Es ist insgesamt das dritte Mal, wo Leonie Hügli heuer gut gebracht hat. Mit dem
4: Wind aber ja, ich habe es gut gebracht, würde ich sagen.
3: Es ist insgesamt das dritte Mal, wo Leonie Hügli heuer gut gebracht hat. Mitte Mai hat sie als erste Schweizer

0: Luzern und Engelberg ab dem Fahrplanwechsel im Dezember ein erstes Fahrzeug von der neuen Generation vom Typ Fink einsetzen. Der Zug ist im Moment noch zu Meiringen. Dort wird er aktuell für die Zulassung zweckgemacht und geprüft. Die Zentralbahn hat im Ganzen 10 neue Fahrzeuge von diesem Typ zu suchen getan. Die restlichen 9 sollen erst schrittweise in Betrieb genommen werden. Das heisst heute ihre Mitteilung. Die Winterthur hat nachts in einer Tiefgarage gebrannt. Einsatzkräfte haben wegen dessen Leute aus mehreren Mehrfamilienhäusern evakuiert. Das heisst heute in einer Mitteilung von der Kantonspolizei Zürich. Ein Auto sei beim Feuer komplett ausgebrannt. Bei rund 40 weiteren haben die Flammen Schäden hinterlassen. Die Polizei rechnet im Moment mit einem Sachschaden von mehreren 100'000 Franken. Wieso, dass es anfangen zu brennen, ist noch nicht klar. Die Untersuchungen dazu laufen. Am Schalihorn bei Randa im Oberwallis sind die Woche zwei Bergsteiger tödlich verunglückt. Nachdem Angehörige von den Alpinisten am Mittwoch nichts gehört haben, haben sie die Behörde alarmiert. Das Rettungsteam hat dann beim Suchflug gestern die beiden Vermissten gefunden. Für sie sind jede Hilfe zu spät gekommen. Die zuständige Staatsanwaltschaft hat mit der Untersuchung angefangen. Sie will die genauen Umstände vom Bergunfall abklären, heisst es heute in der Mitteilung. Auf dem Bodensee zwischen der deutschen Stadt Friedrichshafen und Konstanz ist am Morgen ein Schiffsunfall passiert. Ein Katamaran ist in eine Hafenmauer gefahren. Mindestens 12 Leute haben sich dabei verletzt, heisst von den lokalen Behörden. Die untersucht den Unfallhergang jetzt. Ende März sind aus einem Museum in der Nähe von Parma in Italien mehrere Bilder vorgekommen. Jetzt sind die wieder da. Die italienische Polizei hat die Kunstwerke nach umfangreichen Ermittlungen bei Durchsuchungen gefunden und sichergestellt, heisst es in einer Mitteilung. Genauere Angaben über die mutmaßlichen Räuber sind dabei nicht ausgekommen. Die Kunstwerke, die Ende März aus dem Museum von der Fondazione Magnani Rocca sind weggekommen, haben einen Gesamtwert von etwa 9 Millionen Euro. Und dann nochmal Sport Eishockey. Der Nick Lehmann hat seinen Vertrag bei den SCL Tigers vorzeitig verlängert. Der Konufinger bleibt bis in Frühling 2029, heisst heute in der Mitteilung vom Emmentaler Eishockey Club. Der Verteidiger hat letzten Herbst seinen ersten Profivertrag zu lange noch unterschrieben. Er hat in 35 Einsätzen für die Tigers 1 Goal gemacht und 3 weitere vorbereitet.
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2: Da haben wir hiese Temperaturen heute am Nachmittag. Ja, fast 35 Grad jetzt auch mit Türen an allen Orten am Ungeri. Obein, ja, bleibt die Hitze vor allem die Nacht hocken. Es ist so über 700 Meter heisser als drunter sogar. Also es ist etwas über 20 Grad die Nacht, dass man nicht so gut abkühlen wie sonst. Morgen Samstag macht es nur noch knapp über 30 mit der Temperatur. Abkühlung gibt es aber am meisten Orten auch morgen keine. Gewitter kann es höchstens in den Bergen ein bisschen.
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2: Ja, ein bisschen Komödie auf der A1. Vor allem Bern Zürich klemmt zwischen Kriegstätten und bis und mit Herkingen. Dort hat er auf mehreren Abschnitten ein Brems- und Stau. Eine halbe Stunde länger geht es der Plus Minus, der gegen Richtung klemmt. Ab Herkingen bis Niederbipp hat er etwa eine Viertelstunde länger, wo die Hauptstrasse neben der Autobahn sind. Noch ein bisschen verstopft. Vor allem Mönsingen, nicht Oberbipp, Wiedlisbach. Dort hat er 10 Minuten mehr. Und auch wenn ihr in diese Richtung unterwegs seid, geht es länger. Und neben der Stadt Langenthal durch, klemmt die Bern-Zürich-Strasse. Dort müsst ihr auch anstehen, sowohl aus Richtung Wino als auch aus Richtung Herzogenbuchsee. Dann gehen wir noch in die Region Bern und dort macht A1 Problem. A1 Zürich Richtung Bern zwischen Kilberg und im Wankdorf müsst ihr anstehen. Selbiges gilt für diese Richtung. Bern-Zürich klemmt zwischen Wankdorf Uhrverzweigung Schönbühl, sprich über das Grau-Holzi. Und dann noch in der Region Thun auf der Hauptstrasse von Hünibach Richtung Lauitor müsst ihr etwa 10 Minuten mehr rechnen als gewannet. Oder drinnen und die Altstadt von Thun gibt es im Moment ein Mühl länger. Hier Geduld und vor allem Sorge unterwegs.
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2: Wir sind bei euch. Wir sind bei euch am Freitagnachmittag und wir sind vor allem auch bei euch mit Billet. Denn auch ab jetzt bis und mit dem 7. kommt irgendein ist der Song da hier.
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2: das ist der Song «Ich liebe dich» von Punk-Coverband Cool von Biel. Die spielen dann im Hogant Open Air im Buenbach. Das ist der nächste Freitag und nächste Samstag. Und wir haben dann zwei... Zwei Billiet. So, Janik, hilf mir, es ist warm. Zwei Billiet. Wir können mit Begleitung gehen. Also, wir müssen es heute so lösen. Wenn ich und du würden gewinnen, könnten wir zusammen gehen und das zwei Tage.
0: Sehr gut erklärt.
2: Sind wir nachher
0: gekommen? Ich muss gar nicht mehr sagen.
2: Bist du nachher gekommen?
0: Ich komme nachher.
2: Ich bin froh. Ich hoffe,

0: Dann sind wir nachher gekommen. Item, wenn cool kommt, durch das in voller Länge anrufen und dann gehört er mit Begleitung zur Wand oben her. So einfach ging's.
1: Toi, toi, toi.
0: Toi, toi, toi. Hast du noch nicht gedacht, bis mit dem 7. ist es möglich. Ich hoffe, ihr seid dann ein bisschen mehr besinnen als jetzt, aber es kommt gut. Ich gehe jetzt ein Glas essen. Mit noch unterwegs, Janik Lanz, Kobu Timo. Ciao zusammen.
1: Salut zusammen.

0: Questlove gehört BNW1 vier Stunden nach den Vieren. Rund 4000 Menschen stehen vor der Bühne. Musik läuft, die Stimmung ist locker, ausgelassen. Genau so soll es auch sein. Unbeschwert, fröhlich und vor allem voller guten Momente. Aber währenddessen die meisten gute Zeit haben, schauen andere darauf, dass es auch so bleibt und dass es keine Probleme gibt.
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0: Weil Sicherheit bedeutet nicht, dass unbedingt etwas muss passieren. Sicherheit bedeutet, dass Leute zu Weg sind, wenn eben dann etwas wird passieren. Und darum werfen wir jetzt einen Blick hinter die Sicherheit vom Hogant Open Air im Bumbach, Lou Kiesling.
2: Wie dass sie genau für die Sicherheit am Hogant Open Air sorgen, das weiss der Adrian Reber. Er leitet das Ressort.
3: Dafür sorgen wir vor allem, dass wir uns so gut wie möglich auf jedes Szenario vorbereiten. Das ist natürlich noch schwierig, weil es so viele Szenarien gibt. Also es ist vom Betrunkenen, wo man noch herbeisläuft, bis zum Terroranschlag, wo wir eigentlich müssen vorbereitet sein. Das ist ein bisschen die Schwierigkeit vom Ganzen.
2: Was heisst denn das genau, auf einen Terroranschlag vorbereitet zu sein?
3: Sicher, die Wahrscheinlichkeit ist sehr klein. Und gleich muss man wie mit allem rechnen. Oder finde ich, das sind wir unseren Gästen schuldig, dass wir auf alles vorbereitet sind. Obwohl es vielleicht die Wahrscheinlichkeit sehr klein ist.
2: Darum ist auch die Zusammenarbeit mit der Polizei und der Sanität wichtig, erklärt mir Adrian Reber.
3: Dieses Jahr haben wir ein neues Sicherheitskonzept erarbeitet, wo wir probieren, die Sanität und Polizei oder die ganzen Blaulichtorganisationen einzubringen, auch die Feuerwehr. Das haben die sehr überkommen. Also wir haben auch schon Kontakt gehabt mit der örtlichen Polizei. Ja, wir probieren so zusammen zu arbeiten und gleichzeitig auch dort wieder so gut wie möglich vorzubereiten, dass die Zeit, die die Blaulichtorganisation braucht, um hierher zu kommen, dass wir die so gut wie möglich überbrücken.
2: Damit aber eben alle zusammen eine gute Zeit können haben, gibt es am Hogant Open Air ein paar einfache Regeln.
3: Am besten ist natürlich, wenn man schon mit dem Vorsatz kommt, ein friedliches Fest zu feiern, ist für uns fast das Beste. Wenn man sicher nicht schon mit einem grossen Alkoholpegel vor Ort ankommt, ist sicher auch immer gut. Und sonst zählen wirklich die allgemeinen Regeln unsere Hausordnung wie bei allen anderen Festen.
2: Aber auch wie bei anderen Bereichen an einem Festival gibt es auch bei der Sicherheit Herausforderungen für Adrian Reber, der heute das erste Mal das Ressort leitet.
3: Ich habe gemerkt, mein Ressort es kostet und bringt nichts, solange es alles gut läuft. Ich bin zwar von den OK-Mitgliedern sehr gut unterstützt worden, aber es ist, wie gesagt, es bringt nichts, solange es alles gut läuft. Und gleich hat man jetzt gesehen, durch die Vorfälle im Wallis oder auch an anderen Festen, dass immer etwas passieren kann und wir wollen einfach so gut wie möglich vorbereitet sein. Und dort so ein bisschen den Spagat zu machen zwischen, es sollte nicht zu viel kosten, aber wir sollten für alles vorbereitet sein. Das ist sicher eine Herausforderung. Zudem ist es halt auch noch so, dass wir hier in einem Gebiet sind, wo auch Wetterschäden hatten vor ein paar Jahren. Und wir wollen einfach auch dort gut vorbereitet sein.
2: Gut vorbereitet sein ist auf jeden Fall das A und O an einem Festival.
0: Ja, aber wie der Adrian eben gesehen hat, dass alles kostet und dass die OK auch genug Geld hat, für MusikerInnen zu zahlen oder Getränke für Festivals zu kaufen oder eben die Sicherheit zu finanzieren, da gibt es Simon Niederhäuser. Er ist der Kassier von MAC Bumbach, der das Festival durchführt und damit der Kassier vom Hogant Open Air. Was denn genau seine Aufgabe ist, neben einfach genug Geld haben, das hören wir gerade morgen.

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5: Es ist 16:30.
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5: Fast auf den Tag, 2 Jahre ist es her. Dann hat Bern das erste Kinderhospiz von der Schweiz aufgetan. Und jetzt tut Bern um ein Hospiz auf. Janik Lanz.
7: Genau, das Mal ist es ein Hospiz für schwerkranke Erwachsene. Von denen gibt es in der Schweiz schon mehrere. Im Kanton Bern bis jetzt aber noch keins. Am Ende kommt der erste Patient rein. Heute haben die Medien reinschauen. Wir sind vorbeigegangen.
5: Und wie sieht es aus in diesem Hospiz zu Bern?
7: Das Hospiz hat 9 Einzelzimmer, dazu einen Gemeinschaftsraum und einen Garten mit Blick auf die Aare. Im Moment ist natürlich noch niemand in diesem Zimmer, aber das ändert ziemlich gleich. Wieso dass es das Hospiz aus Sicht der Verantwortlichen im Kanton braucht und wie das Angebot genau aussieht. Wir berichten ausführlich darüber in der 5. Stunde.
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5: Da haben wir Temperaturen von um die 35 Grad. Gehen noch heute mal, aber es geht dann noch ein bisschen heiss. So weiter, die Wolken, die um sind, die isolieren den Baum mehr. Es kühlt also minder ab, als es in Nacht auf heute ist der Fall gewesen. Es gibt so etwas um die 20 Grad die Nacht, vielleicht ein bisschen kühler. Morgen, da wird es dumm heiss. Es gibt einen Hitzetag mit um die 30 Grad. Und ja, lokal ein bisschen Gewitter. Mehr Regen kommt dann vom Sonntag auf den Montag her.
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5: Da müsst ihr aufpassen auf der A2 Luzern Basel zwischen Sursee und Dagmersellen. Müsst ihr in beiden Richtungen aufpassen wegen Personen auf der Fahrbahn. Also aufpassen auf der A2 zwischen Sursee und Dagmersellen in beiden Richtungen. Angefahren wegen Personen auf der Fahrbahn. Näher immer auch noch Meldungen von A1, die dahinter wegen Stau. Der klemmt vor allem zwischen Kriegstätten und Herkingen. Dort hat er etwa eine halbe Stunde länger. Näher auch Gegenrichtung geht A zwischen Herkingen und Önsigen. Dort hat es einen Unfall gegeben, darum hat er eine Viertelstunde länger. Die linke Spur ist kurz vor der Ausfahrt Önsigen blockiert. Und weil es der klemmt, klemmt auch die Hauptstrasse drumherum. So auf Önsigen, ich hätte im Moment länger auf der Hauptstrasse, aber auch weiter Richtung Wiedlisbachkuchen. Stau jetzt näher weitere Meldungen aus dem Raum Bern, auch vor A1. Zürich Richtung Bern, hinter zwischen Kilberg und Wankdorf länger, dort hinter doch etwa 5 Minuten mehr als normal, näher zwischen Wankdorf und Schönbühl klemmt es auch, oder müsst ihr etwa 5 Minuten mehr rechnen, von Belp auf Hunzigkirchen, respektive auf Richtung Rubigen, da gibt es auch schon an, 5 Minuten plus hinter dort auf der Hauptstrasse und näher. Gehen wir noch in die Region Thun, da müsst ihr von Hünibach Richtung Lauitorkreis auf etwa 4 Stunden mehr rechnen, oder drinnen und die Altstadt durch gibt es ein paar Minuten mehr als gewöhnlich. Viel Geduld und vor allem Hitzorg unterwegs.
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5: So, ho, hopp, würde ich sagen. Und hinten mit dem Nose ins Reis. Bei der Schweizer Traditionssportart Hornhausen tönt es alle Boten so, wenn die Plastikscheibe, eben der Nose vom Bock, abgeschlagen wird. In dieser Zeit vom Jahr, wo wir jetzt sind, das sind die grossen Hornhauser Fest vor Saison. Das Liesig zum Beispiel, das und nächstes Wochenende, das Interkantonale und das M-Italische. Die Vorfreude bei den Verantwortlichen, die ist gross. Auf die 2 Wochenende, auf was sie sich am meisten freuen, hören wir bei Neo 1 in dieser halben Stunde gerade als nächstes. Zuerst aber Zürich West mit Echo und die 2. Mix, der Janik Lanz und der Kobu Timo. Einen guten Freitagabend, ciao zusammen.
7: Salut zusammen.

0: Benson Boone. Ja, jetzt nicht sie, hat die fast gesehen. Brauchen wir eigentlich gar nicht. Gute Musik ist es trotzdem. Sorry, I'm here for someone else. Immer gehört. Es ist wie das Spiel um einen Meistertitel im Eishockey oder im Shooter. So wichtig sind die interkantonalen und zehnmetallischen Hornhauserfeste das. Und nächste Woche nennt es Leissachen. Sind die beiden Saisonhöhepunkte für die Hornhauser. Wer kann den Nose am weitesten ins Reis hinterher schlagen? Welche Mannschaft kann denn da mit den Schingeln am meisten von diesen Nosen abtun? Um das geht es am Morgen zuerst im Interkantonalen und dann die Woche dann darauf noch am emmentalischen Hornhauserfest, eben zu Leissach. Und für André Vogel, OK-Präsident, sind die beiden Feste etwas Besonderes. So eine grosse Kilbe, das ist nicht alltäglich für das Dorf.
1: Ja, das ist eine rechte Nummer für so ein, sagen wir mal, ein kleines Dorf mit 1500 Einwohnern. Die Hauptschwierigkeit ist immer, die Helfer zu finden, die freiwilligen Helfer. Und von dem her, denke ich, ist für die Hornhauser wie auch für das OK ein riesen Spagat gewesen, das Fest nach Leissach zu holen und zu organisieren.
0: Wenige Leute im Dorf ist ja auch wenig freiwillige Helferinnen und Helfer aus der Umgebung. Aber auch diese Hürden haben sie können meistern, sieht unser André Vogel. Und darum steht der Hornhauser Fest kaum mehr etwas im Weg.
1: Ja, es kribbelt schon recht unter den Fingernägeln. Die Bevölkerung ist lebendig und ist jetzt gespannt. Jetzt ist der Aufbau und jetzt muss etwas gehen. Aber sie stehen voll hinter dem Fest. Wir haben es gesehen so an den Einsätzen, wo sie sich gemeldet haben. Es ist wirklich sehr eine Freude, wie die Sachen mitmachen.
0: Nach langem Planen und Organisieren ist es schön, jetzt endlich zu sehen, wie die Hornhauser Fest langsam, aber sicher Form annehmen. Wie das Gelände gegen mehr aufgebaut wird und schon die ersten Lieferungen zu reichen und zu essen sie kommen. Das OK, das ist parat, sagt der André Vogel und erwartet viel.
1: Ja. Gute Stimmung, es erwarten faire und schöne Spiele und dass wir eine coole Zeit zusammen haben mit den Hornhausern, mit der Umgebung, mit der Bevölkerung, die da ringsum zu Leissach herum ist.
0: Auf das Zusammensein, da freut er sich am meisten, der OK-Präsident von der Hornhauser Fest zu Leissach. Grosse Party, aber auch das sportliche Highlight im Hornhauser Jahr, das gibt es das und nächstes Wochenende zu Leissach.

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0: 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Glühwürmli. Ist der da hier? Oder auf Englisch Fireflies. Gehört diesem Freitagnachmittag bei NOS oder Sommer, so man richtig fest zuschlägt. Mit ja um die 35 Grad. Und durch den Sommer durch, da sind wir ein bisschen unterwegs hier. Ein zum heissen Studiohaus. Und haben einen Haufen Dörfer im NOS-Land lernen kennen. Und sie gehen vor allem auch noch dran in unserer Sommerserie vom Wochengespräch. Und heute ist Tarina Welti um unterwegs gewesen. Heute hat sie ins Oberaargau hat sie ins Oberaargau gezogen, in die Gemeinde Ochlenberg.
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0: Ja, und wie gäng haben wir euch die Woche auch umgefragt, wo dass wir hier hin sollen. Ganze Haufen Hörer und Hörerinnen haben den Jordihof vorgeschlagen. Und darum haben wir natürlich gefolgt. Die Nelly und der Dani Jordi haben mit der Sarina über ihr Dorf geplaudert. Sie auf ihrem Hof gäng um Touristen und Touristinnen zu Besuch. So wie auch mal eine Familie aus den USA von Arizona.
2: Für die hat es schon nur gelenkt, dass es grün ist. Also im Moment ist es gerade nicht so grün, aber es hat für die schon gelenkt, rauszuschauen, grün. Weil bei ihnen, wenn sie rausschauen, ist der Kaktus das Einzige, was ein bisschen grün ist. Von dem her brauchen wir, manchmal sucht man fast zu weit. Das ist einfach das, was da ist. Lenkt manchmal schon.
0: Was sagt er dann noch besinnen? Auch für seine Frau, Nelly, ist die Natur die schönste in ihrem Dorf, an ihrer Gemeinde.
3: Ja, das Glöckchen von den Kühen, von den Kalber, was ich höre, oder einfach die Ruhe. Ja, am Abend grillen, die zirpen, nicht gerade schon den Nachbarn nebendran. Ja, ich denke, das ist sicher auch viel wert in der heutigen schnellen Zeit.
0: Ochlenberg ist eine spezielle Gemeinde, die nicht wirklich einen Dorfkern hat. Alle Häuser sind verteilt in der Gemeinde auf einen Haufen Weiler. Wie schwer das es ist, in so einem Dorf gleich noch den Zusammenhalt untereinander zu haben, das hören wir morgen im Wochengespräch. Gäng wie gäng, kurz nach den 12.
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8: Wir sollen einen guten Freitagabend zusammen, wir sind 5.
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10: Am Mikrofon ist der Janik Lanz. Das erste Hospiz für Erwachsene im Kanton Bern tut auf. Der Nick Lehmann und die SL Tigers haben ihren Vertrag verlängert. Und der Freitagabend bleibt sommerlich. In der Nacht auf den Samstag gibt es dann gegen mehr Wolken. In Bern tut am Wochenende das erste stationäre Hospiz für Erwachsene im Kanton auf. 9 Einzelzimmer gibt es. Das Angebot ist für schwerkranke Menschen in ihrer letzten Lebensphase. Das erklären die Verantwortlichen heute an einer Medienkonferenz. Es geht um Menschen, wo die Betreuung daheim nicht möglich ist und das Spital oder Pflegeheim nicht der passende Ort sind. Das sagt Regula Mader. Sie ist Präsidentin der Stiftung Hospiz Mont Soleil zu Bern.
11: Menschen, die in ein Hospiz kommen, kommen zum Sterben. Sie wollen keine weitere Behandlung, sie wollen nicht keine Chemotherapie, sie wollen keine lebensverlängernde Massnahmen. Das ist alles möglich in einer Palliativabteilung. Sondern sie kommen, wie sie wollen, sterben in einem geschützten Rahmen.
10: Die schwerkranken Menschen können ihren Alltag selber bestimmen. Die Angehörigen können im Hospiz übernachten. Im Kanton Bern hat bis jetzt so ein stationäres Hospiz gefehlt. Es ist ein Pilotprojekt, das der Kanton bis Ende 2030 hilft zu zahlen. Der Berner Regierungspräsident und Gesundheitsdirektor Pierre-Alain Schnegg erklärt, sie wollen Erfahrungen sammeln.
12: Was brauchen wir an Plätzen? Wie müssen diese Hospiz organisiert sein? Was braucht es für Dienstleistungen? Wie müssen die Prozesse laufen zwischen diese Hospiz organisiert sein? Was braucht es für Dienstleistungen? Wie müssen die Prozesse laufen zwischen die verschiedenen Leistungserbringer?

0: 10.000 Franken bestraft. Das heisst, im heute veröffentlichten Urteil. Im März 2023 sind eine Frau aus den USA und ein Mann aus Grossbritannien zusammen mit einer Skitourengruppe bei der Gstelliwang unterwegs gewesen. Bei der Abfahrt hat sich eine Lawine gelöst und die beiden über eine mehrere hundert Meter hohe Felswang rausgerissen. Sie sind dabei ums Leben gekommen. In der Stadt Luzern ist gestern Abend das Auto mit zwei Rennvelofahrern zusammengeschossen. Der Unfall ist bei einem Abbiegmanöver vom Auto passiert. Das schreibt heute die Luzerner Polizei. Die beiden Velofahrer, ein 27- und ein 31-jähriger Mann, haben sich beim Unfall schwer verletzt. Der Rettungsdienst hat sie ins Spital gebracht. Ein Alkoholtest beim Autofahrer hat gezeigt, dass der gut 0,5 Promille Intus hatte. Er muss sich jetzt vor der Justiz verantworten. Und dann noch Sport ist okay. Der Nick Lehmann hat seinen Vertrag bei den SCL Tigers vorzeitig verlängert. Der Konufinger bleibt bis in Frühling 2029. Das heisst heute in der Mitteilung vom Emmentaler Eishockey Club. Der Verteidiger hat letzten Herbst seinen ersten Profivertrag zu lang noch unterschrieben. Er hat in 35 Einsätzen für die Tigers 1 Goal geschossen und 3 weitere vorbereitet.
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2: Heiss ist es heute Freitagnachmittag, etwas um die 35 Grad. Auch heute durch die Nacht muss es nicht abkühlen, weil es ein paar Wolken mal geben. Und dann morgen Samstag kann es durch den Tag sehr lokal, wie es heisst, kann gewittern, aber sehr lokal, wie es ja vor allem in den Bergen auch, und nicht irgendwie jüngere Regen, kommt höchstwahrscheinlich erst Sonntag auf Montag.
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2: Manuel Bartlome, wie haben wir eine Sache unterwegs?
3: Ja, das ist eine rechte Sache. Ich habe noch viele Meldungen von den Autobahnen. Ganz viele Meldungen von der A1 Bern Richtung Zürich zwischen Bern-Neufeld und Schönbühl. Stauz ebenfalls A1 Bern Richtung Zürich zwischen der Verzeigung Lauterbach und Herkingen, wo es stauet. Dort verlieren wir etwa 20 Minuten. In der Gegenrichtung A1 Zürich Richtung Bern zwischen Aarau West und Oftringen müsst ihr viel bremsen. Dort hat es einen Unfall gegeben. Die Standstreifen sind blockiert. Ebenfalls A1 zwischen der Raststätte Gunzgenort und Wang an der Aare gibt es Stau. Dort habt ihr 20 Minuten länger, also auf mehreren Abschnitten. Dann nochmal eine Meldung A1 zwischen Herking und Önsingen. Auch dort ist der linke Fahrstreifen blockiert, das wegen einem Pannenfahrzeug. Dann gehen wir auf die A2, Basel Richtung Luzern, zwischen Egerking und Herking, wo es stockt. Dann A5, Biel Richtung Solothurn, zwischen Solothurn Ost und der Verzeigung Lauterbach stauet. Und dann noch eine Meldung von der A6, Thun Richtung Bern, zwischen Bern Ostring und im Berner Wankdorf. Auch dort müsst ihr viel bremsen wegen Stau. Dann noch drei Meldungen von der Hauptstrasse. Wenn ihr von Hünibach in Thuner Innenstadt unterwegs seid, müsst ihr etwa 4 Stunden länger einrechnen. Dann braucht es ein bisschen mehr Geduld vom Seefeld in Thuner Innenstadt, etwa 8 Minuten, die ihr dort verliert. Und wenn ihr von Belp Richtung Hunzikenbrücke unterwegs seid, der geht es 9 Minuten länger wegen Stau.
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2: Der Freitag-Feierabend, was für alle, die meisten von euch auch so langsam, aber sicher richtig Wochenende zugeht. Und in diesem Freitag-Feierabend, da verlosen wir noch zweimal zwei Tagespässe. Nein, jetzt habe ich es schon wieder vergeben. Du lächelst nur, ich weiss es, ich hätte auch gelacht. Das glaube ich ja gar nicht.
3: Item vorher ist sehr gut gelöst. Jetzt ja, probierst du es nochmal.
2: Probieren wir es nochmal. Also, wenn jetzt theoretisch Yannick und ich würden mitmachen, dann könnten wir dann beide, das Hogant Open Air, das heute in der Woche anfängt.
3: Und dann ist das zwei Tagespass.
2: Komm, weißt du, was wir machen, Musik? Das hat alles keinen Wert hier. Das ist einfach ganz blöd. Item, ich kann euch noch sagen, wie ihr in zwei Tagespass gewinnt. Jetzt habe ich es mit Türi fertig gebracht. Irgendwann kommt der Song «Ich liebe dich» von QL. Der würde ungefähr so tönen.
4: «Ich liebe dich!»
2: So, und wenn der kommt, und zwar in voller Länge, dann gewinnt ihr da die Billie, die wir euch jetzt eine halbe Stunde erklärt haben, wie ihr die gewinnt. Respektiv, was ihr gewinnt. Wir machen jetzt einfach Musik. Weil, ja, es ist warm in diesem Studio in und wir gehen auch irgendwie hinter einer Glasse. Janik, was hast du das Gefühl?
3: Ja, vielleicht.
2: Schon vorher wollen machen, aber das gleich nicht gemacht. Item, wir sind mit nach Rex, Janik Lanz, Kobo, Timo. Keine Ahnung, was sie verlosen, aber sie machen es irgendwie. Ciao zusammen.
3: Salut zusammen.

0: Unterwegs zu einer Freitagabend sind wir zusammen mit der Jojo Live. Haben wir gehört von ihrer 4 Stunde nach den 5 haben wir gehört. So.
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0: Und da sind wir heute zu Bern vorbei gewesen. Es ist etwas, wo man nicht gern darüber redet. Aber irgendwann ist die Zeit von uns allen vorbei.
2: Es ist viel mehr Leben drin, wenn man über das Sterben reden kann.
0: Sieht Verena Prebil. Sie leitet das Hospiz Bern, das erste Hospiz für Erwachsene im Kanton Bern. Am Ende kommt der erste Patient. Heute hat die Verantwortliche ihr Angebot vorgestellt. Der Pascal Rupp ist vorbeigegangen.
3: Das Hospiz Bern ist für schwerkranke Menschen in ihrer letzten Lebensphase.
4: Das sind Menschen, die mitten im Leben stehen, die schwerst krank sind, die alle Behandlungen abgeschlossen haben und die wissen, sie werden sterben und die ein Umfeld suchen, wo sie gut sterben können.
3: Erklärt Regula Mader, Präsidentin der Stiftung Hospiz Mont-Soleil Bern. Das Hospiz ergänzt die verschiedenen Angebote in diesem Bereich. In einer spezialisierten Palliativabteilung gehen es auch einen Haufen um Entscheiden, sagt die Hospizleiterin Verena Prebil. Also beispielsweise um die Frage, welche Therapien jemand noch will. Im Hospiz ist dieser Prozess abgeschlossen. So gäbe es Platz für das wirklich Wichtige.
2: Dass man darf alles sagen, was wirklich drückt oder ist. Und dann kommt dann so viel häufig auch noch Freude oder Wunsch oder auch Energie für gewisse Sachen. Und eine Klarheit, was man noch will sagen, was man noch will, vielleicht aufschreiben, mit den Liebsten austauschen, wo ganz viele so schöne Momente drin sind von Lachen und von Lebensfreude.
3: Und in dem Ganzen wollen die Verantwortlichen vom Hospiz Bern möglichst gut unterstützen. Ein Team aus Pflegefachpersonen, Ärztinnen, Seelsorger, Therapeutinnen und geschulten Freiwilligen begleitet die schwerkranken Menschen rund um die Tour. Die Verena Prebil.
2: Das fährt schon an, bevor die betroffenen Kranken eintreten, dass wir schauen, was sind die Hauptsymptome. Wir beziehen auch von Anfang an die Familie einbeziehen und schauen, wo sind Ressourcen in der Familie oder bei den Betroffenen, wo ist das Leiden am höchsten. Und dann tun wir näher im interprofessionellen Team mit der Seelsorge, mit der Ärztin, mit der Physiotherapie schauen, wer aus dem Team kann für das Leiden zu lindern, am meisten, am besten Support geben.
3: 9 Einzelzimmer hat das Hospiz. Dazu ein Gemeinschaftsraum und eine Karte. Angehörige können die Betroffenen besuchen und auch dort übernachten. Im Schnitt sind schwerkranke Menschen 1 bis 3 Wochen in einem Hospiz, bis sie sterben. Der Bedarf sei da.
2: In den letzten 3 Monaten hatte ich ganz, ganz viele Telefone, auch Mails von Betroffenen selber, von Angehörigen, die Plätze gesucht für ihre Liebsten, aber auch von Palliativabteilungen, von Hausarztpraxen, die gefragt haben, wann können wir anmelden, wie können wir anmelden.
3: Sie schauen einfach, was auf sie zukommt, sagt die Verena Prebil. Die Hospiz startet jetzt Abend mit 4 Patientinnen und Patienten. Wenn das Team eingespielt ist, wollen sie dann alle 9 Zimmer brauchen.
0: Morgen ist im Hospiz der Bschänzli-Strasse in Stadt Bern Tag vor offenen Tür und am Ende kommt dann der erste Patient ins erste Hospiz für Erwachsene im Kanton Bern.
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4: Guten Freitagabend zusammen, wir sind 17:30.
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6: Mit Janik Lanz. Beim Bahnhof zu Hochdorf im Kanton Luzern hat gestern ein sogenannter Isolator oberhalb von der Bahnlinie gebrannt. Das Feuer ist im Bereich von einem Fahrleitungsmast ausgebrochen. Verletzt hat sich niemand. Das heisst heute in der Mitteilung von der Luzerner Polizei. Wegen der zuerst unklaren Gefahrensituation haben Beamte den Bereich geräumt und abgesperrt. Wegen dem Feuer hat es einen Stromausfall gegeben. Darum ist ein Zug zu Balwil geblieben stehen. Die Albula-Bahnlinie im Kanton Graubünden ist ab morgen wieder offen. Das heisst heute Nachmittag von der Rätischen Bahn. Das Gewitter hat am Mittwochabend einen Erdrutsch ausgelöst. Der hat den Bach gestaut und das Wasser darauf haben die Bahnlinie geflutet. Ab morgen können die Züge jetzt wieder fahren, heisst es in der Mitteilung von der Rätischen Bahn. Die Hitze und Trockenheit von diesem Sommer wirken sich auch auf den Schweizer Wald aus. Die Waldbesitzenden kritisieren wegen dem jetzt die Kürzung der Bundesgelder für die Anpassung der Wälder an Klimawandel. Konkret geht es um zusätzliche 17,5 Millionen Franken pro Jahr. Der Verband Wald Schweiz bezeichnet die Streichung dieser Mittel als unverständlich und inakzeptabel. Der Bundesrat hat Gelder wegen der geplanten Sparmassnahmen gestrichen. Wald Schweiz fordert der Bundesrat Albert Rösti jetzt zum runden Tisch auf. Ziel von dem ist es, einen langfristig klimatauglichen Schweizer Wald zu erarbeiten.
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7: Es ist heute und noch einmal sehr heiss. Es ist der heisseste Tag der Woche, der Freitag, 18. August. Morgen gibt es etwas über 30 Grad, etwa um die 2.30 Uhr, was die Anzeige auf den Abend. Kann es da auch dort sehr lokal gewittern, rast vor allem den Bergen an, muss aber noch nicht. Am Sonntag selber sind es dann nicht mehr ganz 30 Grad, die wir überkommen. Und in der Nacht auf dem Handy sollte es doch flächendeckender ein bisschen Regen geben.
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7: Wo hat der Manuel Bartlome im Griff, wenn es auf der Strasse läuft?
8: Ja, wir haben noch ein paar Meldungen von der A1 Bern Richtung Zürich zwischen Bern-Neufeld und Schönbühl, die stauen. A1 zwischen der Verzeigung Lauterbach und Herkingen müsst ihr viel auf Bremse, der geht etwa 20 Minuten länger. Dann zwischen Wang an der Aare und Niederbipp, ebenfalls auf der A1, dort hat es ein Pannenfahrzeug, wegen dem müsst ihr viel auf Bremse. Die Standstreifen sind blockiert. Dann in der Gegenrichtung A1 Zürich Richtung Bern zwischen der Raststätte Gunzgen Nord und Wang an der Aare. Dort verlieren ihr etwa 20 Minuten. Ebenfalls A1 zwischen Herking und Önsingen. Dort gibt es ein Pannenfahrzeug. Der linke Fahrstreifen ist blockiert. Dann gehen wir auf die A2, Basel Richtung Luzern, zwischen Egerkingen und Herkingen, wo es stockt. Und auf die A6, Thun Richtung Bern, zwischen Muri und Wankdorf, wo es auch stockt wegen Verkehrsbelastung. Dann noch drei Meldungen von der Hauptstrasse in der Region Thun. Wenn ihr von Hünibach in Thuner Innenstadt fahrt, geht es eine Viertelstunde länger. Ebenfalls eine Viertelstunde verliert ihr vom Seefeld in Thuner Innenstadt. Und dann gehen wir noch auf Welp. Wenn ihr dort in die Richtung Hunzikenbrücke fahrt, geht es auch ebenfalls eine Viertelstunde länger, das wegen Stau.
7: Viel Geduld unterwegs, seht Sorg. Ja, passend zu den Temperaturen spielen wir heute feierlich viel Sommermusik. Der nächste ist vom Lou Bega, Mambo No. 5 aus dem 99. Schön, seid ihr bei uns. Wir sind noch unterwegs, Annik Lanz, Kabutimo. Ciao zusammen.
6: Ciao zusammen.

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0: Der Ed Sheeran kommt mit uns durch den Freitagabend hier bei Neo 1.
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0: Ja, heute sei der heisseste Tag von dieser Woche, Ralf Rickli vom Meteotest Bern. Und das spüren wir ja auch heute Abend noch temperaturtechnisch, gell?
3: Ja, sicher. Wir haben am Mittag 36 Grad im Wasser, am ebenfalls. Und da geht die Temperatur zuerst nur ein Säuferli zurück am Abend. Das ist sicher der Fall. Und wo man sie auch spürt, die hohen Temperaturen sind natürlich in Höhenlagen zwischen 700 und 1000 Meter. Dort bleibt es auch in der Nacht warm. Heute Morgen hatte der Bantiger noch 25 Grad, während es im Tal Boden rundherum zwischen 12 und 14 Grad hat. Jetzt die Nacht auf den Samstag hat Wolkenfelder. Die Abkühlung ist nicht mehr so signifikant, wie wir das in der Nacht auf den Freitag hatten. Und am Samstagvormittag gibt es aus diesen Wolkenfeldern stellenweise auch einen Gutschregen. Nicht die grosse Menge, aber man darf nicht erstaunt sein, wenn es mal kurz tröpfelt. Und dann während dem Vormittag wieder auffälliges sonniges Wetter, am Nachmittag größere Quellwolken und sehr lokale Schütte, Regen oder ein Gewitter bei maximal 30 Grad.
0: Wie geht es dann weiter im Wochenende? Wird dann aus dem sehr lokalen doch ein bisschen flächendeckendes Gewitter oder Regenwahrscheinlichkeit?
3: Flächendeckender Regen ist in der Nacht auf den Montag zu erwarten. Am Sonntagvormittag haben wir vor allem ausgedehnte Wolkenfelder, lokal einmal ein Spritzerli dabei, Betonung auf Spritzerli. Am Nachmittag dann zeitweise ein Gutschregen oder ein Gewitter und am Abend da kommt dann kühlere Luft aus Nordwesten, schiebt die feuchte warme Luft in die Topografie, zwingt sie zum Aufsteigen, die feuchte Luft. Und darum haben wir dann flächendeckend Regen in der Nacht auf den Montag und am Montagvormittag. Montagnachmittag 50-50. Zum Teil noch Wolkenfelder, zum Teil auch schon ein bisschen Sonne und Temperatur dann bei 26 Grad.
0: Wie geht es dann weiter, so ein kleiner Ausblick? Wird es dann wieder heiß oder bleibt es so um die 5, 26 Grad?
3: Die Temperatur geht am Dienstag und Mittwoch auf knapp 30 Grad. Plein Soleil am Dienstag, wechselnd bewölkt am Mittwoch, aber recht freundlich und trocken. Der Voralpen noch am Mittwoch, allenfalls lokal, eine Schütte oder ein Gewitter. Und dann ab dem Donnerstag, da nehmen die Wolken wieder zu. Zuerst sehr heterogen verteilt, einmal da und einmal dort ein bisschen Regen. Und Freitag, Samstag, Sonntag dann häufiger Wolken und eher wieder flächenhafter Regen. Und die Temperatur liegt dann noch bei 24 Grad.
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0: Einer von den neuesten von den Rolling Stones gehört hier bei NeoEis 10 Minuten vor den 6. Eine Vertragsverlängerung aus dem Emmental im Eishockey, Schweizer Rekord von Kühlberg in der Leichtathletik und mehrere Top-Duelle in den Spitzenpaarungen auf der Schwägalp. Das und noch mehr ist gerade jetzt ein Thema.
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0: Anfangen tun wir mit dem Sportmagazin mit Leichtathletik, Janik Lanz.
3: Genau, die Speerwerferin Leonie Hügli hat bei der Leichtathletik Europameisterschaft im englischen Birmingham die Finalquali geschafft. Mit einer Weite von 62,33 m hat Kühlberger dabei auch ihren eigenen Schweizer Rekord überboten, um ganze 15 cm. Sie sagt nach dem Wettkampf dann an meinem Interview mit dem SRF.
4: Ich bin noch ein bisschen sprachlos, das ist gerade ein bisschen viel. Aber ja, ich habe das Gespür, dass es gut kommen kann. Und ich bin mega froh, hat es so gut geklappt. Der Wind war mega schwierig, wir hatten recht harten Gegenwind. Aber ja, ich habe es gut gebracht, würde ich sagen.
0: Ja. Es ist insgesamt das dritte Mal, wo Leonie Hügli heuer gut gebracht hat. Mitte Mai hat sie als erste Schweizer Speerwerferin überhaupt über 60 Meter mögen. Mitte Juli hat sie sogar 62 Meter Marke geknackt und jetzt bei EM noch einmal ihnen draufgelegt. Mit dieser Weite ist Leonie Hügli ihre Quali die beste gewesen. Die Konkurrenz hat sie um knapp 1,5 Meter und mehr distanziert.
3: Der Finale im Speerwerfen bei der EM zu Birmingham ist am Sonntagabend 9 Uhr. Dort nicht mehr dabei ist die Turnerin Sabrina Boss. Sie ist mit einer Weite von 55,22 m in der Quali auf Platz 17 gelandet und hat so die Top 12 verpasst.
0: Dann geht es weiter mit Eishockey. Der Nick Lehmann hat seinen Vertrag bei den SCL Tigers vorzeitig verlängert. Der Conno Finger bleibt bis in Frühling 2029, heisst es heute in der Mitteilung vom Emmentaler Eishockey Club. Der Verteidiger hat letzten Herbst seinen ersten Profivertrag unterschrieben. In den 35 Einsätzen für Tigers hat er 1 Goal gemacht und 3 weitere vorbereitet.
3: Der HC Biel landet den gehörigen Transferhammer. Die Zehländer holen auf die neue Saison der langjährige NHL-Stürmer, der Jeff Skinner. Der 34-Jährige hat in der höchsten nordamerikanischen Profiliga im Gesamten über 1100 Spiele gemacht und 712 Punkte gesammelt. Zuletzt hat er bei San Jose gespielt. Der Jeff Skinner unterschreibt bei Biel einen Vertrag für ein Jahr.
0: Dann gehen wir zum Schurten. Der Julian von Moos wechselt innerhalb der Super League der Club. Der 25-jährige Stürmer, der bis jetzt bei Servette gespielt hat, steht ab sofort für GC auf dem Rasen. Der von Moos ist dem Rekordmeister kein Unbekannter. Er hat dort Teile von seiner Juniorenzeit gemacht.
3: Der David Vujovic geht fort vom FC Zürich. Der Innenverteidiger wechselt in die zweithöchste italienische Liga zu Carrarese Calcio. Der Vujovic hat bei Zürich die Junioren gemacht. In der ersten Mannschaft hat er alles Jahr um 23 Einsätze gehabt.
0: Und dann gibt es auch noch Wechselneuigkeiten von Basel. Der Franzose Léo Leroy wechselt auf England. Der Mittelfeldspieler hat in der zweithöchsten Liga bei Preston North End unterschrieben. Das heisst heute von den Basler.
3: Und dann nochmal Leichtathletik. Danik Kählin ist bei der EM zu Birmingham im Siebenkampf bei den Leuten. Nach dem Hochsprung und den 100 Meter Hürden ist die Bündner auf dem Zwischenrang 4 klassiert. Auf die führende Polin Adriana Sulek-Schubert hat sie einen Rückstand von 81 Punkten. Hinten geht der Siebenkampf mit dem Kugelstoss und einem 200 Meter Sprint weiter.
0: Über 4x400 Meter hat sich die Schweizer Mannenstaffel qualifiziert. Der Danny Brandt, der Ricky Petrucciani, der Hayden Brocci und der Lionel Spitz sind bei ihrem Lauf nur 1300 Sekunden über Schweizer Rekord geblieben. Sie sind in 3 Minuten 1,31 die 7. schnellste Zeit gesäckelt.
3: Die Staffel der Frauen mit der Melanie Roland, der Lena Wernli, der Anina Fahr und der Jasmin Giger sind im Vorlauf geblieben hängen. Im Finale auch nicht dabei ist der Stabhochspringer Justin Fournier. Der Walliser ist bei der Höhe von 5,60 m geblieben hängen und als 18. nicht weitergekommen. Und dann eben noch schwingen. Fabian Studemann gegen Werner Schlegel, Michael Moser gegen Damian Otto, Adrian Walter gegen Armon Orlik. Unter anderem die Spitzenpaarungen gibt es am Sonntag beim Anschwingen auf der Schwägalp. Das ist der Mittag ausgekommen. Dazu greift beim letzten Bergkranzfest der Saison auch noch der Christian Gerber mit dem Martin Roth zusammen. Und der Lars Zog trifft auf den Thies Kolb.
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0: sommer is auch. Franzi, wenn wir es haben, ein Sonnendach, Sunroof, Nick Cure und Daisy, immer gehört hier bei NeoSRM Freitagabend.
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0: Guten Freitagabend zusammen, jetzt sind wir gerade kurz um 6 Uhr.
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6: Am Mikrofon ist der Janik Lanz. Das erste Hospiz für Erwachsene im Kanton Bern tut auf. Der Nick Lehmann und die SL Tigers haben ihren Vertrag verlängert. Und der Freitagabend bleibt sommerlich. In der Nacht auf den Samstag gibt es dann gäng mehr Wolken. Bern tut am Wochenende das erste stationäre Hospiz für Erwachsene im Kanton auf. 9 Einzelzimmer gibt es. Das Angebot ist für schwerkranke Menschen in ihrer letzten Lebensphase. Das erklären die Verantwortlichen heute an einer Medienkonferenz. Es geht um Menschen, wo die Betreuung daheim nicht möglich ist und das Spital oder Pflegeheim nicht der passende Ort sind. Das sagt Regula Mader. Sie ist Präsidentin der Stiftung Hospiz Mont Soleil zu Bern.
7: Menschen, die in ein Hospiz kommen, kommen zum Sterben. Sie wollen keine weitere Behandlung, sie wollen nicht keine Chemotherapie, sie wollen keine lebensverlängernde Massnahmen. Das ist alles möglich in einer palliativen Abteilung, sondern sie kommen, wie sie wollen, sterben in einem geschützten Rahmen.
6: Die schwerkranken Menschen können ihren Alltag selber bestimmen, die Angehörigen können im Hospiz übernachten. Im Kanton Bern hat bis jetzt so ein stationäres Hospiz gefehlt. Es ist ein Pilotprojekt, das der Kanton bis Ende 2030 hilft zu zahlen. Der Berner Regierungspräsident und Gesundheitsdirektor Pierre-Alain Schnegg erklärt, sie wollen Erfahrungen sammeln.
8: Was brauchen wir an Plätzen? Wie müssen diese Hospiz organisiert sein? Was braucht es für Dienstleistungen? Wie müssen die Prozesse laufen zwischen die verschiedenen Leistungserbringer? Und das wird uns sicherlich nachher helfen für die nächsten Schritte in diesem Bereich.
6: Der Kanton Bern schätzt, dass es im ganzen Kanton 40 bis 50 Plätze in solchen Hospiz braucht. Das Hospiz Bern nimmt am Montag den ersten Patienten auf. Vor 3,5 Jahren sind in Meiringen im Berner Oberland zwei Jugendliche bei einer Skitour ums Leben gekommen. Jetzt hat das Regionalgericht Oberland den Tourenleiter wegen fahrlässiger Tötung verurteilt. Das Gericht zu Thun hat ihn mit einer bedingten Geldstrafe in Höhe von 13.500 Franken bestraft. Das heisst, im heute veröffentlichten Urteil. Im März 2023 sind eine Frau aus den USA und ein Mann aus Grossbritannien zusammen mit einer Skitourengruppe bei der Gstelliwang unterwegs gewesen. Bei der Abfahrt hat sich eine Lawine gelöst. Ein Mann aus Grossbritannien zusammen mit einer Skitourengruppe bei der Gstelliwang unterwegs gewesen. Bei der Abfahrt hat sich eine Lawine gelöst und die beiden übernehmen mehrere

0: bei der SCL Tigers vorzeitig verlängert. Der Konufinger bleibt bis in Frühling 2029. Das heisst heute in der Mitteilung vom Emmentaler Eishockey Club. Der Verteidiger hat letzten Herbst seinen ersten Profivertrag zu Langnau unterschrieben. Er hat in 35 Einsätzen für Tigers 1 Goal geschossen und 3 weitere vorbereitet.
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2: So heiss wie es heute war, wird es morgen höchstwahrscheinlich nicht. Es gibt zwar Temperaturen, die es 3 vor dran haben, aber ich sehe eher so bei 32 und nicht bei 35 wie heute. Dann auf dem Sonntag her gibt es noch knapp 30 Grad, dann sind auch erste Gewitter im Flachland aussen möglich und nicht mehr den Berg oder den Voralpen an. Und dann am Ende kann es um da und dort ein bisschen regnen. Es sind aber noch nicht die grossen Mengen, die kommen. Aber die Temperatur geht ja von mir mit. Sind wir in diesem Ende noch plus minus 26 Grad.
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2: Manu hat sich das ein bisschen beruhigt auf diesen Strassen.
3: Ja, ganz schön. Ich habe schon ein paar Meldungen. Auf der A1 Bern Richtung Zürich, zwischen der Verzeigung Lutherbach und Herkingen, stauen sie. Dort verlieren sie etwa 20 Minuten. Ebenfalls A1 zwischen Wangen-Drahr und Niederbipp. Dort ist immer noch das Pannenfahrzeug ein Problem. Die Standstreifen sind blockiert. Dann in der Gegenrichtung A1 Zürich Richtung Bern, zwischen der Raststätte-Gunzgenort und Wangen-Drahr stauen sie. Dort hat er einen Zeitverlust von bis zu 20 Minuten. Ebenfalls A1 zwischen Herkingen und Önsingen. Dort gibt es immer noch das Pannenfahrzeug, wegen dem müsst ihr viel aufbremsen, der linke Fahrstreifen ist blockiert. Nähere A2, Basel Richtung Luzern, zwischen Egerkingen und Herkingen, auch dort stockt es. Und noch auf der A6, Thun Richtung Bern, zwischen Muri und dem Wankdorf, auch dort stauen es. Nähere, wie gehabt, noch die 3 Meldungen von der Strasse, von Hünibach in die Thuner Innenstadt, eine Viertelstunde länger, näher vom Seefeld in die Innenstadt, dort geht es etwa 10 Minuten länger, und von Belp Richtung Hunzikenbrücke, auch dort gibt es Stau, dort etwa eine Viertelstunde. Länger.
2: Ein gutes Ankommen, wenn ihr unterwegs seid.
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2: Eine Stunde haben wir noch vor uns an diesem Freitagabend, bis wir dann bei Neo 1 auch ins Wochenende abhämmeln. In dieser Stunde hören wir noch einen Beitrag über Kuno Amiet und über unter anderem nach ihm benannten Amiet Hessenweg. Wenn ihr nicht wisst, wer und was es ist, unbedingt dranbleiben. Und dazu gibt es auch noch einmal etwas aus der SLA im Häuser Moos auf den Ohren. Auf die Esus-Ohren, wenn man den erlauben will. Tickets für die Sogant-Open Air nächste Woche haben wir ja auch noch nicht rausgejasset. Zwei Tage Spass haben wir zwei. Das passiert also dann auch noch mit unserem heutigen Song vom Tag. Cool!
5: Ich liebe dich!
2: Wenn ihr den in dieser Stunde ganz gehört, anrufen auf 0588 17 17 17 und mit Glück mit der Begleitung unter anderem cool, aber noch viel andere gute Bands hören im Bumbach. Jetzt gibt es zuerst aber noch ein bisschen Sommermusik auf die Ohren. Umberto Tozzi mit Gloria. Am Mic, der Kobo Timo, schönen Hinnach.

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0: So, das wäre er gewesen, hey, unser Song vom Tag, dem 14. August. Ich liebe die Vorband, die sich mit zwei Buchstaben schreibt, Q und L. Aber wir sind nicht etwa QL oder irgendwie so. Hat nicht sogar der Frontsänger von Cool gesehen.
1: Das heisst Cool und nicht QL, weil... Es ist einfach ein anderer Weg zum Cool schreiben, weil Q und L zusammen geht was cool. Richtig. Tada!
0: Tada! Hat der Kobo einfach auch gemerkt, dass es lang falsch gesehen hat. Macht nichts, cool spielt, aber dem Hogant oben hinger im Bumbach.
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0: Und cool hat Beat Weiss von Z-Civil dazu verholfen, dass er kann hören kann, das Hogant oben. Guten Abend, Beat.
3: Ja,
0: salut
3: Timo.
0: Salut. Und du hast gesehen, du freust dich aber nicht unbedingt auf etwas, was am Freitag läuft, sondern auf etwas, was am Sonntag, am Samstagabend läuft, gell?
3: Am Samstag, am Schloss, ja, genau.
0: Auf was besonders?
3: Grosser Status Quo-Fan. Status Quo gibt es sowieso nicht mehr, aber es gibt in der Schweiz eine sehr gute Coverband, das Quo.
0: Genau, und die spielen eben am Samstag letztes, hast du gesehen, gell?
3: Genau, Viertel vor Elf.
0: Sehr, sehr gut. Ja. Sonst bist du wenigstens in diesem Bumbach am Open Air gewesen, oder wärst du das erste Mal?
3: Nein, das wäre Premiere.
0: Premiere und dann auch noch.
3: Ja.
0: Ja, kommt in dem Fall noch gut mit. Sehr
3: ja,
0: gut.
3: Tipptopp, ja.
0: Wenn du sonst so über das Line-Up schaust, 77 Bombay Street, Nicholas, die Schweizer Künstler, auch viel dahinter, auch etwas, was du jemanden gehst gehört, oder bist du dann eher für einen Spiess am Anstehen?
3: Ja, zum Beispiel ein Spiess, aber 77 Bombay Street ist sicher auch.
0: Ja.
3: Gut zum Hören.
0: Auch gut zum Hören und ein bisschen zum einfach auch gemütlich haben.
3: Ja,
0: gell?
3: Sehr gut. Sicher.
0: Wem nimmst du mit?
3: Ja, ich nehme wahrscheinlich Tochter mit.
0: Tochter, ah, das ist doch super cool. Hey, perfekt. Ja, dann gratuliere ich dir. Und noch eine Woche Spanifel und dann kommt er schon hinten in diesem Bumbach. Dann wünsche ich dir ganz gebigen Freitagabend und ein gutes Wochenende.
3: Ja,
0: merci vielmals. Hab's gut. Ciao, Beat. Danke.
3: Tschüss.
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4: Guten Abend zusammen, es war 6:30 gsi.
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6: Mit Janik Lanz. Beim Bahnhof zu Hochdorf im Kanton Luzern hat gestern ein sogenannter Isolator oberhalb von der Bahnlinie gebrannt. Das Feuer sei im Bereich von einem Fahrleitungsmast ausgebrochen, verletzt hat sich niemand. Das heisst heute in der Mitteilung von der Luzerner Polizei. Wegen der zuerst unklaren Gefahrensituation haben Beamte den Bereich geräumt und abgesperrt. Wegen dem Feuer hat es einen Stromausfall gegeben, darum ist ein Zug zu Balwil geblieben stehen. Die Albula-Bahnlinie im Kanton Graubünden ist ab morgen wieder offen. Das heisst heute Nachmittag von der Rätischen Bahn. Das Gewitter hat am Mittwochabend einen Erdrutsch ausgelöst. Der hat den Bach gestaut und das Wasser drauf runter, die Bahnlinie geflutet. Ab morgen können die Züge jetzt wieder fahren, heisst in der Mitteilung von der Rätischen Bahn. Die Hitze und Trockenheit von diesem Sommer wirken sich auch auf den Schweizer Wald aus. Die Waldbesitzenden kritisieren wegen dem jetzt die Kürzung der Bundesgelder für die Anpassung der Wälder an Klimawandel. Konkret geht es um zusätzliche 17,5 Millionen Franken pro Jahr. Der Verband Wald Schweiz bezeichnet die Streichung dieser Mittel als unverständlich und inakzeptabel. Der Bundesrat hat Gelder wegen der geplanten Sparmassnahmen gestrichen. Wald Schweiz fordert der Bundesrat Albert Rösti jetzt zum runden Tisch auf. Ziel von dem ist es, einen langfristig klimatauglichen Schweizer Wald zu erarbeiten.
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4: Es war heiss heute, die Temperaturen bis zu 35 Grad. Es ist eigentlich auch gängig noch heiss. Die Nacht muss ein bisschen weniger abkühlen als noch die vergangenen, weil es ein bisschen Wolken rum hat. Die tun ein bisschen besser isolieren als eben der klare Himmel. Morgen haben wir so plus minus um die 18, 19 Grad. Dann wird es aber nicht ganz so heiss wie heute, schon noch um die 30 Grad. Es kann dann Abend auch die ersten lokalen Gewitter geben. Es ist aber dann wahrscheinlicher, dass es am Sonntag verbreitet kommt, korrekt.
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4: A1 Bern-Zürich zwischen Lauterbach und Herkingenstau. Dort hat der Gegner rund 10 Minuten länger und gegen Richtung klemmt auch Gegner. Das ja noch plus minus ab Gunzgen Ort bis Önsigen. Auch dort müsst ihr noch ein bisschen mehr Zeit einrechnen. Auch dort sind es etwa 10 Minuten, 4 Stunden, was ja alles auch um länger geht. Also ihr könnt fahren, habt Sorge.
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4: So, halb Stunde sind wir noch bei euch. Und jetzt geht mit Musik aus der Region. Another Me ist der Zweig Cheeky, Wild and Wonderful. Mick, der Kobo Timo, stellt zusammen.

0: Ray Dalton, Go That High, gehört bei den Waves an diesem Freitagabend. Manchmal, da muss zuerst alles oder einmal ziemlich viel zusammenfallen, dass es um ein Neues oder etwas Neues kann entstehen. Das ist einmal im 2022 in der Regula Tönnen passiert.
1: Eine klassische Lebenskrise erlebt mit vielen Verlusten.
0: Die Regula hat während mehr als 20 Jahren schwanger ein Allein geführt. Dort hat sie unter anderem Therapie angeboten, wo Menschen gestützt werden von ihren Eseln. Voll in der Pandemiezeit hat sie die Hälfte von ihren Tieren verloren. Dazu ist ihr Vater gestorben und der Wohnort schwanger. Da hat sie auch loslassen.
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0: Die Regula Tönnen war dann parat, das Allein für immer zu gehen. Es war Zeit für ein neues Kapitel. Zu unserem Moss, Lisa Graber.
3: In Otterbach ist sie mit ihren restlichen Tieren gezogen. Dort hat sie weiterhin für ihre Kundschaft gearbeitet. Neben der Therapiearbeit und den Beratungen organisiert sie auch noch Erlebnisse mit Eseln auf dem Hof. Dazu tut sie auch noch mit Eseln zusammenarbeiten, sowie auch mit den Eselhaltern und Halterinnen. Genau eine von diesen Halterinnen war eine ältere Frau, die drei Esel hatte. Die Meridiana, die Lisa oder Isidor.
1: Und sie hat mich geholt für eigentlich die Meridiana, weil die nicht gut da hat. Dann ist eigentlich mit der Meridiana, das ist echt wie ein Weichen, das sich gestellt hat. Weil die Meridiana mir nach mehreren Monaten, wo ich sie ausgebildet habe, mir ist geschenkt worden.
3: Und mit dem Einzug von der Meridiana ist bei der Regula Tönnen ein neues Kapitel auf. Das Projekt Alter heisst das.
1: Und das Projekt Alter ist, ich habe mit etwa 40 geträumt, dass ich unterwegs bin im Alter mit zwei Eseln, eben einem grauen Esel, der die Last trägt, der etwas korpulenter gebaut ist, und einem grossen Esel, den ich mehr auch tragen kann, wenn ich nicht mehr mag.
3: Der graue Esel, der korpulent ist, das ist die Meridiana.
1: Es ist definitiv der Esel, den ich geträumt habe. Sie hat all die Qualitäten, die es braucht, um unterwegs zu sein. Alleine, zu zweit oder vielleicht später auch mit einem Esel, den ich reiten kann.
3: Und der zweite Esel, der ist schon da zu unserem Moos. Hope heisst sie. Der Traum ist also zum Greifen an. Woher das es soll gehen? In Süden, sagt mir die 60-Jährige.
1: Ja, jetzt geht es noch 5 Jahre, bis ich dann vielleicht wirklich aufbreche.
3: 5 Jahre, wo dann sind sie pensioniert.
1: Träume sind zum Träumen und im besten Fall zum Leben. Genau, und Träume tue ich regelmässig von dieser Route.
3: Und wenn dieser Traum dann startet, dann will ich das wissen. Das habe ich der Regula Tönnen zum Abschied gesagt. Auf jeden Fall hat sie geantwortet. Und ich freue mich drauf.
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0: Perfect gehört bei Neoise an diesem Freitagabend. 10 Jahre, da gibt es der Amie Tessen Kunst- und Wanderweg auf der Oschwang. Und zu diesem Jubiläum, da gibt es eine Kunstausstellung. Eine Kunstausstellung, die das Arbeiten von Kuno Amie zu einer Ziele von seinen Malschülerinnen und Schülern ins Zentrum stellt. Der Jürgen Lehmann hat sich schlau gemacht.
1: Der Beat Hugi ist mich im Studio besuchen. Er hat vor über 10 Jahren die Idee von diesem Kunstweg geboren und maßgeblich geprägt und vorangetrieben. Er hat uns die Woche davon erzählt. Jetzt, 10 Jahre nach dieser Geburtsstunde, hat er eine Kunstausstellung aufgelesen, wo über 100 Werke werden zu sehen sein. Es ist also wieder eine rechte Kiste, die da gestemmt wird.
2: Wenn wir solche Sachen machen, dann klappen wir Stiftungen ab. Wenn Amie drauf steht, dann hast du den Kanton Solothurn oder Stiftungen in diesem Umfeld im Boot. Die Grundausgaben, die haben wir eigentlich abgedeckt.
1: Etwas, was sich seinerzeit aus dem Amie Tessen Weg ergeben hat, ist die sogenannte Ad-Hoc-Galerie. Ein Ort, wo Werke von Kuno Amie, dem Bruno, aber auch dem Hermann Hesse und vielen anderen zum Verkauf angeboten werden. Eine Idee, die zieht, sagt der Beat Hugi. Sie verdienen als Verein am Verkauf von diesen Bildern.
2: Und bei Amie schenkt es dann natürlich die Prozente für den Verein, schenken den schon ein.
1: Neben Amie Bilder oder denen von Bruno Hesse, der beim Kuno Amie als Plecking ist aufgewachsen und der Arzt Schüler ist geworden, gibt es auf dieser Webseite adhocgalerie.ch auch Sättige vom Vater, Schriftsteller und Künstler Hermann Hesse.
2: Und der Hermann Hesse ist im Moment, vor allem in Deutschland, der geht ab in ein Zäpfchen, in dem seine Aquarelle. Jetzt bin ich gerade mit 2 Hermann Hesse bin ich mit dem Zug auf Kreuzlingen und habe dort auf dem Bahnhof an einem totalen Fan von Hermann Hesse habe ich 2 zum Zeigen gegeben. Wenn du sie willst, kannst du die 20'000 Franken abdrücken. Und siehe da, er hat sie gewollt und hat sie behalten.
1: 25% von diesen Verkäufen kommen direkt zum Verein und das mache ich sie schon unabhängig. So, dass sie können sagen, auch wenn es mal an finanzieller Unterstützung fehle.
2: Ja, dann machen wir es einfach gleich. Weißt, das ist auch noch cool, oder? Das ist auch noch cool.
1: Die Vernissage von dieser Jubiläumsausstellung ist am 15. August. Musikalisch begleitet von Thomas und Werner Eschbacher an den Örgeli und Daniel Küfer am Saxophon. Und dann gibt es im Verlauf der Ausstellung auch noch weitere spezielle Anlässe, wo Kennerinnen und Kenner vom Werk von Kuno Amie zu Wort kommen. Sie haben etwas Schönes können auf die Beine stellen zu diesem Jubiläum, wo er, noch ein bisschen stolz, gerne dazu einladen.
2: Allen, die Interesse haben an Bildern von Kunstmalern querbeet, die in dieser Landschaft entstanden sind. Und man sieht anhand der Bilder auch, wie stark der Amie sie auch geprägt hat. Man hat immer vom Amie gesagt, er hat die Farbe in die Schweizer Malerei gebracht.
1: Und immer der Link auf den Schwang, wo Amie sein Dreh- und Angelpunkt war für ganz vieles.
2: Ein Treffpunkt oder eine Nähe zum Publikum, eine Nähe zu den Bewohnerinnen und Bewohnern dort. Und das kannst du auf dem Amie Tessen-Weg erleben, aber auch im Kleinen in dieser Ausstellung.
1: Mehr zum Amie Tessen-Weg, der heute 10-jährig wird, haben wir euch auf der Webseite zweckgemacht.

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5: Am Mikrofon ist der Janik Lanz. Das erste Hospiz für Erwachsene im Kanton Bern tut auf. Der Nick Lehmann und die SL Tigers haben ihren Vertrag verlängert. Und der Freitagabend bleibt sommerlich. In der Nacht auf den Samstag gibt es dann gäng mehr Wolken. Bern tut am Wochenende das erste stationäre Hospiz für Erwachsene im Kanton auf. 9 Einzelzimmer gibt es. Das Angebot ist für schwerkranke Menschen in ihrer letzten Lebensphase. Das erklären die Verantwortlichen heute an einer Medienkonferenz. Es geht um Menschen, wo die Betreuung daheim nicht möglich ist und das Spital oder Pflegeheim nicht der passende Ort sind. Das sagt Regula Mader. Sie ist Präsidentin der Stiftung Hospiz Mont Soleil zu Bern.
6: Menschen, die in ein Hospiz kommen, kommen zum Sterben. Sie wollen keine weitere Behandlung, sie wollen nicht keine Chemotherapie, sie wollen keine lebensverlängernde Massnahmen. Das ist alles möglich in einer palliativen Abteilung. Sondern sie kommen, wie sie wollen, sterben in einem geschützten Rahmen.
5: Die schwerkranken Menschen können ihren Alltag selber bestimmen. Die Angehörigen können im Hospiz übernachten. Im Kanton Bern hat bis jetzt so ein stationäres Hospiz gefehlt. Es ist ein Pilotprojekt, das der Kanton bis Ende 2030 hilft zu zahlen. Der Berner Regierungspräsident und Gesundheitsdirektor Pierre-Alain Schnegg erklärt, sie wollen Erfahrungen sammeln.
7: Was brauchen wir an Plätzen? Wie müssen diese Hospiz organisiert sein? Was braucht es für Dienstleistungen? Wie müssen die Prozesse laufen zwischen die verschiedenen Leistungserbringer? Und das wird uns sicherlich nachher helfen für die nächsten Schritte in diesem Bereich.
5: Der Kanton Bern schätzt, dass es im ganzen Kanton 40 bis 50 Plätze in solchen Hospiz braucht. Das Hospiz Bern nimmt am Montag den ersten Patienten auf. Vor 3,5 Jahren sind in Meiringen im Berner Oberland zwei Jugendliche bei einer Skitour ums Leben gekommen. Jetzt hat das Regionalgericht Oberland den Tourenleiter wegen fahrlässiger Tötung verurteilt. Das Gericht Thun hat ihn mit einer bedingten Geldstrafe in Höhe von 13.500 Franken bestraft. Das heisst, im heute veröffentlichten Urteil. Im März 2023 sind eine Frau aus den USA und ein Mann aus Grossbritannien zusammen mit einer Skitourengruppe bei der Gstelliwang unterwegs gewesen. Bei der Abfahrt hat sich eine Lawine gelöst und die beiden über eine mehrere hundert Meter hohe Felswang rausgerissen. Sie sind dabei ums Leben gekommen. In der Stadt Luzern ist gestern Abend ein Auto mit zwei Rennvelofahrern zusammengeschossen. Der Unfall ist bei einem Abbiegmanöver vom Auto passiert. Das schreibt heute die Luzerner Polizei. Die beiden Velofahrer, ein 27- und ein 31-jähriger Mann, haben sich beim Unfall schwer verletzt. Der Rettungsdienst hat sie ins Spital gebracht. Ein Alkoholtest beim Autofahrer hat gezeigt, dass der gut 0,5 Promille Intus hatte. Er muss sich jetzt vor der Justiz verantworten. Und der noch Sport-Eishockey, der Nick Lehmann, hat seinen Vertrag bei den SCL Tigers vorzeitig verlängert. Der Konufinger bleibt bis in Frühling 2029, das heisst heute in der Mitteilung vom Emmentaler Eishockey Club. Der Verteidiger hat letzten Herbst seinen ersten Profi

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1: Dann können Sie noch auf die Autobahn an. Es wird einen Unfall geben. Dort müsst ihr aufpassen zwischen Dagmersee und Reide. Die Fahrt Richtung Basel. Die linke Spur ist blockiert. Dann hat A1 Bern-Zürich zwischen Lauterbach und Herkingen Stau. Es ging noch wegen Verkehrsüberlastung. Zeitverlust dort rund 10 Minuten. Und Zürich-Bern klebt noch zwischen Gunz und Wangen. Dort hat er etwa 10 Minuten länger als gewöhnlich. Sonst habe ich nichts mehr zu melden. Sorge, wenn ihr unterwegs seid.
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1: Eure Musik vor allem im Moment, weil bis morgen Morgen am 7. kommt jetzt nur noch Musik und das am Bitz. Zum Beispiel fangen wir an mit immer noch ein bisschen jetzt. Mr. Saxo Beat macht den Anfang. Morgen sind der Janik Lanz und Manuel Bartlomé auf Finnisch gehöre ich bei euch am Samstagmorgen und Vormittag. Ich wünsche euch jetzt ein ganz, ganz schönes Wochenende. Geniesst es, habt es gut und euch Sorge. Mein Name ist Kobo Timo. Ciao zusammen.

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1: Der Kunst- und Wanderweg von Kuno Amiet und Bruno Hesse durch die Buchsiberge im Oberaargau feiert heute den 10. 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Noch bis am 19. September, jeweils von Dienstag bis Samstag, gibt es dazu im Galerieraum der Bibliothek Herzogenbuchsee eine exklusive Kunstausstellung mit 100 Bildern vom Amiet und 15 von seinen Malschülerinnen und Schülern. Kommt vorbei und geniessen die bunte Reise durch die Schweizer Kunstszene vom 20. Jahrhundert. 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